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1: Ich bin Tanja Wagner. Der Drohnenvorfall am Flughafen Leipzig-Halle beschäftigt die obersten Ermittler Deutschlands. Die Bundesanwaltschaft hat den Fall übernommen. Sie spricht von einem Angriff mit besonderer Bedeutung für die Sicherheit des Landes.
2: Die Ermittler gehen inzwischen davon aus, dass die Täter die Explosion auf dem Flughafengelände ganz gezielt auslösen wollten. An der Drohne befanden sich laut der Bundesanwaltschaft professioneller Sprengstoff und ein Zünder. Außerdem soll eine Frachtmaschine beim Durchstarten mit einer zweiten Drohne zusammengestoßen sein. Auch dazu wird gerade ermittelt. Für die Karlsruher Behörde ist der Fall so schwerwiegend, dass er die innere und äußere Sicherheit Deutschlands gefährden könnte. Zoe Tassovali, Redaktion.
1: SIG für das hessische Ziegenhain, TP für Templin in Brandenburg oder SLG für Saulgau in Baden-Württemberg. Die wiederbelebte Zulassung von Nummernschildern wecken bei vielen Bürgern Heimatgefühle, meint der Autor einer Studie Borchert. Nach dem Willen des Bundesrats könnte es bald noch kleinteiliger zugehen, wenn weitere Kommunen mit mindestens 20.000 Einwohnern eigene Kennzeichen ausgeben. Ob und wann der Vorschlag greift, ist bislang nicht bekannt. Bundesverkehrsminister Bilger hat nach einer Niedrigwasserkonferenz in Bonn mehrere kurzfristige Maßnahmen angekündigt. Sie sollen der Wirtschaft helfen, Lieferketten auf den wichtigen Wasserstraßen wie Rhein, Donau und Elbe aufrechtzuerhalten. Wir können das Wetter nicht beeinflussen, aber wir können dafür sorgen, dass unsere Wirtschaft besser durch diese schwierigen Wochen kommt, sagte Bilger nach dem Spitzentreffen mit Wirtschaftsvertretern und Verbänden. Es geht wieder los. Mit dem Duell zweier Traditionsvereine startet die neue Saison in der zweiten Fußball-Bundesliga. Der VfL Bochum empfängt zum Auftakt heute Abend im Ruhrstadion Hertha BSC.
3: Sowohl Bochum als auch Hertha gehen mit einigen Fragezeichen in die neue Saison. Bei beiden Clubs hat sich personell viel verändert. Vor allem die Berliner sind quasi runderneuert. Wichtige Leistungsträger wie Kapitän Rehse oder Torwart Ernst sind weg und weil gespart werden muss, setzt die Hertha vor allem auf die eigene Jugend. Vom Aufstieg will diesmal keiner offen reden. Saisonziel ist ein einstelliger Tabellenplatz. Thomas Brock, Berlin.
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4: Aktuell bleibt es trocken bei einem Mix aus Wolken und klaren Abschnitten. Der Start in den Tag ist dann trocken. Später wechseln sich viele Wolken und Sonne ab bei maximal 21 Grad.
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7: In Hamburg ist auf der B73 der Buxtehuder Straße zwischen der Seehafenbrücke und dem Schloss Mühlendamm wegen eines Wasserrohrbruchs in beiden Richtungen nur eine Spur frei. Außerdem ist der Dag-Hammarskjöld-Platz zwischen dem Dammtordamm und dem Kongressplatz gesperrt. Soweit der Radio Hamburg Verkehr für Hamburg, Niedersachsen und Schleswig-Holstein.
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4: Ich bin Tanja Wagner. Der Drohnenvorfall am Flughafen Leipzig-Halle beschäftigt die obersten Ermittler Deutschlands. Die Bundesanwaltschaft hat den Fall übernommen. Sie spricht von einem Angriff mit besonderer Bedeutung für die Sicherheit des Landes.
5: Die Ermittler gehen inzwischen davon aus, dass die Täter die Explosion auf dem Flughafengelände ganz gezielt auslösen wollten. An der Drohne befanden sich laut der Bundesanwaltschaft professioneller Sprengstoff und ein Zünder. Außerdem soll eine Frachtmaschine beim Durchstarten mit einer zweiten Drohne zusammengestoßen sein. Auch dazu wird gerade ermittelt. Für die Karlsruher Behörde ist der Fall so schwerwiegend, dass er die innere und äußere Sicherheit Deutschlands gefährden könnte. Zoe Tassovali, Redaktion.
4: SIG für das hessische Ziegenhain, TP für Templin in Brandenburg oder SLG für Saulgau in Baden-Württemberg. Die wiederbelebte Zulassung von Nummernschildern wecken bei vielen Bürgern Heimatgefühle, meint der Autor einer Studie Borchert. Nach dem Willen des Bundesrats könnte es bald noch kleinteiliger zugehen, wenn weitere Kommunen mit mindestens 20.000 Einwohnern eigene Kennzeichen ausgeben. Ob und wann der Vorschlag greift, ist bislang nicht bekannt. Bundesverkehrsminister Bilger hat nach einer Niedrigwasserkonferenz in Bonn mehrere kurzfristige Maßnahmen angekündigt. Sie sollen der Wirtschaft helfen.

0: helfen, Lieferketten auf den wichtigen Wasserstraßen wie Rhein, Donau und Elbe aufrechtzuerhalten. Wir können das Wetter nicht beeinflussen, aber wir können dafür sorgen, dass unsere Wirtschaft besser durch diese schwierigen Wochen kommt, sagte Bilger nach dem Spitzentreffen mit Wirtschaftsvertretern und Verbänden. Es geht wieder los. Mit dem Duell zweier Traditionsvereine startet die neue Saison in der zweiten Fußball-Bundesliga. Der VfL Bochum empfängt zum Auftakt heute Abend im Ruhrstadion Hertha BSC.
1: Sowohl Bochum als auch Hertha gehen mit einigen Fragezeichen in die neue Saison. Bei beiden Clubs hat sich personell viel verändert. Vor allem die Berliner sind quasi runderneuert. Wichtige Leistungsträger wie Kapitän Rehse oder Torwart Ernst sind weg. Und weil gespart werden muss, setzt die Hertha vor allem auf die eigene Jugend. Vom Aufstieg will diesmal keiner offen reden. Saisonziel ist ein einstelliger Tabellenplatz. Thomas Brock, Berlin.
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3: In den nächsten Stunden und zum Start in den Tag ist es trocken und der Himmel klart stellenweise auf. Später gibt es viele Wolken, aber auch Sonne bei bis zu 21 Grad.
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5: In Hamburg ist auf der B73 der Buxtehuder Straße zwischen der Seehafenbrücke und dem Schlossmühlendamm wegen eines Wasserrohrbruchs in beiden Richtungen nur eine Spur frei. Außerdem ist der Dag-Hammarskjöld-Platz zwischen dem Dammtordamm und dem Kongressplatz gesperrt. Soweit der Radio Hamburg Verkehr für Hamburg, Niedersachsen und Schleswig-Holstein.

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1: Ich bin Tanja Wagner. Nach dem Fund einer Sprengstoffdrohne auf dem Flughafen Leipzig-Halle laufen die Ermittlungen auf Hochtouren. Die Generalbundesanwaltschaft hat übernommen. Wie es aussieht, hatte ein Sicherheitsmitarbeiter des Flughafens die Drohne aus der Luft mit einem Fußtritt zu Boden gekickt. Sie befand sich in der Nähe einer ukrainischen Transportmaschine vom Typ Antonov. Nach dpa-Informationen bestand der Sprengsatz unter anderem aus Semtex. Im Streit um höhere Gebühren für den Regionalverkehr machen die Bundesländer Druck. Nach einem Treffen der Verkehrsminister drohen sie dem Bund mit einer Klage. Sie fordern, dass der Bund die gestiegenen Kosten vollständig übernimmt.
2: Viele Frachtschiffe können im Moment längst nicht so viel laden wie normalerweise. Das bringt Lieferketten durcheinander und verteuert Transporte. Die Länder fordern deshalb unter anderem mehr Schiffe, die auch bei wenig Wasser fahren können, und einen schnelleren Ausbau der Wasserstraßen. Immerhin gibt es bei der Energieversorgung bislang Entwarnung. Kraftwerke laufen laut dem Bundeswirtschaftsministerium weiter normal. Auch bei Öl und Kraftstoffen gibt es aktuell keine Engpässe. Zoe Tassovali, Redaktion.
1: Seit Januar sind in Deutschland 261 Menschen ertrunken. Das gab die DLRG in einer Sommerzwischenbilanz bekannt. Das ist etwas mehr als im gleichen Zeitraum im vergangenen Jahr. Allein die Hitzewellen im Juni und Juli forderten 160 Badetote.
3: Die Zahl der Badetoten bleibt auf einem hohen Niveau. Das zeigt die Sommerzwischenbilanz der DLRG. Durch immer länger werdende und stärkere Hitzeperioden suchen mehr Menschen Abkühlung in Gewässern. Und das verläuft immer wieder tödlich. Vor allem Flüsse und Seen sind besonders gefährlich. Viele Menschen überschätzen dort ihre Schwimmfähigkeiten und unterschätzen Gefahren wie Strömungen oder Kälteschocks. Vor allem Männer. 80% aller Badetoten sind Männer, denn die würden eher alkoholisiert baden gehen und seien insgesamt leichtsinniger. Simeon Müller, Berlin.
1: Das Mittelmeer heizt sich immer mehr auf. An einer Messboje vor Mallorca wurde nun eine neue Rekordtemperatur von 33 Grad registriert, teilte der spanische Nationale Wetterdienst mit. Noch vor der offiziellen Bestätigung durch die spanische Hafenbehörde berichtete der staatliche TV-Sender RTVE, das sei der höchste jemals in spanischen Gewässern gemessene Wert.
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4: Aktuell bleibt es trocken bei einem Mix aus Wolken und klaren Abschnitten. Der Start in den Tag ist dann trocken. Später wechseln sich viele Wolken und Sonne ab bei maximal 21 Grad.
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6: In Hamburg ist auf der B73 der Buxtehuder Straße zwischen der Seehafenbrücke und dem Schloss Mühlendamm wegen eines Wasserrohrbruchs in beiden Richtungen nur eine Spur frei. Soweit der Radio Hamburg Verkehr für Hamburg, Niedersachsen und Schleswig-Holstein.
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3: Ich bin Tanja Wagner. Nach dem Fund einer Sprengstoffdrohne auf dem Flughafen Leipzig-Halle laufen die Ermittlungen auf Hochtouren. Die Generalbundesanwaltschaft hat übernommen. Wie es aussieht, hatte ein Sicherheitsmitarbeiter des Flughafens die Drohne aus der Luft mit einem Fußtritt zu Boden gekickt. Sie befand sich in der Nähe einer ukrainischen Transportmaschine vom Typ Antonov. Nach dpa-Informationen bestand der Sprengsatz unter anderem aus Semtex. Im Streit um höhere Gebühren für den Regionalverkehr machen die Bundesländer Druck. Nach einem Treffen der Verkehrsminister drohen sie dem Bund mit einer Klage. Sie fordern, dass der Bund die gestiegenen Kosten vollständig übernimmt.
4: Viele Frachtschiffe können im Moment längst nicht so viel laden wie normalerweise. Das bringt Lieferketten durcheinander und verteuert Transporte. Die Länder fordern deshalb unter anderem mehr Schiffe, die auch bei wenig Wasser fahren können.

0: können und einen schnelleren Ausbau der Wasserstraßen. Immerhin gibt es bei der Energieversorgung bislang Entwarnung. Kraftwerke laufen laut dem Bundeswirtschaftsministerium weiter normal. Auch bei Öl und Kraftstoffen gibt es aktuell keine Engpässe. Zoe Tassovali, Redaktion.
1: Seit Januar sind in Deutschland 261 Menschen ertrunken. Das gab die DLRG in einer Sommerzwischenbilanz bekannt. Das ist etwas mehr als im gleichen Zeitraum im vergangenen Jahr. Allein die Hitzewellen im Juni und Juli forderten 160 Badetote.
2: Die Zahl der Badetoten bleibt auf einem hohen Niveau. Das zeigt die Sommerzwischenbilanz der DLRG. Durch immer länger werdende und stärkere Hitzeperioden suchen mehr Menschen Abkühlung in Gewässern. Und das verläuft immer wieder tödlich. Vor allem Flüsse und Seen sind besonders gefährlich. Viele Menschen überschätzen dort ihre Schwimmfähigkeiten und unterschätzen Gefahren wie Strömungen oder Kälteschocks. Vor allem Männer. 80% aller Badetoten sind Männer, denn die würden eher alkoholisiert baden gehen und seien insgesamt leichtsinniger. Simeon Müller, Berlin.
1: Das Mittelmeer heizt sich immer mehr auf. An einer Messboje vor Mallorca wurde nun eine neue Rekordtemperatur von 33 Grad registriert, teilte der spanische Nationale Wetterdienst mit. Noch vor der offiziellen Bestätigung durch die spanische Hafenbehörde berichtete der staatliche TV-Sender RTVE, das sei der höchste jemals in spanischen Gewässern gemessene Wert.
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4: In den nächsten Stunden und zum Start in den Tag ist es trocken und der Himmel klart stellenweise auf. Später gibt es viele Wolken, aber auch Sonne bei bis zu 21 Grad.
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6: In Hamburg ist auf der B73 der Buxtehuder Straße zwischen der Seehafenbrücke und dem Schlossmühlendamm wegen eines Wasserrohrbruchs in beiden Richtungen nur eine Spur frei. Soweit der Radio Hamburg Verkehr für Hamburg, Niedersachsen und Schleswig-Holstein.
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1: Ich bin Tanja Wagner. Der Drohnenvorfall am Flughafen Leipzig-Halle beschäftigt jetzt die obersten Ermittler Deutschlands. Die Bundesanwaltschaft hat den Fall übernommen. Sie spricht von einem Angriff mit besonderer Bedeutung für die Sicherheit des Landes.
2: Die Ermittler gehen inzwischen davon aus, dass die Täter die Explosion auf dem Flughafengelände ganz gezielt auslösen wollten. An der Drohne befanden sich laut der Bundesanwaltschaft professioneller Sprengstoff und ein Zünder. Außerdem soll eine Frachtmaschine beim Durchstarten mit einer zweiten Drohne zusammengestoßen sein. Auch dazu wird gerade ermittelt. Für die Karlsruher Behörde ist der Fall so schwerwiegend, dass er die innere und äußere Sicherheit Deutschlands gefährden könnte. Zoe Tassovali, Redaktion.
1: Bundesverkehrsminister Bilger hat nach einer Niedrigwasserfachkonferenz in Bonn mehrere kurzfristige Maßnahmen angekündigt. Sie sollen der Wirtschaft helfen, Lieferketten auf den wichtigsten Wasserstraßen wie Rhein, Donau und Elbe aufrechtzuerhalten.
3: Wenn es auf dem Wasser schwierig wird, müssen eben andere Transportwege einspringen. Verkehrsminister Bilger will, dass es Ausnahmen beim Lkw-Fahrverbot an Sonn- und Feiertagen gibt und auch mehr Güter auf die Schiene kommen. Entsprechende Gespräche laufen bereits. Bilger ist zuversichtlich, dass es klappt. Da das Problem aber in Zukunft bleiben dürfte, wurde bei dem Treffen auch über Längerfristiges geredet. Die Binnenschiffer wollen ihre Flotte modernisieren und hoffen auf mehr Geld vom Bund, damit es bei der Vertiefung von Fahrrinnen schneller vorangeht. Thomas Brock, Berlin.
1: Mehrere Krankenkassen und kassenärztliche Vereinigungen haben nach Medienberichten insgesamt mindestens 220 Millionen Euro durch umstrittene Investments verloren. Bei den bereits vor Jahren verlorenen Millionensummen der Krankenkassen handele es sich um Beitragsgelder von gesetzlich Versicherten, so NDR, WDR und Süddeutsche Zeitung. Bei den kassenärztlichen Vereinigungen entspreche das Geld Mitgliedsbeiträgen von Ärztinnen und Ärzten. Shakira und Burna Boy haben mit ihrem WM-Song Dai Dai den offiziellen Sommerhit des Jahres gelandet. Das teilte das Marktforschungsunternehmen GfK Entertainment mit, das auch die offiziellen deutschen Charts ermittelt. Seit 5 Wochen steht der Song an der Spitze der deutschen Charts und sei hierzulande fast 60 Millionen Mal gestreamt worden.
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4: Aktuell bleibt es trocken bei einem Mix aus Wolken und klaren Abschnitten. Der Start in den Tag ist dann trocken. Später wechseln sich viele Wolken und Sonne ab bei maximal 21 Grad.
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6: In Hamburg ist auf der B73 der Buxtehuder Straße zwischen der Seehafenbrücke und dem Schlossmühlendamm wegen eines Wasserrohrbruchs in beiden Richtungen nur eine Spur frei. Soweit der Radio Hamburg Verkehr für Hamburg, Niedersachsen und Schleswig-Holstein.
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4: Ich bin Tanja Wagner. Der Drohnenvorfall am Flughafen Leipzig-Halle beschäftigt jetzt die obersten Ermittler Deutschlands. Die Bundesanwaltschaft hat den Fall übernommen. Sie spricht von einem Angriff mit besonderer Bedeutung für die Sicherheit des Landes.
5: Die Ermittler gehen inzwischen davon aus, dass die Täter die Explosion auf dem Flughafengelände ganz gezielt auslösen wollten. An der Drohne befanden sich laut der Bundesanwaltschaft professioneller Sprengstoff und ein Zünder. Außerdem soll eine Frachtmaschine beim Durchstarten mit einer zweiten Drohne zusammengestoßen sein. Auch dazu wird gerade ermittelt. Für die Karlsruher Behörde ist der Fall so schwerwiegend, dass er die innere und äußere Sicherheit Deutschlands gefährden könnte. Zoe Tassovali, Redaktion.
4: Bundesverkehrsminister Bilger hat nach einer Niedrigwasserfachkonferenz in Bonn mehrere kurzfristige Maßnahmen angekündigt. Sie sollen der Wirtschaft helfen, Lieferketten auf den wichtigsten Wasserstraßen wie Rhein, Donau und Elbe aufrechtzuerhalten.
6: Wenn es auf dem Wasser schwierig wird, müssen eben andere Transportwege einspringen. Verkehrsminister Bilger will, dass es Ausnahmen beim Lkw-Fahrverbot an Sonn- und Feiertagen gibt und auch mehr Güter auf die Schiene kommen. Entsprechende Gespräche laufen bereits. Bilger ist zuversichtlich, dass es klappt. Da das Problem aber in Zukunft bleiben dürfte, wurde bei dem Treffen auch über Längerfristiges geredet. Die Binnenschiffer wollen ihre Flotte modernisieren und hoffen auf mehr Geld vom Bund, damit es bei der Vertiefung von Fahrrinnen schneller vorangeht. Thomas Brock, Berlin.
4: Mehrere Krankenkassen und kassenärztliche Vereinigungen haben nach Medienberichten insgesamt mindestens 220 Millionen Euro durch

0: umstrittene Investments verloren. Bei den bereits vor Jahren verlorenen Millionensummen der Krankenkassen handele es sich um Beitragsgelder von gesetzlich Versicherten, so NDR, WDR und Süddeutsche Zeitung. Bei den kassenärztlichen Vereinigungen entspreche das Geld Mitgliedsbeiträgen von Ärztinnen und Ärzten. Shakira und Burna Boy haben mit ihrem WM-Song Die Die den offiziellen Sommerhit des Jahres gelandet. Das teilte das Marktforschungsunternehmen GfK Entertainment mit, das auch die offiziellen deutschen Charts ermittelt. Seit 5 Wochen steht der Song an der Spitze der deutschen Charts und sei hierzulande fast 60 Millionen Mal gestreamt worden.
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2: In den nächsten Stunden und zum Start in den Tag ist es trocken und der Himmel klart stellenweise auf. Später gibt es viele Wolken, aber auch Sonne bei bis zu 21 Grad.
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4: In Hamburg ist auf der B73 der Buxtehuder Straße zwischen der Seehafenbrücke und dem Schlossmühlendamm wegen eines Wasserrohrbruchs in beiden Richtungen nur eine Spur frei. Soweit der Radio Hamburg Verkehr für Hamburg, Niedersachsen und Schleswig-Holstein.
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0: Morgen.
1: Hier am Freitag.
0: Juhu, schönen Freitag, schönen Start ins Wochenende hier bei Radio Hamburg mit ganz vielen Mega-Hits.
2: Passt auch zum Freitag.
0: Yes, alle Farben mit Let It Rain Down gleich und das Beste von heute von Teddy Swim. Für den Morgen-Vibe noch entspannt. Mr. Know-It-All gibt's direkt hier nach. Jetzt ist es 5 Uhr.
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4: Ich bin Tanja Wagner. Der Drohnenvorfall am Flughafen Leipzig-Halle beschäftigt die obersten Ermittler Deutschlands. Die Bundesanwaltschaft hat den Fall übernommen. Sie spricht von einem Angriff mit besonderer Bedeutung für die Sicherheit des Landes.
5: Die Ermittler gehen inzwischen davon aus, dass die Täter die Explosion auf dem Flughafengelände ganz gezielt auslösen wollten. An der Drohne befanden sich laut der Bundesanwaltschaft professioneller Sprengstoff und ein Zünder. Außerdem soll eine Frachtmaschine beim Durchstarten mit einer zweiten Drohne zusammengestoßen sein. Auch dazu wird gerade ermittelt. Für die Karlsruher Behörde ist der Fall so schwerwiegend, dass er die innere und äußere Sicherheit Deutschlands gefährden könnte. Zoe Tassovali, Redaktion.
4: SIG für das hessische Ziegenhain, TP für Templin in Brandenburg oder SLG für Saulgau in Baden-Württemberg. Die wiederbelebte Zulassung von Nummernschildern wecken bei vielen Bürgern Heimatgefühle, meint der Autor einer Studie Borchert. Nach dem Willen des Bundesrats könnte es bald noch kleinteiliger zugehen, wenn weitere Kommunen mit mindestens 20.000 Einwohnern eigene Kennzeichen ausgeben. Ob und wann der Vorschlag greift, ist bislang nicht bekannt. Bundesverkehrsminister Bilger hat nach einer Niedrigwasserkonferenz in Bonn mehrere kurzfristige Maßnahmen angekündigt. Sie sollen der Wirtschaft helfen, Lieferketten auf den wichtigen Wasserstraßen wie Rhein, Donau und Elbe aufrechtzuerhalten. Wir können das Wetter nicht beeinflussen, aber wir können dafür sorgen, dass unsere Wirtschaft besser durch diese schwierigen Wochen kommt, sagte Bilger nach dem Spitzentreffen mit Wirtschaftsvertretern und Verbänden. Es geht wieder los. Mit dem Duell zweier Traditionsvereine startet die neue Saison in der zweiten Fußball-Bundesliga. Der VfL Bochum empfängt zum Auftakt heute Abend im Ruhrstadion Hertha BSC.
6: Sowohl Bochum als auch Hertha gehen mit einigen Fragezeichen in die neue Saison. Bei beiden Clubs hat sich personell viel verändert. Vor allem die Berliner sind quasi runderneuert. Wichtige Leistungsträger wie Kapitän Rehse oder Torwart Ernst sind weg und weil gespart werden muss, setzt die Hertha vor allem auf die eigene Jugend. Vom Aufstieg will diesmal keiner offen reden. Saisonziel ist ein einstelliger Tabellenplatz. Thomas Brock, Berlin.
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0: Das Radio Hamburg Wetter mit 21 Grad heute maximal, 5 Stunden Sonnenschein und irgendwie morgens jetzt echt schon fast frisch, meint mir eben schon Tim.
7: Aber tatsächlich perfekt, um einmal die Wohnung so durchzulüften.
0: Ja, das ist geil. Merkt ihr auch beim Aufwachen direkt so ein leicht frischer Wind, wenn ihr Fenster aufhabt. 15 Grad in der City, 14 sind zum Beispiel in Jesteburg gerade, 16 schon im Pinneberg und das Schöne ist, es bleibt komplett trocken. Heute kommt gar nichts runter an Regen, morgen auch nicht, da ist es wieder wärmer, 26 Grad und übermorgen morgen wirklich wieder knackig heiß bei 31 Grad. 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
7: Und es sieht gut aus, momentan keine Staus gemeldet, auch keine Blitzer. Falls ihr doch was habt, ne, schickt gerne eine WhatsApp rüber. Freuen wir uns unter der 040 333 10.000. Das ist der Radio Hamburg Verkehr für Hamburg, Niedersachsen und Schleswig-Holstein.
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0: Guten Morgen.
7: Endlich Freitag, wie schön.
0: Ja, ihr startet auch mit einem ganz anderen Lebensgefühl rein. Wochenende geht bald los und wir gehen auch rein mit alle Farben gleich. Let It Rain Down. Direkt nach dem Besten von heute. Teddy Swims mit Mr. Know-It-All.

0: Hallo, guten Morgen.
1: Moin.
0: Um 5.13 Uhr mit dem Radiomurk-Wetter-Update. Startet frisch bei 15 Grad, aber wird noch viel schöner und später auch sonnig bei 21 Grad. Und guten Morgen auch an eure Megastars.
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0: Radio Hamburg bringt euch gut rein in den Freitag um 5.20 Uhr. Jetzt mit dem Besten von heute von Alex Warren.
1: Und da könnt ihr euch schon mal freuen. Heute in 3 Wochen kommt sein neues Album raus. Aha. Aber wir hören jetzt schon mal einen der ganz neuen Tracks daraus. Das Beste von heute, seine aktuelle Single, Pest.

0: Guten Morgen.
1: Schönen Freitag.
0: Eure Radio Muck Morning Show um 5.25 Uhr. Freitag, fast Wochenende. Und genauso fühlt sich dieser Mega-Hit an.
1: Weil ja auch Freitag ist, ne? Packen wir doch einen oben drauf mit Deutschlands erfolgreichstem DJ, Robin Schulz.
0: Ist wirklich auch so ein Wochenend-Sound, liebe ich. Das Beste von heute, Better Times, gibt's alles nach halb für euch. Und vorher noch für ganz viele Megahits, Olivia Rodrigo mit Good For You.
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0: Moin Zen.
1: Moin Freitagmorgen.
0: Ihr erlebt am Wochenende, dank Radio Hamburg, the best of both worlds, beides Glamour und Grusel in einem. Es gibt was Neues vom Serienerfinder Ryan Murphy, der auch American Horror Story oder auch Glee gemacht hat. Und ihr taucht schon mal mit ein in 10 Minuten. Jetzt ist es 5:30.
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1: Die Optikerkette Ace & Tate warnt ihre Kunden wegen eines Datendiebstahls bei ihrem Logistikpartner. Abgesehen davon, dass Bestellungen jetzt länger dauern können, könnten auch persönliche Kundendaten wie Namen, Adressen oder Mailadressen abgegriffen worden sein, heißt es. Finanzdaten sollen nicht darunter sein. Die nächsten Radio Hamburg Nachrichten gibt's um 6 Uhr.
0: Das Radio Hamburg Wetter wird heute richtig schön. Heute auf jeden Fall auch gut zum Serie gucken. Es ist nicht zu heiß. 21 Grad maximal. Auf jeden Fall auch immer mal Sonnenschein. 15 messen wir in der City jetzt. Und die Sonne geht so langsam auf hinter ein paar grauen Wolken. Auch in Stade und Kiel bei 13 Grad. Und das Wochenende wird dann wieder so schön sommerlich. Morgen 26 Grad, übermorgen 31 Grad und einfach immer mehr Sonnenschein. Für eure Sicherheit ist hier jetzt der Radio Hamburg Verkehr mit der Edeka-App für John mit Tim Gaffron.
1: Und es sieht gut aus, die Straßen sind bisher frei. Falls ihr doch einen Stau habt oder einen Blitzer gesehen, ne? Gerne her damit. Per WhatsApp 040 333 10.000. Das ist der Radio Hamburg Verkehr für Hamburg, Niedersachsen und durch Pendler in Schleswig-Holstein.
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0: Guten Morgen!
1: Es ist endlich Freitag!
0: Ja, schön, dass ihr trotzdem schon so früh am Start seid. Radiomikörin Bianca schreibt zum Beispiel schon Guten Morgen auf WhatsApp. Herrlich! Liebe Grüße bei euch in die Küchen mit One Republic gleich. If I Lose Myself, ist ein richtiger Jugendsong für mich.
1: Ja, vor allem von dem Pop-Gott, ne? Ryan Tedder ja auch geschrieben, der Frontmann von One Republic.
0: Kann nur ein Brett sein. Gibt's direkt nach dem Besten von heute. Robin Schulz und Barbs mit Better Times.

0: Guten Morgen.
1: Schönen Freitag.
0: Um 5.39 Uhr eine gute Uhrzeit, um schon mal an Kino und Serien zu denken.
2: 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Serien- und Filminsider Christian Aust mit der Neuheit der Woche. In 90 Sekunden.
3: American Horror Story haben wir zumindest alle schon mal gehört. Und der Mann, der die Serie erfunden hat, der heißt Ryan Murphy, Kult-Serienmacher. Und von dem gibt es jetzt was Neues bei Disney+. Die Serie heißt The Shards. Und das ist eine Serie, die gleichzeitig glamourös, sexy, aber auch verstörend und sehr gruselig ist.
4: Ein Mädchen wird vermisst.
5: Was heißt vermisst?
6: Irgendwas geht hier vor sich.
0: Es ist ja ein kleiner Exkurs. Das Ganze spielt in der Welt der Schönen und Reichen.
3: Ja, die wir nicht kennen. Haha. Es geht, und nur aus Serien, es geht um eine Gruppe verwöhnter Teenager an einer Elite-Schule in Los Angeles Anfang der 80er Jahre. Aber die schillernde Fassade bekommt ziemlich schnell Risse. Und dahinter tun sich natürlich Abgründe auf.
4: Wir sind beste Freundinnen, aber manchmal könnte ich dich echt umbringen.
0: Und Christian, es gibt in der Geschichte auch einen Serienkiller.
3: Ja, es passt ja zur Serie, ein Serienkiller. Der versetzt Los Angeles in Angst und Schrecken und gleichzeitig taucht ein neuer, mysteriöser Mitschüler auf.
6: Mit ihm stimmt was ganz und gar nicht.
4: Du machst da wieder eine Story draus.
3: Die Serie ist unglaublich stylisch gemacht, sieht echt gut aus und ihr wisst nie so genau, was ist eigentlich wahr in der Geschichte? Was bildet sich die Hauptfigur? Vielleicht nur ein, sehr raffiniert umgesetzt und spannend. Es erinnert entfernt an eine düstere Version der spanischen Netflix-Erfolgsserie Elite. Der Sohn von Richard Gere spielt übrigens auch mit, Homer Gere. The Shards bekommt von mir eine 2 oder 8 von 10 Serienkillern.

0: Radio Hamburg startet mit euch in den Tag. Guten Morgen.
1: Schönen Freitag.
0: Um 5.44 Uhr jetzt mit dem Wetterupdate. 15 Grad in der City. Jetzt geht aber noch ordentlich nach oben, vor allem weil so viel Sonne noch dazu kommt, bei 21 Grad.
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0: So, jetzt seid ihr wach, lieber Radio Hamburg, um 5.51 Uhr. Guten Morgen, schön, dass ihr schon dabei seid.
1: Guten Morgen, auf dem Weg zum Flughafen, jetzt genau der richtige Megel für euch.
0: Oh ja, mit der Sonne im Hintergrund, Airplanes

0: euer Start in den Freitag mit eurer Radiomuck Morning Show um 5.55 Uhr.
1: Toll, so kurz vorm Wochenende. Ist die schönste Zeit eigentlich.
0: Ne? Es ist herrlich. Vor allem denkt ihr euch jetzt, geil, ich bin vor allen anderen wach. Es ist schon hell. Das genießt ihr gleich mit ganz vielen Mega-Hits. Und dem Besten von heute, Self-Aware, so ein entspannter Vibe von Tampa City. Ja, auch der erste richtig große Mega-Hit.
1: Ja, tatsächlich. Und die haben schon öfter Songs geschrieben und so weiter. Haben jetzt die erste Single rausgehaut. Und auch in Amerika zum Beispiel wird die Nummer total groß. Auch bei uns. Krass. Also, dass man mal ebenso mit seinem ersten Song so ein Erfolg hat, das ist wirklich selten.
0: Ja, wirklich einzigartig. Und genießt ihr gleich direkt nach 6 und vorher noch hier bei eurem Musiksender Nummer 1 Taylor Swift für euch am Freitag mit Cruel.

0: Eure Radio Muck Morning Show ist für euch da. Um kurz vor sechs jetzt guten Morgen.
1: Moin.
0: Guckt ihr eure Kollegen an und wenn ihr die jetzt fragt, ey, hast du Bock auf eine Runde Stadtlandfluss? Sagen die, bist du crazy um diese Uhrzeit? Wir sind aber für euch da. Wir spielen mit euch schon um 6.16 Uhr die schnellsten 33 Sekunden eures Lebens und schenken euch auch noch 100 Euro. Gleich geht's los. Jetzt ist es 6 Uhr.
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3: Schönen guten Morgen. Warnung nach Datendiebstahl. Kanzler der Hamburger Uni abgewählt. Sonne und Wolken, maximal 21 Grad. Hacker könnten die Daten von Kunden der Optikerkette Ace and Tate gestohlen haben. Das hat das Unternehmen mit Filialen in der Schanze in Ottensen und der Neustadt den Kunden in einer Mail mitgeteilt. Mark Elvers.
4: Ein Logistikpartner von Ace & Tate, der die Bestellungen verpackt und verschickt, ist offenbar gehackt worden. Dabei könnten unter anderem auch Kundendaten wie Namen, Adressen, Mailadressen und Telefonnummern gestohlen worden sein. Rezept- und Finanzdaten sind laut Ace & Tate nicht betroffen. Auch Benutzernamen und Passwörter sind sicher, heißt es. Kunden sollten jetzt besonders auf Phishing-Mails achten und immer Absender und Mails genau checken und nicht auf Links oder Anhänge in gefälschten Sendungsverfolgungsnachrichten klicken.
3: Nach dem Vorfall mit einer Sprengstoffdrohne am Leipziger Flughafen fordert der Verband der deutschen Seehafenbetriebe mit Sitz hier in Hamburg Konsequenzen auch für die Häfen. Clemens Benke.
5: Der Leipziger Vorfall zeigt, dass bestehende gesetzliche Regelungen den Realitätstest noch nicht bestehen, sagt Verbandshauptgeschäftsführer Florian Keisinger. Denn auch über den deutschen Seehäfen werden immer wieder Drohnen gesichtet. Zwar könnten Hafenbetriebe dann dank moderner Sensorik Drohnen mittlerweile frühzeitig erkennen, ihren Flug verfolgen und die Sicherheitsbehörden alarmieren. Eine eigenständige Abwehr ist ihnen jedoch nicht erlaubt und es bleiben nur 60 bis 90 Sekunden für die Abwehr.
3: Der Hochschulrat der Hamburger Universität hat den Verwaltungschef, Kanzler Martin Hecht, aus dem Amt abgewählt. Zu den Gründen wird geschwiegen. Möglicherweise hat es mit dem Spardruck zu tun, unter dem die Uni zurzeit steht. Sowohl die Fakultäten als auch die Verwaltung müssen aktuell mindestens 10% ihrer Etats einsparen. Deshalb hatte es Mitte Juni schon Proteste gegeben. In Nordrhein-Westfalen sind in Höxter und Bottrop zwei terrorverdächtige irakische Staatsangehörige festgenommen worden. Die Generalstaatsanwaltschaft Düsseldorf beschuldigt die 29-jährige Frau und den 46-jährigen Mann vor etwa 10 Jahren an Kämpfen der Terrororganisation IS im Irak teilgenommen zu haben. Das waren die Nachrichten aus Hamburg, Deutschland und der Welt.
0: Das Radio Muck Wetter mit 21 Grad maximal heute. Auf jeden Fall der perfekte Tag, um mal alles zu machen, was ihr immer schön aufgeschoben habt, weil es halt zu heiß war. Ne? Fenster putzen, Garten. Heute ist er super. 15 Grad schon in der City, 14 in Buxtehude, 13 zum Beispiel Grad in Trittau. Und dazu bleibt es dann heute schön trocken. Und es wird auf jeden Fall auch noch sonnig später. Und dann seid ihr fresh fürs Wochenende. Morgen 26 Grad, nur Sonnenschein. Übermorgen schon wieder über 30 Grad und da einfach noch mehr Sonnenschein und Regen gar nicht. Da freut ihr euch doch. 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
6: Jo, wir haben Stop and Go auf der A7 Flensburg Richtung Hamburg. 2 Kilometer zwischen Kaltenkirchen und Hennstedt-Ulzburg. Das ist eine Baustelle, dauert dadurch gerade etwa 10 Minuten länger. Und das Blitzer-Update haben wir einen der Großmannstraße stadteinwärts gegenüber der Spedition. Hat uns Ralf gerade gemeldet. Dankeschön. Macht es am besten genauso. Schickt uns einfach eine WhatsApp an die 040 333 10.000. Da freuen wir uns. Das ist der Radio Hamburg Verkehr für Hamburg, Niedersachsen und Schleswig-Holstein.
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0: Good morning!
1: Einen schönen Freitag!
0: Ja, schönen Start, fast Wochenende. Ah, fühlt ihr und feiert ihr gleich gemeinsam mit Selena Gomez und Marshmallow Wolves. Geht's direkt nach Tampa City. Wirklich noch ganz große steht die mir vor, meinten wir schon.
1: Mit der Nummer einfach weltweit gerade am Durchstarten.
0: Ich glaube, es geht auch genauso weiter. Merkt ihr direkt jetzt beim Besten von heute, Self-Aware.

0: Moinsen, um 6.10 Uhr ist genau der Zeitpunkt gekommen, wo ihr spätestens jetzt so eine WhatsApp in eure Gruppe schreibt und sagt, Leute, da müssen wir hin.
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0: Oh yes,
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0: 1000 von euch sind sehr gerne dabei, es wird so wild. Jedes einzelne Ticket ist for free, wir schenken sie euch. Am 19. September in der Barclays Arena wird es einfach nur wild, ist auch ein spannender Samstag. Und das Line-Up, Leonie, die Jungs von Fastboy, Tiffany Harris, die ja selbst gerade riesig wird. Mhm. Purple Disco Machine ist schon riesig. Und dann auch noch die Jungs von Clock Clock. Oh,
4: das Besondere ja bei Clock Clock, das ist einfach eine wirklich fantastische Liveband.
0: Ja.
4: Die haben Anfang des Jahres im Docks zum Beispiel ein Konzert gegeben und die überlegen sich immer so besondere Momente auf der Bühne. Haben sie mir auch verraten, als ich sie bei ihrem Konzert getroffen habe.
5: Es gibt einige besondere Momente, aber spontan fällt mir der Kreis in der Mitte ein. Wir haben vorher immer nur ein Lied gespielt, jetzt spielen wir zwei, drei und dann kommt auch die ganze Band mit Trommeln und so und dann sind wir so mitten im Publikum und alle applaudieren und klatschen und das ist wie so eine kleine, ja, so eine Hochzeit gefühlt, würde ich das sagen. Mhm. Und das ist irgendwie mein Lieblingsmoment, weil Leute dazukommen, man ist mitten im Publikum, man sieht in deren Gesichter und die sind auch irgendwie Teil, man ist irgendwie so verbindet, man verschmilzt mit dem Publikum. Mhm.
4: Ja, da bin ich schon ganz gespannt, was sie sich für Stars for Free überlegen werden.
0: Ja, ich glaube, sie doch
4: wild. Das wird sehr cool.
0: Ja, für die auch crazy in so einer riesen Arena und für euch sowieso und ihr holt euch gerne eure Tickets for free, auch noch diese Woche auf unseren Ticket-Touren. 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Und ich bin mir ganz sicher, die performen auch diesen Mega-Hit am Samstag, den 19. September in der Barclays Arena. Einer persönlich meiner Liebsten sogar, von denen ich mag die ja auch sehr, sehr gerne. Clock Clock jetzt hier für euch bei eurem Musiksender Nummer 1 mit Someday Soon.

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1: Guten Morgen um 6.16 Uhr mit dem Radio Muck Wetter Update. Starten wir entspannt mit 15 Grad in der City, meistens trocken. Hier und da so ein ganz bisschen Regen, zum Beispiel gerade in Oldenfelde bei Radio Muckerin Alexandra. Danke fürs Update. Später dann schön sonnig bei 21 Grad.
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1: Das Elbduell. Wir gehen rein Norden gegen Süden, unsere Version von Stadt, Land, Fluss. Und dafür guten Morgen, Thomas.
3: Guten Morgen.
4: Endlich Freitag. Hallo.
1: Yes. Als Elmenhorster trittst du hier für den Norden an jetzt in der Morning Show. Du bist Einkäufer für Dienstleistungen und vor allem auch Papa, der leidenschaftlich gern die Kita-Boxen packt. Das finde ich ja cool.
4: Was ist denn das Beliebteste in so einer Box bei den Kids?
3: Natürlich die Knusper-Sachen, alles, was irgendwie ein bisschen süß ist.
1: Alles, was nicht gesund ist. Eine Gurke wirfst du auch nochmal mit rein, ne? Und dann läuft das.
3: Na klar, das gehört dazu, aber gegessen wird meistens das andere.
1: Okay, perfekt. Also dann hoffentlich jetzt ein bisschen Kohle drin. Um 100 Euro geht's für eine Premium-Kita-Box dann. Die schnellsten 33 Sekunden deines Lebens, Thomas, starten jetzt. Automarke mit M wie Martha.
3: Mazda.
1: Farbe mit G wie Gustav.
3: Grün.
1: Eissorte mit S wie Samuel.
3: Schokolade.
1: Körperteil mit B wie Bertha.
3: Bein.
1: Instrument mit H wie Heinrich.
3: Harfe.
1: Pizzabelag mit O wie Otto.
3: Oliven.
1: Getränk mit B wie Bertha.
3: Blaubeersaft.
1: Tier mit L wie Ludwig.
3: Löwe.
1: Kleidungsstück mit S wie Samuel.
3: Schal.
1: Gemüse mit R wie Richard.
3: Radieschen.
1: Das war richtig gut.
4: Ja, mit rein. Also, Wahnsinn. Ist wirklich zweistellig. 10 richtige.
3: Ah, sehr gut.
1: Sehr gut. Ja, perfekt. Ist eine gute Ansage. Um 17.17 Uhr tritt der Süden dann gegen dich an. Da schauen wir mal, ja?
3: Ich bin gespannt.
1: Wir sind auch gespannt. Aber ihr schaltet gerne ein im Radio Muck Nachmittag der Stübi-Show und meldet euch natürlich an. Online für eure 100 Euro hier bei Radio Hamburg.

0: Feuer, Freitag mit Radio Hamburg um 6.22 Uhr. Guten Morgen.
1: Einen wunderschönen Freitag.
0: Zu euch ins Bad, wo ihr euch vielleicht extra Zeit lasst, weil kommen Wochenende. Wir müssen fresh aussehen. Ganz viele Mega-Hits begleiten euch dabei. Gleich mit Bruno Mars.
1: Ja, und da können sich alle Fans total freuen. Ich habe so eine kleine Insider-Information schon für euch. Da erscheint nämlich heute noch ein neuer Track. Wenn ihr jetzt vielleicht direkt online guckt, oh, da gibt's aber noch nichts. Nee, soll erst so im Laufe des Vormittags, sage ich mal, ungefähr erscheinen. Das ist auch keine reine Bruno Mars Single, sondern ein neuer Track gemeinsam mit Karol G. Wer die nicht kennt, das ist so eine kolumbianische Sängerin, die in Südamerika total erfolgreich ist. Da ist sie wirklich ein Superstar. Und Bruno Mars hat mit ihrem neuen Track, hört ihr dann natürlich auch ab heute Vormittag bei eurem Musiksender Nummer 1 im Neuheitenstream. Als kleiner Tipp in der Radio Hamburg App. Aber Bruno Mars haben wir natürlich gleich schon vorher für euch.
0: Alles ein Banger eigentlich, was er macht. Das Beste von heute auch. I Just Might gibt's für euch nach halb. Und vorher noch bei eurem Musiksender Nummer 1 Michael Schulte mit Lovesick.
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0: absolut einzigartig wird es mit Radio Hamburg. Guten Morgen, schön, dass ihr dabei seid hier in der Morning Show. Nächste Woche erlebt ihr mit uns einen Flug der ganz besonderen Art. Ihr fliegt ganz weit nach oben und ihr seht etwas, das ihr alle auf jeden Fall noch nie so gesehen habt. In 10 Minuten. Jetzt ist es 6:30.
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2: Guten Morgen, ich bin Rainer Hirsch. Die Optikerkette Ace and Tate warnt ihre Kunden wegen eines Datendiebstahls bei ihrem Logistikpartner. Abgesehen davon, dass Bestellungen jetzt länger dauern können, könnten auch persönliche Kundendaten wie Namen, Adressen oder Mailadressen abgegriffen worden sein, heißt es. Finanzdaten sollen nicht darunter sein. Nach dem Drohnenvorfall am Flughafen in Leipzig will Bundesinnenminister Dobrindt gemeinsam mit Ministern der osteuropäischen EU-Staaten sowie der Ostsee-Anrainer über die Abwehr von Drohnen und den Schutz wichtiger Infrastruktur beraten. Das Treffen soll Ende des Monats in Flensburg stattfinden. Der Kiez hat jetzt ein neues Wahrzeichen. Der Engel von St. Pauli steht direkt vor dem Schmitz-Tivoli. Er ist Symbol für alle, die Tag für Tag am sozialen Netz des Stadtteils stricken, sagt Schmitz-Tivoli-Chef Corny Littmann, der auch die Idee für das neue Wahrzeichen hatte.
0: Die nächsten Radiburg-Nachrichten gibt's für euch um 7. Und das Radiburg-Wetter ist echt angenehm später. 21 Grad, Sonnenschein, auf jeden Fall trocken, vielleicht ein bisschen windig, wie es gestern ja auch war, bei 15 Grad in der City jetzt. Wenn ihr vielleicht mit der Fähre rüberfahrt, gerade nach Finkenwerder bei Airbus arbeitet oder so, da ist dann auf jeden Fall eine stabile Brise. Da sind auch gerade 14 Grad, 13 messen wir in Soltau. Und das Wochenende wird dann aber wieder so schön sommerlich. Morgen 26 Grad,
3: perfekt.
0: Nur Sonnenschein, übermorgen 31. Also das ist echt wieder Hochsommer und auch da kommt kein Tropfen Regen runter. 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
3: Und aktuell sieht's gut aus, auf den Straßen keine Staus sind gemeldet, aber wir haben ja die Blitzerwoche quasi, ne? Diesen Blitzermarathon, da ist gut schon was los. Rico, du hast einen gesehen, wo denn?
4: Kingsallee, stadteinwärts, Hausnummer 83 wird geblitzt.
3: Jo, Großmannstraße haben wir auch noch einen, stadteinwärts gegenüber der Spedition, das wissen wir von Ralf. Und falls ihr auch noch einen Blitzer habt, her damit, ne? Gerne per WhatsApp 040 333 10.000. Das ist der Radio Hamburg Verkehr für Hamburg, Niedersachsen und Schleswig-Holstein.
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0: Guten Morgen!
3: Endlich Freitag!
0: Juhu, den Modus habt ihr auf jeden Fall auch gleich beim Besten von heute. Bruno Mars ist so ein gute Laune-Paket. Ich hab den immer mit so Sonnenbrille vor Augen. Ich weiß nicht, das ist genau sein Ding.
3: Und der hat einfach Tanzmoves drauf. Wahnsinn!
0: Ja, der kann tanzen. Bei I Just Might macht ihr es genauso. Direkt nach dem Dua Lipa mit Physical.

0: Guten Morgen um 6.40 Uhr bei Radio Hamburg. Es wird episch.
1: Oh ja.
0: Nächste Woche Mittwoch.
1: Oh.
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0: Herrlich geht's rein ins Wochenende. Guten Morgen.
1: Schönen Freitag.
0: Um 6.44 Uhr mit dem Radimurg-Wetter-Update. Das ist heute schon schön. 15 Grad jetzt in der City, 21 sind noch drin. Und das Wochenende wird dann wieder super sonnig und super heiß mit bis zu 30 Grad.
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0: Yes, mit dem Selbstbewusstsein von Beyoncé geht's rein hier in den Tag mit Radio Hamburg. Guten Morgen.
1: Um könnt ihr ja nur gut vom Spiegel auch aussehen.
0: Ja, ist echt so. Bam. So. Fühlt euch einfach perfekt für den Tag. The Weeknd passt auch super. Dancing in the Flames gleich dabei und Leonie, unser Radiomux, Stars for Free Act. Es ist so ein Highlight. Ihr seht sie komplett for free am 19.09. in der Barclays Arena. Baby, won't you stay for me? Infos für eure Tickets gibt's online und ihr hört sie gleich schon mal mit Callum Scott gemeinsam mit Stay und für ganz viele Mega-Hits vorher noch Alex Warren mit Ordinary.
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1: Das wird einfach geil. Und ihr solltet euch jetzt schon mal textsicher machen, denn es ist ja Freitag und freitags erscheint immer ganz viel neue Musik. Heute eine brandneue, das kann ich schon mal verraten, Party-Single von Fastboy. Also ihr tanzt gleich quasi im Bad in den Morgen um 7.17 Uhr die große Radio Hamburg Premiere.
0: Allererstes hört ihn hier bei uns. Jetzt ist es erstmal 7 Uhr.
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4: Guten Morgen. Warnung nach Datendiebstahl. Temperaturrekord im Mittelmeer. Sonne, Wolken, 21 Grad heute. Hacker könnten die Daten von Kunden der Optikerkette Ace & Tate gestohlen haben. Das hat das Unternehmen mit Filialen in der Schanze, Ottensen und der Innenstadt seinen Kunden in einer Mail mitgeteilt. Marc Elvers.
5: Ein Logistikpartner von Ace & Tate, der die Bestellungen verpackt und verschickt, ist offenbar gehackt worden. Dabei könnten unter anderem auch Kundendaten wie Namen, Adressen, Mailadressen und Telefonnummern gestohlen worden sein. Rezept- und Finanzdaten sind laut Ace & Tate nicht betroffen. Auch Benutzernamen und Passwörter sind sicher, heißt es. Kunden sollten jetzt besonders auf Phishing-Mails achten und immer Absender und Mails genau checken und nicht auf Links oder Anhänge in gefälschten Sendungsverfolgungsnachrichten klicken.
4: Die Hamburger CDU fordert eine bessere Koordinierung der Baustellen in unserer Stadt. In einem Antrag für die erste Bürgerschaftssitzung nach der Sommerpause, Anfang September, heißt es, sogenannte Geisterbaustellen müssten systematisch erfasst und ein Zwei- oder Mehrschichtbetrieb eingeführt werden. Außerdem sollten Baubetriebe, die ihre Arbeiten schneller erledigen, einen Bonus bekommen und solche, die länger brauchen, eine Strafe zahlen müssen. E-Scooter-Fahrer ziehen sich bei Unfällen deutlich häufiger Kopfverletzung und Schädigung innerer Organe zu als Motorrad- oder Fahrradfahrer. Zu diesem Ergebnis kommt eine im Fachjournal Springer Nature veröffentlichte britische Studie. Aus London, Philipp Detlefs.
6: Das Risiko für ein Schädel-Hirn-Trauma ist bei E-Scooter-Unfällen fast doppelt so hoch wie bei Radfahrern und mehr als dreimal so hoch wie bei Motorradfahrern. Ursache dafür sind laut den Forschern vor allem, dass Scooterfahrer kaum Helme tragen und die stehende Fahrposition. Auffällig ist laut den Forschern auch der hohe Anteil von Minderjährigen unter den Schwerverletzten.
4: Das Mittelmeer heizt sich immer mehr auf. In einer Messboje vor Mallorca wurde nun eine neue Rekordtemperatur von 33,02 Grad registriert. Forschern zufolge ist der menschengemachte Klimawandel maßgeblicher Treiber hinter den hohen Wassertemperaturen, die das Leben im Meer gefährden und die Gefahr heftiger Stürme mit extremem Regen im Herbst erhöhen. Das waren die Nachrichten aus Hamburg, Deutschland und der Welt.
0: Das Radio-Burg-Wetter heute mit 21 Grad maximal. Auf jeden Fall später auch viel Sonne. Jetzt gerade bei 15 Grad in der City. Ist der Himmel wie so ein Freundeskreis, der so jeden Charakter dabei hat. Also da sind blaue Stellen, ganz dunkle Wolken, weiße Wolken, bisschen Sonne. Einfach irgendwie alles dabei.
1: Für jeden was.
0: Aber ganz ungefährlich. Also gerade schön trocken, auch in Soltau und Trittau bei 14 Grad. Und das Wochenende wird auf jeden Fall so schön. 26 Grad morgen, übermorgen für alle, die es ganz heiß mögen, umso besser 31 Grad und auch ganz viel Sonnenschein. 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
1: Ja, man merkt, es sind einige von euch auch im Urlaub oder haben sich heute noch einen Homeoffice-Tag genommen, denn es ist momentan noch nichts groß los auf den Straßen und Autobahnen. Aber beim Blitzer-Update, da haben wir was, ist ja auch der Blitzer-Marathon gerade. A1 Hamburg Richtung Bremen zwischen Billstedt und Billwerder-Moorfleet. Auch in der Gegenrichtung auf der Norderelbbrücke, da wird geblitzt. Sogar wissen wir von Tino. Vielen Dank. Wenn ihr auch noch einen Blitzer habt, ne? Her damit, gerne per WhatsApp an die 040 333 10.000. Ist der Radio Hamburg Verkehr für Hamburg, Niedersachsen und euch Pendler in Schleswig-Holstein.
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0: Guten Morgen!
1: Einen schönen Freitag.
0: Ja, einen schönen Start ins Fastwochenende. Gleich mit dem Besten von heute, Leonie und Callum Scott mit Stay. Direkt nach The Weeknd, der gefühlt auf ewiger Tour gerade ist.
1: Ja, das stimmt. Echt,
0: die hört einfach nicht auf.
1: Er weiß, wie man es macht, ja, dass man richtig Kohle verdient.
0: Und die Mega-Hits sind auch wirklich alle eine 10 von 10. Vor allem der hier, Dancing in the Flames.

0: Guten Morgen um 7.11 Uhr. Herzlich willkommen euch allen in der Quiz-Arena.
1: 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Und hier ist eure Quizmasterin, Lea.
0: Auch für euch zum Mitquizzen mal der Check. 300 Euro im Jackpot würdet ihr sie mitnehmen. Heute gegen Tim Gaffron, weil John noch Urlaub hat.
2: Ja, schönen Freitag.
0: Deine Gegnerin Danja aus Rahlstedt. Herzlich willkommen.
3: Guten Morgen, Hamburg.
0: Schön, dass du da bist. Danja, du bist eine ganz, ganz, ganz treue Radiobook-Hörerin. Das ist schon mal sehr gut. Und du hast auch schon mal mitgespielt. Und heute die Theorie, wieso heute alle Sterne gut stehen, wieso du gewinnst.
3: Ja, ich war noch nie im Sommer hier. Ich habe heute meine Lieblingsfarbe an Rot. Passend zu Radio Hamburg. Kann nur gut gehen.
0: Also wirklich nach der Ansage, Tim.
2: Ich glaube, das wird... Schon Angst.
0: Ja,
2: ich habe ein bisschen Angst.
0: Die Joker-Kategorie ist ja auch dein Vorteil. Die hast du dir selber ausgesucht.
1: Unsere Erde.
0: Die Flagge der USA kennt ihr ja alle. Habt ihr so ein bisschen vor Augen. Blau mit weiß-roten Streifen. Aber wie viele Sterne sind auf der aktuellen Version der US-Flagge zu sehen?
3: Ja.
0: Ja.
3: Ich schwanke zwischen zwei Zahlen.
0: Es muss ja auch keiner buzzern. Wir können auch einfach schließen.
2: Kannst gerne eine sagen.
3: Nein. Hinterher.
0: Wenn keiner möchte, schließe ich die Frage. Bleibt erstmal bei einem 0:0. 50 Sterne für die 50 aktuellen Staaten wären es gewesen.
3: Ich war bei 52, okay.
0: Ah, okay, guck mal. Gut, dass du nicht gewartet hast. Alles noch drin, das ist die nächste Kategorie.
1: Das gelesene Lied.
0: Ihr bekommt jetzt die Lyrics, also den Text aus einem Radiomuck Megahit vorgelesen von mir. Und buzzert mit eurem Namen rein, sobald ihr wisst, wie der Titel lautet. Ich brauche nur den Titel. 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
2: Tim.
0: Ja?
2: Umbrella.
0: Raining more than ever. Ist richtig. Von Rihanna und Jay-Z, Umbrella. Der Punkt geht an Tim. Dann ja ein Unentschieden ist noch drin, hier mit deinem roten Outfit.
3: Ja, mal gucken.
1: Worte. Snipe rückwärts.
0: Ich nenne euch jetzt ein Wort rückwärts und ihr sagt mir einfach, wie es vorwärts klingt. Das Wort lautet Neiremos. Neiremos.
3: Also ich komme nicht drauf, irgendwie volles Blackout.
0: Tim möchte auch nicht buzzern.
2: Nein.
0: Dann schließe ich die Frage. Das ist auch immer wirklich ein bisschen fürs Gehirn anstrengend.
2: Um die Uhrzeit.
0: Vor allem das. Sommerferien war es vorwärts. Das ist natürlich auch so ein Doppelding. Remos, Sommer, irgendwie, ja. Das Quiz geht an Tim. Dann ja, deine Theorie erweiterst du einfach und kommst nochmal wieder durch.
3: Genau.
0: Euer Jackpot steigt auf 350 Euro und dann freuen wir uns auf euch mit frischer Energie nächste Woche.

0: Guten Morgen um 7.17 Uhr, das Radio-Burg-Wetter-Update, was jetzt schon so einen schönen Himmel hat, so leicht gepuderte Wolken, ganz blau bei 15 Grad in der City und später wird es noch sonnig bei 21 Grad.
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0: Also das wird richtig, richtig fett, wie viele Mega jetzt die alleine haben.
1: Ja, unglaublich.
0: Ne? 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Das seht ihr ganz easy online unter radiohamburg.de. Aber ihr solltet euch jetzt schon mal textsicher machen, denn heute ist ja Freitag. Mhm. Und Fastboy haben heute eine neue Single veröffentlicht, wo ich nur sagen kann, ich habe die einmal gehört und dachte sofort, ja, die wird ein großer Hit. Die wird bald im Radio rauf und runter laufen, weil die total ins Ohr geht. Es ist sehr tanzbar und Fastboy durch und durch. Und wenn man sich vorstellt, das später in der Barclays Arena.
2: Das ist richtig spannend.
0: Neu bei uns und das Beste von heute, Fastboy Music Sounds.
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0: Guten Morgen, eure Radio Morning Show. Während die Sonne richtig schön aufgeht, der Himmel immer blauer wird, um 7.24 Uhr kommt perfekt noch Adam Lambert. Mit What Do You Want From Me und da ganz vielen Mega-Hits dabei. Und das Beste von heute, diese Kombi, einfach zwei Menschen, die einfach für Party stehen. Männlich ja, David Guetta, weiblich würde ich immer sagen J-Lo. Dann halt auch Party raus. Beim Besten von heute, Save Me Tonight, gibt's alles gleich. Und vorhalb noch bei eurem Musiksender Nummer 1, Ray mit Where Is My Husband.
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0: Moin, in eurer Radimuk Morning Show haben wir gleich das Perfekte, wenn bei euch vielleicht auch abends so beim Serie gucken immer wieder die Diskussion kommt, nein, ich will was mit Glamour, aber ich habe Bock auf Horrorfilm. Es ist die perfekte Mitte. Unser Film- und Serieninsider Christian Aus hat einen neuen Serienstart für euch, gleich in 10 Minuten. Jetzt ist es 7:30.
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2: Guten Morgen, ich bin Rainer Hirsch. Die Optikerkette Ace and Tate warnt ihre Kunden wegen eines Datendiebstahls bei ihrem Logistikpartner. Abgesehen davon, dass Bestellungen jetzt länger dauern können, könnten auch persönliche Kundendaten wie Namen, Adressen oder Mailadressen abgegriffen worden sein, heißt es. Finanzdaten sollen nicht darunter sein. Nach dem Drohnenvorfall am Flughafen in Leipzig will Bundesinnenminister Dobrindt gemeinsam mit Ministern der osteuropäischen EU-Staaten sowie der Ostsee-Anrainer über die Abwehr von Drohnen und den Schutz wichtiger Infrastruktur beraten. Das Treffen soll Ende des Monats in Flensburg stattfinden. Der Kiez hat jetzt ein neues Wahrzeichen. Der Engel von St. Pauli steht direkt vor dem Schmitz-Tivoli. Er ist Symbol für alle, die Tag für Tag am sozialen Netz des Stadtteils stricken, sagt Schmitz-Tivoli-Chef Corny Littmann, der auch die Idee für das neue Wahrzeichen hatte.
0: Die nächsten Radimuk-Nachrichten gibt's für euch um 8. Und das Radimuk-Wetter wird einfach jetzt immer schöner und immer blauer am Himmel. 16 Grad in der City jetzt, 15 in Bremervörde, 15 zum Beispiel auch auf dem Kiez bei dem neuen Engel von St. Pauli, falls ihr da vorbeifahrt heute Morgen. 21 sind noch drin mit ganz viel Sonnenschein. Wochenende dann wieder hochsommerlich. Große Steigerung morgen 26 Grad. Übermorgen wieder 31 Grad. 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
3: Und auf den Straßen sieht es immer noch gut aus. Keine Staus gemeldet, aber beim Blitzer-Update. Da ist gut was los. Es ist ja gerade dieser Blitzer-Marathon diese Woche. A1 Hamburg Richtung Bremen zwischen Billstedt und Billwerder-Moorfleet. Und auch in der Gegenrichtung zur Norderelbbrücke wird geblitzt. Dann auf der B3 aus Elsdorf kommend, Höhe des Ortseingangs Ketzendorf. Nicht Katzendorf, sondern Ketzendorf. Da wird gerade ein Blitzeranhänger aufgebaut, das wissen wir von Juli. Vielen Dank. Und wir haben sogar noch einen am Lopausee in Ammerlinghausen, hat uns Michelle durchgegeben. Vielen Dank, wenn ihr auch noch einen habt. Ne? Gerne auch per Sprachnachricht, per WhatsApp an die 040 333 10.000. Das ist der Radio Hamburg Verkehr für Hamburg, Niedersachsen und Schleswig-Holstein.
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0: Guten Morgen!
3: Es ist Freitag.
0: Es ist Freitag. John Mendt hat weiter in Urlaub. Grüße gehen raus an ihn. Dafür Tim Gaffron am Start. Und yep. Adam Lambert, What Do You Want From Me, ist zum Beispiel so mega. Ich weiß, John liebt den. Der freut sich, falls er jetzt gerade hört, bestimmt. Das Beste von heute vor noch Jennifer Lopez und David Guetta mit Save Me Tonight.

0: 19. Um 7.40 Uhr chillen wir uns jetzt einmal zusammen aufs Sofa alle.
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2: American Horror Story haben wir zumindest alle schon mal gehört. Und der Mann, der die Serie erfunden hat, der heißt Ryan Murphy, Kult-Serienmacher. Und von dem gibt es jetzt was Neues bei Disney Plus. Die Serie heißt The Shards. Und das ist eine Serie, die gleichzeitig glamourös, sexy, aber auch verstörend und sehr gruselig ist.
3: Ein Mädchen wird vermisst.
4: Was heißt vermisst?
5: Irgendwas geht hier vor sich.
0: Es ist ja ein kleiner Exkurs. Das Ganze spielt in der Welt der Schönen und Reichen.
2: Ja, die wir nicht kennen. Ja, es geht, und nur aus Serien, es geht um eine Gruppe verwöhnter Teenager an einer Eliteschule in Los Angeles Anfang der 80er Jahre. Aber die schillernde Fassade bekommt ziemlich schnell Risse und dahinter tun sich natürlich Abgründe auf.
4: Wir sind beste Freundinnen, aber manchmal könnte ich dich echt umbringen.
0: Und Christian, es gibt in der Geschichte auch einen Serienkiller.
2: Ja, es passt ja zur Serie. Ein Serienkiller, der versetzt Los Angeles in Angst und Schrecken und gleichzeitig taucht ein neuer, mysteriöser Mitschüler auf.
5: Mit ihm stimmt was ganz und gar nicht.
4: Du machst da wieder eine Story draus.
2: Die Serie ist unglaublich stylisch gemacht, sieht echt gut aus und ihr wisst nie so genau, was ist eigentlich wahr in der Geschichte. Was bildet sich die Hauptfigur? Vielleicht nur ein, sehr raffiniert umgesetzt und spannend. Es erinnert entfernt an eine düstere Version der spanischen Netflix-Erfolgsserie Elite. Der Sohn von Richard Gere spielt übrigens auch mit, Homer Gere. The Shards bekommt von mir eine 2 oder 8 von 10 Serienkillern.

0: Guten Morgen. Komm gut rein in den Freitag um 7:45 Uhr. Es ist so schön. Der Himmel ist blau, aber es ist trotzdem so knackig kühl so ein bisschen.
1: Aber die Sonne kommt da so ein bisschen hier jetzt durch.
0: Ja, es wird noch besser. 16 Grad in der City jetzt, viel Sonnenschein später, 21 Grad und am Wochenende wieder bis zu 30 Grad.
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0: Kommt gut rein in euren Freitag um 7.52 Uhr hier bei Radio Hamburg. Schön, dass ihr dabei seid.
1: Jetzt mit Tiffany Harris. Da freuen wir uns auf Stars for Free.
0: Absolut. Sie ist ja auch Jurymitglied für Radio Mux Next Megastar. Bewerbt euch gerne online für euren Auftritt. Sie coacht euch dann jetzt das Beste von heute von ihr. Vertigo.

0: Fast Wochenende, genau, herrlich. Dieser Modus. Den haben wir jetzt um 7.55 Uhr hier bei Radio Hamburg, euer Musiksender Nummer 1 mit ganz vielen Mega-Hits, während ihr vielleicht schon das fresheste Outfit der Woche rausholt. Heute ist Freitag und genauso fühlt sich auch Mystici an. Sometimes I Love You ist so leicht verträumt.
1: Und das Tolle ist einfach bei dem Künstler, der kommt ja aus Norderstedt, also ein bisschen Homie sozusagen.
0: Schleswig-Holstein.
1: Und der hört seit seiner Kindheit Radio Hamburg und der freut sich so sehr, ne, wenn seine Musik im Radio läuft, dass der wirklich Pipi in den Augen hat.
0: Och, das ist
1: ganz,
0: süß.
1: Ganz süß. Ein ganz, ganz sympathischer Typ wirklich. Und ich gönne ihm das so, dass bei euch die Nummer gerade so gut ankommt und quasi zum Sommerhit wird.
0: Ihr liebt und feiert sie gleich. Sometimes I Love You nach 8 und vorher noch für ganz viele Megahits. Mabel mit Don't Call Me Up.
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0: 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Wir suchen euch. Wir suchen Radio Hamburgs Next Megastar. Euer Auftritt bei Stars for Free, der steht in der Barclays Arena. Ihr bewerbt euch fleißig online. Und Tim, du hast als Musikexperte schon mal so ein bisschen da durchgeguckt.
1: Ich habe schon mal ein bisschen reingehört. Und ganz ehrlich, Amy Winehouse ist ja eine Legende.
0: Ja.
1: Und sich zu sagen, die cover ich mal, das ist schon...
0: Das ist
1: aber ich wurde umgehauen quasi, das kann ich schon mal sagen.
0: Das ist eine Ansage. Ihr lasst euch selbst überzeugen, gleich um 8.10 Uhr. Jetzt ist es 8 Uhr.
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3: Schönen guten Morgen. Mehr Busunfälle in Hamburg. Verwaltungschef der Uni geschasst. Sonne, Wolken, maximal 21 Grad. In Hamburg gibt es immer mehr Verkehrsunfälle mit Bussen. In den vergangenen 9 Jahren ist die Zahl rasant angestiegen. Marc Elvers.
4: 2016 waren es laut Polizei noch rund 1.600, 2025 schon über 2.700. Das sind durchschnittlich 7 am Tag. Meistens sind es kleinere Unfälle mit Blechschäden. In den vergangenen 10 Jahren sind aber auch 13 Menschen bei Busunfällen gestorben. 2 davon in diesem Jahr. Bei den Unfällen waren die Busfahrer in knapp 1.900 Fällen schuld, über 800 Mal andere Verkehrsteilnehmer.
3: Der Hochschulrat der Hamburger Universität hat den Verwaltungschef Kanzler Martin Hecht aus dem Amt abgewählt. Zu den Gründen wird geschwiegen. Möglicherweise hat es mit dem Spardruck zu tun, unter dem die Uni derzeit steht. Sowohl die Fakultäten als auch die Verwaltung müssen aktuell mindestens 10% ihrer Etats einsparen. Deshalb hatte es Mitte Juni schon Proteste gegeben. Möglicherweise sind Kundendaten der Optikerkette Ace and Tate gehackt worden. Das hat das Unternehmen in einer Mail an seine Kunden mitgeteilt. Demnach hat es bei einem Logistikpartner einen Sicherheitsvorfall gegeben. Rezept- und Finanzdaten sollen nicht betroffen sein, möglicherweise aber zum Beispiel Mailadressen, sodass ein erhöhtes Risiko für Phishing-Versuche bestehen könnte. Morgen Mittag findet vor dem UKE wieder eine sogenannte Liegend-Demonstration statt, mit der auf die Situation der von Long-Covid und dem chronischen Fatigue-Syndrom Betroffenen aufmerksam zu machen. Gefordert werden mehr Forschung und eine bessere medizinische Versorgung. Dazu sagte uns der auf die Krankheit spezialisierte Professor Michael Stark. Nee, das ist offenbar Mickey Maus, da gibt's ein Problem. Stark hatte uns vorher erzählt, dass sozusagen das Problem ist, dass viele Betroffene von Long-Covid einfach körperlich so erschöpft sind, dass sie teils das Bett gar nicht mehr verlassen können und dass es gar keine richtige Forschung dazu gibt, als dass man die Therapien, die angeboten werden, evidenzbasiert, also auf der Grundlage von Wissenschaft, dann wirklich durchführen könnte. Das waren die Nachrichten aus Hamburg, Deutschland und der Welt.
0: Danke, Rainer und Mickey Maus. Kurz das Radio Hamburg Wetter. Bei 21 Grad maximal heute viel Sonnenschein, auch wenn es gerade nicht so aussieht. 16 Grad messen wir in der City jetzt. Und das merkt ihr wahrscheinlich auch direkt bei der Hunderunde. Die sind wieder ein bisschen schneller, ne? Die hecheln nicht, das ist nicht mehr so heiß. Genauso auch in Hollenstedt und Pinneberg bei 15 Grad. Das Wochenende wird dann umso schöner und sonniger. 26 Grad morgen, übermorgen 31. Und da ist es dann wirklich den ganzen Tag nur sonnig. 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
1: Ja, und entweder ihr seid im Urlaub oder ihr seid im Homeoffice. Wenn man zumindest auf die Straßen und Autobahnen mal schaut, da sieht es nämlich total entspannt aus. Ist nichts los. Aber beim Blitzer-Update, da ist ja gerade der Blitzer-Marathon, da ist schon was los. B3 aus Elsdorf kommen zum Beispiel, Höhe beim Ortseingang Kitzendorf. Da wird gerade der Blitzanhänger aufgebaut. Und am Lobhaussee in Amelinghausen. Da wird auch geblitzt, hat uns Michelle durchgegeben. Dankeschön. Das ist der Radio Hamburg Verkehr für Hamburg, Niedersachsen und Schleswig-Holstein.
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0: Hallo!
1: Einen schönen Freitag gleich mit richtig schönem Gitarrensound, der uns nach vorne bringt, wie ich finde, von L. King.
0: Liebe ich, X's and O's und vorher aber noch ein quasi schon Homie, ne?
1: Ja, kann man so sagen. Wir haben ihn mitentdeckt und er hat gerade den Sommerhit gelandet.
7: Hier ist Mystesi aus Norderstedt und ich höre am liebsten Radio Hamburg mit ganz vielen Mega-Hits, unter anderem von mir.
0: Schöner Zusatz, unter anderem von mir, natürlich. Er ist jetzt selbst hier und ihr liebt ihn mit dem Besten von heute. Sometimes I Love You. Kommt gut in euren Freitag rein mit uns.

0: Guten Morgen.
1: Moin.
0: Radio Burg macht euch groß jetzt um 8.11 Uhr. Ihr singt live in der Barclays Arena vor 12.000 Menschen.
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1: Ja, ihr steht auf der Bühne neben unter anderem Fastboy oder auch Megastar Leonie. Ist wirklich eine einmalige Chance, vor 12.000 Menschen live zu performen. Macht mit bei unserem Casting und nicht irgendwie erst morgen bewerben oder übermorgen, sondern am besten direkt.
0: Jetzt.
1: Dann ist eure Chance noch größer, denn umso eher hört man euch ja auch im Radio, wie jetzt zum Beispiel Thea aus Billstedt. Du hast mitgemacht. Guten Morgen.
3: Hallo.
1: Du bist ja mit dabei.
3: Ja.
1: Du hast Folgendes eingereicht. Wir hören da mal rein.

0: Amy Winehouse hast du gecovert. Wow, erstmal, wie toll klingt das?
1: Ja, das war auch vor 8 Monaten. Ich habe jetzt auch richtig viel angefangen zu lernen. Ich möchte so gerne auf einer Bühne stehen. Und als ich gehört habe, dass es eine Chance gibt, dass man bei der Barclays Arena mitmachen kann, da bin ich durchgedreht, denn das ist wirklich ein Riesentraum.
2: Ja, Wahnsinn. Man hat da ja auch so ein bisschen Applaus im Hintergrund gehört, zu Recht. Das war auch ein Schulfest, oder?
1: Ja.
2: Wie viele Zuschauer waren da so?
1: Ich glaube, das waren 200 bis 300.
0: Lächerlich.
1: Also unsere Schule ist ganz schön groß.
0: Das ist ja, ja nichts gegen 12.000. Ja.
2: 12.000. Was geht dir da durch den Kopf?
1: Social Anxiety habe ich nichts. Also Social Anxiety hat gar nichts gegen mich. Also wirklich, ich liebe es zu performen.
0: Das ist ja schon nicht mal schlecht. Ich glaube, dieses Selbstvertrauen braucht man schon mal, wenn man auf so eine große Bühne muss. Warum gerade Amy Winehouse? Hast du auch eigene Songs oder wie ist das bei dir?
1: Also natürlich schreibe ich auch eigene Songs und versuche die gerade zu producen. Doch ich bin immer zwischen Sienna Spyro, Amy Winehouse und solch eins, weil die haben auch eine richtig starke Stimme. Und ja, ich würde gerne genauso mal wie die auftreten und dass einige mich mal anschauen können und sagen können, okay, sie hat eine krasse Stimme und das könnte schon eine Ikone werden. Und ich möchte auch ein Vorbild so für andere Kinder sein.
2: Es klingt schon absolut nach einem Star. Also Theas Bewerbung Wahnsinn. Ist auf jeden Fall natürlich dabei und eure aber auch gern noch. Hier ist noch alles auf nichts ist entschieden. Wer wird Radiomux Next Megastar? Ihr bewerbt euch jetzt gerne online, einfach entspannt ein Video, wo ihr was singt, eure Infos und dann freuen wir uns riesig, euch vielleicht auf der großen Bühne zu sehen.

0: Sonnig wird es auf jeden Fall später noch. Guten Morgen erstmal um 8:16 Uhr. Schön, dass ihr dabei seid hier in der Morning Show mit dem Radiomuck Wetter-Update jetzt. 16 Grad, 21 sind noch drin und es bleibt komplett trocken. Später bei 21 Grad und dann wird es doch herrlich. Am Nachmittag entscheidet ihr wieder im Radiomuck Warm-up, welche Musik läuft. Ihr entscheidet die Playlist. Und Stübi, es gibt da bei dir in der Stübi-Show dann zwei Lager.
1: Es ist eine Typfrage. Wie wollt ihr ins Wochenende starten? Eher funky, lässig mit Jamiroquai. Ja, dann gebt ihr Cosmic Girl eure Stimme in der Radiomuck Instagram Story. Oder ihr sagt, ey, Vollgas mit Usher.

0: Scream tritt an im Mega-Hit-Battle und das ist unser Wochenend-Warm-Up in der Stübi-Show kurz nach 15:30 im Radio Muck Nachmittag.
1: Ja, stimmt, jetzt in der Insta-Story ab. Ich sag nur, egal welcher Mega-Hit es ist, wenn Ascha dabei ist, bin ich für Ascha. Also bitte wählt Ascha. Oder nein, macht natürlich, wie ihr wollt. Aber
2: Jamiroquai ist auch dabei. Gut. Ihr entscheidet.
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0: den allerersten Sonnenstrahlen geht's rein in den Tag. Endlich um 8.23 Uhr.
1: Da ist sie, die
0: Sonne.
1: Ja,
0: hier bei Radio Hamburg feiert ihr das. Mit ganz vielen Mega-Hits. Gleich das Beste von heute von Alex Warren, der ja wirklich nach seinem Auftritt bei den Grammys, wo so ein bisschen viel schief gegangen ist mit dem Sound, dachte, Karriere ist vorbei.
1: Ja, und dann hat er es aber bei den Brit Awards wieder gut gemacht. Da hatte er so einen Auftritt, wo ich war, wo ich Pippi in den Augen hatte, bei seinem Nummer 1 Mega-Hit Ordinary. Aber damit war er nicht gut. Dann hat er die nächste Single nach Ordinary veröffentlicht, Fever Dream. Und was wurde es? Wieder
0: ein
1: Nummer 1 Mega-Hit.
0: Natürlich, also Karriere absolut nicht vorbei. Wir können ihn beruhigen. Fühlt ihr gleich nach 8:30. Und vorher noch bei euer Musiksender Nummer 1, Rhythm Unknown von Moskenner.
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0: Herrlich ist das, wie ihr hier in der Radiomurk Morning Show mitfiebert und eigentlich nur drauf pocht. Maren schreibt gerade, guten Morgen. Wann kann man denn, mal ganz dezent gefragt, heute wieder ein Paket für den Hamburger Dom gewinnen? Ich habe heute ein gutes Gefühl, dass ich gewinne. Ah. Maren, dein Moment ist gekommen. Und für euch alle natürlich auch.
1: Wir sind alle heiß drauf.
0: Ihr achtet auf unser Domhorn. Und sobald ihr das bei uns hört, ruft ihr an sofort 040 333 10.000. Sobald ihr es hört und sichert euch ein Dompaket im Wert von 250 Euro. Wir grenzen mal soweit ein. Es passiert noch vor 9. Ihr findet alle Infos online und wir wünschen euch viel Erfolg. Jetzt ist es 8:31.
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3: Mit Rainer Hirsch. Guten Morgen. Die Zahl der Verkehrsunfälle mit Bussen ist hier in Hamburg in den vergangenen Jahren kontinuierlich gestiegen. So sind vergangenes Jahr 2724 Verkehrsunfälle registriert worden, an denen Busse beteiligt waren. Das sind durchschnittlich 7 pro Tag. 631 Menschen wurden dabei verletzt. Kunden der Optikerkette Ace and Taste sind möglicherweise Opfer eines Datendiebstahls bei einem Logistikpartner des Unternehmens geworden. Finanzdaten sollen definitiv nicht betroffen sein, aber eventuell zum Beispiel Mailadressen, wodurch eine erhöhte Gefahr von Phishing-Attacken bestehen könnte. Das Mittelmeer heizt sich immer mehr auf. An einer Messboje vor Mallorca wurde nun eine neue Rekordtemperatur von 33,02 Grad registriert. Forschern zufolge ist der menschengemachte Klimawandel maßgeblicher Treiber hinter den hohen Temperaturen, die das Leben im Meer gefährden und die Gefahr heftiger Stürme mit extremem Regen im Herbst erhöhen.
0: Die nächsten Radiomurk-Nachrichten gibt's um 9 für euch und das Radiomurk-Wochenendwetter jetzt schon mit 16 Grad in der City. Und der Moment, wo die Sonne jetzt gerade rauskommt, fühlt sich so ein bisschen an, wie wenn Mama in den Sommerferien reinkommt und erstmal das Licht anmacht.
1: Nur
0: und
1: schön.
0: Los auf. Auf einmal ist es ganz hell und es ist wirklich, genießt ihr komplett. Auch in Hollenstedt und Trittau zum Beispiel bei 15 Grad jetzt. 21 kriegen wir heute noch und dann geht's nur noch bergauf. Morgen 26, übermorgen wieder über 30 Grad und vor allem da echt den ganzen Tag knackige Sonne. 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
1: Ja, und viele von euch sind, glaube ich, auch im Urlaub oder machen heute Homeoffice, denn es sieht gut aus auf den Straßen und Autobahnen. Alles frei soweit. Wenn ihr doch was habt, ne, her damit per WhatsApp 040 333 10.000. Freuen wir uns auch, wenn ihr anruft. Das ist der Radio Hamburg Verkehr für Hamburg, Niedersachsen und Schleswig-Holstein.
2: Viel Spaß auf dem Hamburger Sommerdom, denn diese Show schenkt euch ein Dompaket.
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0: Guten Morgen.
1: Yes, schönen Freitag.
0: Schön, dass ihr dabei seid. Jetzt Handy vielleicht, zufälligerweise gerade am Ohr. Alex Warren und Fever Dream. Das Beste von heute gibt's direkt für euch nach Glass Animals mit Heatwaves.

0: kommt gut rein in euren Freitag um 8.40 Uhr. Liebe Grüße auch auf die Straßen. Hier ist der Radio Muck-Verkehr mit der Edeka-App und Tim Gaffron.
1: Achtung Autofahrer, es gibt eine ungesicherte Unfallstelle auf der A1 Hamburg Richtung Bremen zwischen Harburg und Marschner Kreuz. Also da vorsichtig fahren.
0: Und euer Domwochenende mit uns steht. Radio Muckerin Andrea, du kommst aus?
2: Ich komme aus Duisberg.
0: Ah, oh, Andrea, schön. Du klingst schon leicht hektisch. Du hast wahrscheinlich gerade ganz schnell dein Handy genommen.
2: Seit drei Jahren
0: versuchst du hier durchzukommen.
1: Und jetzt bist du im Studio gelandet. Genau. Warum möchtest du denn so gerne auf den Dom und mit wem?
2: Also ich arbeite in einer Wohnunterkunft für obdachlose Frauen und ich würde gerne einfach Frauen die Freude machen, dass sie mal was Schönes haben.
1: Das ist aber großzügig.
0: Das ist so süß. Und weil ihr so gerne auf den Hamburger Dom möchtet, wartest du seit drei Jahren auf dieses Domhorn.
3: Jetzt ist der Moment.
0: Was dir jetzt endlich dein Paket für den Hamburger Dom im Wert von 250 Euro schenkt.
2: Das ist ja Wahnsinn. Dankeschön. Was muss ich denn jetzt tun?
1: Einfach dranbleiben.
0: Spaß haben auf dem Dom.
1: Wir machen dir gleich alles klar hinter den Kulissen. Und viel Spaß.
2: Dankeschön.
0: Das wird grandios mit eurem Musiksender Nummer 1. Gibt's jetzt Katy Perry zum Start ins Wochenende. Feier.

0: Herrlich, Katy Perry hier bei Radio Hamburg, 8.45 Uhr ist es jetzt. Guten Morgen mit dem Wetterupdate. 16 Grad messen wir jetzt schon und es wird wirklich noch besser. Gerade so ein bisschen grau, kühl, 21 Grad und Sonnenschein später und vor allem das Wochenende wieder 30 Grad und nur Sonnenschein.
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0: Guten Morgen.
1: Ach, moin, endlich Freitag.
0: Ja, euer Musiksender Nummer 1 um 8.52 Uhr mit genau so einem Sound, der sich auch anfühlt nach einem Freitag. Süß, ne?
1: Ich finde ihn ziemlich hot. Ziemlich hot, finde ich den.
0: Süß ist untertrieben. As it was gleich dabei und das Beste von heute.
1: Zum Beispiel gar nicht mein Typ, Teddy Swims, aber musikalisch dafür umso mehr.
0: Das stimmt, echt cooler Typ auf jeden Fall. Mr. Know-It-All gleich dabei und vor 9 Uhr noch Michael Schulte mit 5 AM.
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0: eure Radiomuck Morning Show hier. Guten Morgen.
1: Moin.
0: Wir eröffnen gleich mit euch mal die gefühlte Sicherheitskontrolle am Hamburg Airport, schauen in die Koffer rein und ihr ratet dann anhand des Gepäcks, wohin die Reise geht. Ihr macht mit um 9.19 Uhr. Jetzt ist es 9 Uhr.
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3: Guten Morgen. Mehr Busunfälle in Hamburg, Amok an Schule in Thailand, Sonne, Wolken bis zu 21 Grad. In Hamburg gibt es immer mehr Verkehrsunfälle mit Bussen. In den vergangenen 9 Jahren ist ihre Zahl rasant gestiegen. Marc Elvers.
4: 2016 waren es laut Polizei noch rund 1.600, 2025 schon über 2.700. Das sind durchschnittlich 7 am Tag. Meistens sind es kleinere Unfälle mit Blechschäden. In den vergangenen 10 Jahren sind aber auch 13 Menschen bei Busunfällen gestorben. 2 davon in diesem Jahr. Bei den Unfällen waren die Busfahrer in knapp 1.900 Fällen schuld, über 800 Mal andere Verkehrsteilnehmer. Mit Abstand häufigste Unfallursache, fehlerhafter Spurwechsel. Auch die hochbahneigene Statistik zählt mehr Unfälle. Das Unternehmen weist aber auch darauf hin, dass immer mehr Busse immer mehr Fahrgäste transportieren.
3: Ein Unbekannter ist offenbar in der Nacht auf die Rendsburger Eisenbahnhochbrücke geklettert. Die ist deswegen aktuell gesperrt. Die Suche nach dem Unbekannten läuft. Es gibt Zugausfälle und Verspätungen auf der Strecke. Bei einem Amok an einer Schule in der thailändischen Stadt Nontaburin soll ein Jugendlicher 6 Menschen und dann auch sich selbst erschossen haben. Nach Behördenangaben wurde seine Leiche in einem Klassenzimmer gefunden, in seiner Tasche große Mengen Munition. Bei seinen Opfern handelt es sich um 3 Schüler und 3 Lehrer. Rund 1 Dutzend Menschen soll er verletzt haben. In der Wohnung des Täters sollen laut Medienberichten später auch die Leichen seiner Großeltern gefunden worden sein. Die Stadt Nontaburi grenzt direkt an die Hauptstadt Bangkok. Morgen Mittag findet vor dem UKE wieder eine sogenannte Liegenddemonstration statt, mit der auf die Situation der von Long-Covid und dem chronischen Fatigue-Syndrom Betroffenen aufmerksam gemacht werden soll. Gefordert werden mehr Forschung und eine bessere medizinische Versorgung. Der auf die Krankheit spezialisierte Professor Michael Stark sagte uns zur Dramatik der Krankheit.
5: Die Betroffenen erleiden eine dramatische Einschränkung der körperlichen und auch der mentalen, kognitiven Fähigkeiten. Viele der Patienten sind sogar bettlägerig und müssen gepflegt werden.
3: Soweit die Nachrichten aus Hamburg, Deutschland und der Welt.
0: Das Radiomuck Wetter, heute bei 21 Grad, viel Sonnenschein trotzdem und jetzt 16 Grad in der City. Auf jeden Fall die perfekte Möglichkeit, mal endlich alle Sommeroutfits fresh zu machen. Die heute mal ein bisschen ruhen und dann sind die wieder sauber fürs Wochenende, wo es richtig, richtig, richtig schön sonnig wird. Morgen schon 26 Grad, am Sonntag 31 Grad maximal, auch bei ganz viel Sonnenschein. Für eure Sicherheit ist hier jetzt der Radiomuck-Verkehr mit der Edeka-App für John Mendt, der noch Urlaub hat, mit Tim Gaffron.
6: Achtung Autofahrer, wir haben eine ungesicherte Unfallstelle auf der A1 Hamburg Richtung Bremen zwischen Harburg und Marschner Kreuz. Da also vorsichtig fahren. Und dann haben wir noch Stop and Go auf der B5 stadteinwärts. 2 Kilometer kurz vor der Abfahrt auf den Ring 2. Knapp 10 Minuten braucht ihr da länger. Beim Blitzer-Update, da haben wir momentan nichts. Falls ihr doch noch irgendwie was habt, ne, ruft gerne an oder schickt eine Sprachnachricht. Ich sehr gerne an die 040 333 10.000. Das ist der Radio Hamburg Verkehr für Hamburg, Niedersachsen und Schleswig-Holstein.
0: Euch eine gute Fahrt mit ganz vielen Mega-Hits. Harry Styles gleich dabei. As It Was ist so ein bisschen, schwimmt auf so einer Welle mit und vorher noch Teddy Swims. Ihr seid doch jetzt schon in seinem Bann.
6: So toll.
0: Mit diesen lässigen Beats, das Beste von heute. Wir lieben ihn alle, ihr auch. Mr. Know It All bei eurem Musiksender Nummer 1.
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0: gerade vielleicht bei der Arbeit angekommen um genau 9.09 Uhr mit Radio Hamburg.
1: Bisschen die Schreibtischlampe an, bisschen düster.
2: Der Rechner fährt langsam hoch, kein Problem.
0: Ganz
2: mit
0: langsam.
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0: Mit Alicia Keys und Fallin'.

0: Radio Hamburg hier um 9.13 Uhr. Moinsen.
1: Einen schönen Freitag euch.
0: Mit dem Wetterupdate. Was immer schöner wird, 17 Grad in der City jetzt. Später noch viel Sonnenschein bei 21 Grad. Und ihr kommt jetzt gerne mal mit an den Hamburg Airport. Urlaubsziel legen. Sommerferien.
1: So gerne. Da könnte ich Urlaub machen.
0: Du könntest quasi. Da, genau, das reicht dir schon. Wir spielen jetzt zusammen mit euch mit der Shop- und Gastrowelt am Hamburg Airport eine neue Runde Kofferquiz. Kommt ihr nur anhand des Kofferinhalts drauf, wohin die Menschen fliegen. Anneke aus dem Morningshow-Team, du bist da jetzt vor Ort und da ist was los.
2: Ey, schallendes Gelächter, was ist denn hier los? Moin!
3: Moin.
2: Wow, hier wurde gerade ein Geschenk ausgepackt. Erste Frage, gibt es einen Grund zu gratulieren?
3: Nein, aber ich bin die Reiseleiterin.
2: Okay, die Reiseleiterin. Gut, Frau Reiseleiterin. Ja. Das Kofferquiz spielen wir jetzt. Ja. Das heißt, ihr verratet mir, hier sind dick gepackte, bunte Koffer, was da so drin ist. Und dann raten Tim und Lea und die Hörer zu Hause mit, wo es wohl für euch hingehen könnte. Was habt ihr denn so gepackt?
3: Schnorchel und Taucherbrille.
2: Oh. Okay, ansonsten, ihr habt alle so eine leichte Jacke oder einen Pulli an. Ist was Warmes noch in den Koffern oder eher?
3: Ja, eigentlich nur kurze Sachen. Kein Pullover, keine Jacke, gar nichts.
2: Wie lang ist denn der Flug?
3: Zwischenstopp in Wien, eine Stunde und dann nochmal anderthalb Stunden.
2: Okay, also es geht auf jeden Fall runter in den Süden. Noch ein kleiner Tipp. Gibt es irgendwas Bestimmtes, worauf ihr euch zu essen oder trinken freut in der Region? Ah, da wird schon genickt. Wo, was denn?
4: Vino.
2: Vino, okay. Wir geben mal ab ins Studio und ihr ratet mal, was könnte wohl das Reiseziel sein?
1: Also erstmal muss ich sagen, Wien ist schon mal ein ganz toller Zwischenstopp. Da würde ich mich länger
0: den
1: aufhalten
0: Flughafen
1: wollen,
0: Maxo.
1: Ja, um noch schnell einen Schnitzel mitzunehmen. Quasi.
0: Alles klar.
1: Den liebe ich. Aber wenn ich habe jetzt überlegt, okay, von Wien noch eineinhalb Stunden ist es warm. Ich bin mir jetzt nicht sicher, ob man da so lange hinfliegt, aber vielleicht eher Richtung Griechenland oder so?
0: Ja, ich weiß, Wein ist irgendwie natürlich auch so ein Ding, es gibt es dann irgendwie überall, aber ich denke zu Italien dann. Naja. Weiß ich nicht. Ah, Anneke?
2: Okay, einmal die Auflösung im Chor, bitte.
5: Toskana!
1: Ah,
2: wie cool!
1: Ja.
2: Und damit ihr nochmal richtig schön es euch gut gehen lasst hier, gibt's für euch eine 50 Euro Hamburg Airport Gutscheinkarte von der Shoppingwelt, 30 Bars, Shops und Restaurants. Und da lasst ihr nochmal schön Kaffee oder vielleicht sogar schon den ersten Vino trinken.
3: Okay, ja.
0: Mega, gute Reise.
1: Ja, viel Spaß, habt einen schönen Urlaub und kommt gut in dieses Wochenende.
0: Ja.
1: Bei uns ist ja am Wochenende auch wieder ein bisschen Urlaubsfeeling, wettertechnisch.
0: Ja, 31 Grad.
1: Und damit ihr aber erstmal gut durch diesen letzten Arbeitstag der Woche kommt, haben wir jetzt neue Musik von einem Megastar. Der hatte schon richtig viele Hits, hat schon mit Macklemore unter anderem zusammengearbeitet. Aber jetzt hat er wieder eine Solo-Nummer. Ray Dalton, bisschen Gitarre und ansonsten recht sommerlich. Das Beste von heute, Got That High.
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Es ist 9.16 Uhr. Achtung, Autofahrer auf der A23 Hamburg-Heide, da laufen Rehe. Das ist der Radio Hamburg Verkehr mit der Edeka-App. Vorsicht auf der A23 Hamburg-Heide. Zwischen Scharfstedt und Albersdorf-Meldorf laufen Rehe auf der Fahrbahn. Fahrt hier in beiden Richtungen besonders vorsichtig.

0: So langsam sind jetzt auch die Spätaufsteher unter euch wach um 9.21 Uhr. Schön, dass ihr auch dabei seid hier bei Radio Murk. Mit ganz vielen Mega-Hits geht's auf jeden Fall gut in den Wochenendmodus rein.
1: Und wenn ihr aber sagt, naja, ich bin gerade beim ersten Kaffee, wir wollen es ruhig angehen. Haben wir das Beste von heute? Molly Humberstone.
0: Schön verträumt. Love Somebody, halbwach, komplett perfekt. Und für ganz viele Mega jetzt noch vor 9:30 für euch Mark Atlas mit dem Besten von heute, You Against My Love.
2: Boah, oh nee.
0: Oh mein Gott.
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0: Radiomuck Morning Show hier. Guten Morgen.
1: Schönen Freitag.
0: Und es macht echt total Spaß mit euch. Wir suchen gerade euch, Radiomucks Next Megastar. Es geht um einen Auftritt in der Barclays Arena vor 12.000 Menschen. Ihr bewerbt euch so fleißig, das ist schon cool. Und Tim, du hast gerade schon mal so ein bisschen durchgeguckt.
2: Ja, es ist einfach schön, weil da jetzt viele Dinge reinkommen. Also bewerbt euch ganz schnell online. Es geht jetzt richtig ab langsam. Mhm. Und es ist wirklich so von bis.
0: Alles dabei. Ja. Okay, wir gucken gleich mal so ein bisschen exklusiv DSDS-mäßig schon mal rein in die Bewerbung. Und ihr seid ungefiltert dabei in 10 Minuten. Jetzt ist es 39.
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4: Mit Rainer Hirsch. Guten Tag. Die Zahl der Verkehrsunfälle mit Bussen ist hier in Hamburg in den vergangenen Jahren kontinuierlich gestiegen. So sind vergangenes Jahr über 2700 Verkehrsunfälle registriert worden, an denen Busse beteiligt waren. Das sind durchschnittlich 7 pro Tag. 631 Menschen wurden dabei letztes Jahr verletzt. Amoklauf an Schule in Thailand. Dort soll ein Jugendlicher in

0: gut, der ist nicht weg. Heute mal eine Mini-Pause. 21 Grad maximal, 17 messen wir in der City jetzt, 16 zum Beispiel in Norderstedt und Buxtehude. Und morgen holt ihr wieder die Badehosen raus, legt das Handtuch auf die Wiese im Stadtpark. 26 Grad maximal. Übermorgen dann echt wieder heiß bei 31 Grad. 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
1: Achtung Autofahrer, Rehe laufen noch immer auf der A23 Hamburg-Heide, also zwischen Scharfstedt und Albersdorf-Meldorf. Nach wie vor in beiden Richtungen besonders vorsichtig fahren. Und wir haben Stop and Go, A1 Hamburg Richtung Bremen, 3 Kilometer zwischen Dreieck-Norderelbe und Maschener Kreuz. Da seid ihr so in 10 Minuten etwa durch. Das ist der Radio Hamburg Verkehr für Hamburg, Niedersachsen und Schleswig-Holstein.
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0: Guten Morgen!
1: Es ist Freitag, es ist die schönste Zeit der Woche.
0: Fühlt sich an wie Urlaub, das Wochenende. Liebe Grüße an dieser Stelle auch an John Mendt, der noch im Urlaub ist. Und Holly Humberstone bringt euch gleich perfekt rein mit dem Besten von heute, To Love Somebody, nach Flowrida und Kesha. Und ich bin mir sicher, für alle von euch, die vielleicht dieses Wochenende mal wieder durchdrehen auf dem Kiez, der läuft da garantiert. Das ist wirklich so ein All-Time-Banger. Ride Round jetzt für euch.

0: Guten Morgen.
1: Moin.
0: Um 9.38 Uhr kommt hier eure wirklich einzigartige und einmalige Chance.
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0: Wie oft habt ihr schon gedacht oder von euren Freunden, Familie, die gerne singen, den Satz gehört? Ich würde so gern mal auf so einer Riesenbühne auftreten. Wir machen es möglich. Wir stellen euch in die Barclays Arena vor 12.000 Menschen. Das wird so krass.
1: Ich sag euch mal, wie das wirklich ist, ne? Davon träumen Megastars, dass wir sagen, komm, 10 Minuten darfst du einfach mal so da auftreten. Das ist sonst so gar nicht möglich. Aber ihr habt diese einmalige Chance und viele von euch nutzen sie schon, schicken uns ein Bewerbungsvideo oder ein Demo. Thea hat zum Beispiel mitgemacht und eine Legende gecovert.
0: Wow.

0: vor eher kleinem Publikum, so 200 Leuten.
1: Aber schon krass, sich daran zu trauen und es dann auch so gut zu machen.
0: Ja,
1: also
0: sie klingt einfach wahnsinnig gut. Ja. Ne? Aber also sich überhaupt daran zu trauen. Dann haben wir wieder einen ganz anderen Sound von Melvin aus Tornisch, der hat uns das hier geschickt.

0: versuchen.
1: Wow. Da muss ich zum Beispiel sagen, der hat eine interessante Stimme, finde ich.
2: Finde ich auch,
1: die bleibt schon irgendwie hängen. Und beim Text, da ist es auch spannend, wenn ihr eigene Songs habt, wie die hängen bleiben und so weiter. Also, da kann auch noch anderes kommen, ne? Also, wir hatten jetzt noch keine Band zum Beispiel.
2: Eine Band, stimmt, gerne auch mal so irgendwie so eine rockige Band, wäre auch cool. Ja,
1: wenn ihr ein DJ seid, ich glaube, wenn das jetzt zum Beispiel nur Techno ist, dann ist es eher schwierig, wenn man da gar nichts weiter raushört. Aber wenn es ein bisschen melodischer DJ-Sound ist, warum nicht? Schickt uns eure Bewerbung einfach jetzt online unter radiohamburg.de und nicht morgen oder so. Macht das wirklich direkt heute, es kommt nach und nach mehr rein. Wir hören uns das jetzt nämlich alles fix hintereinander an, damit ihr am Ende dann auch mit in die engere Auswahl kommt.
2: Ja, wir drücken euch ganz fest die Daumen für euren großen Auftritt bei Radio Hamburg Stars for Free.

0: Guten Morgen, 9.43 Uhr.
1: Am Freitag.
0: Juhu, das Radio-Burg-Wetter-Update. 17 Grad in der City jetzt, noch leicht bewölkt, aber gebt dem Ganzen mal so ein bisschen Zeit. Später 21 Grad und ab nachmittags auch schön sonnig.
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9.50 Uhr. Achtung Autofahrer. Eine ungesicherte Unfallstelle und Gegenstände auf der A7 Hamburg Richtung Flensburg zwischen Henstedt-Ulzburg und Kaltenkirchen und gleich mehrere Pakete bei euch auf der A23 Heide Richtung Hamburg zwischen Itzehoe West und Itzehoe Süd. 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

0: Euer Freitagvormittag mit Radio Hamburg und Taylor Swift als Begleitung zu euren letzten Terminen, die noch so für diese Woche auf dem Plan stehen. Bei ihr selbst gerade etwas entspannter als sonst nach ihrer Hochzeit, ne? Kochen, backen, mal ein Glas Wein. Damit verbringen die beiden gerade so hauptsächlich ihre Zeit zu zweit. Und sie sagt selbst, es ist eine wunderschön ruhige Zeit. Passt ja zu ihrem aktuellen Mega-Hit. Das Beste von heute, I Knew It, I Knew You. Und vor den News hauen wir doch glatt auch noch einen raus. Somber hörte gleich mit Homewrecker.
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0: Wir haben es 10 Uhr.
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2: Guten Tag. Bessere Baustellenkoordinierung gefordert. Amok an thailändischer Schule. Sonne, Wolken bis zu 21 Grad. Die Hamburger CDU schimpft über die Baustellenkoordinierung in der Stadt und fordert in einem Antrag Verbesserungen. Marc Elvers.
3: Die aktuelle Koordination der Stadt ist auf leistungsfähige Umleitungen und die Zusammenlegung verschiedener Gewerke ausgelegt. Es sollen also möglichst Straßenbaumaßnahmen mit dem Fernwärme- oder Glasfaserausbau zusammengelegt werden. Der CDU geht es vor allem um sogenannte Geisterbaustellen, an denen an mindestens 3 aufeinanderfolgenden Werktagen nicht gearbeitet wird. Die CDU will, dass sie erfasst werden. Außerdem fordert die CDU, in einem Zwei- oder Mehrschichtbetrieb zu bauen, damit Baustellen schneller erledigt sind, wofür es Boni für die Unternehmen geben soll. Bei Verspätungen fordert die CDU Vertragsstrafen für die Betriebe.
2: Trotz des Iran-Kriegs und des Handelsstreits mit den USA sind die deutschen Exporte im Juni auf einen Rekordwert gestiegen. Das meldet das Statistische Bundesamt aufgrund vorläufiger Zahlen. Thomas Thronfeld.
4: Die Exporte sind damit den 5. Monat in Folge gewachsen und haben jetzt auch den fast 4 Jahre alten Exportrekord übertroffen. Vor allem das Geschäft mit dem europäischen Ausland erweist sich weiter als stabile Säule. Besonders kräftig haben Verkäufe nach Großbritannien zugelegt. Dagegen ist das US-Geschäft kräftig zurückgegangen. Trotzdem bleiben die USA mit einem Volumen von gut 12 Milliarden Euro der wichtigste Einzelabsatzmarkt.
2: Bei einem Amok an einer Schule in der thailändischen Stadt Nonthaburi soll ein Jugendlicher 6 Menschen und dann auch sich selbst erschossen haben. Nach Behördenangaben wurde seine Leiche in einem Klassenzimmer gefunden, in seiner Tasche große Mengen Munition. Bei den Opfern handelt es sich um 3 Schüler und 3 Lehrer. Rund 1 Dutzend Menschen soll der junge Mann verletzt haben. In der Wohnung des Täters sollen laut Medienberichten dann noch die Leichen seiner Großeltern gefunden worden sein. Die Stadt Nonthaburi grenzt direkt an die Hauptstadt Bangkok. Das waren die Nachrichten aus Hamburg, Deutschland und der Welt.
0: Das Radio Hamburg Wetter für euch.
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0: Kurze Sommerpause heute. Gut, nicht zum Durchatmen, ne? Beziehungsweise gut zum Durchatmen natürlich, aber auch gut zum Durchlüften vor allem. 21 Grad maximal, bei 17 sind wir im Moment hier in der City. 18 habt ihr in Bad Oldesloe und 17 messen wir in Hollenstedt. Die Wolken da oben, die bleiben zwar den ganzen Tag, das Ganze aber nur mit einzelnen Schauern rund um Rendsburg zum Beispiel gerade. Das zeigt unser Radio Hamburg Regenradar. Morgen ist der Sommer dann auch schon wieder zurück, ne? 26 Grad und den ganzen Tag Sonne. Dabei bleibt es natürlich trocken.
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0: Und das ist für eure Sicherheit. Der Radio Hamburg Verkehr mit der Edeka-App. Achtung Autofahrer, da sind immer noch die Rehe auf der A23 Hamburg-Heide zwischen Schafstedt und Albersdorf-Meldorf. Da in beiden Richtungen ganz besonders vorsichtig fahren. Eine ungesicherte Unfallstelle haben wir, zusammen mit Gegenständen auf der A7 Hamburg Richtung Flensburg, zwischen Hennstedt-Ulzburg und Kaltenkirchen. Stop and go, ihr steht auf der A1 Hamburg Richtung Bremen, 10 Kilometer zwischen dem Dreieck Südost und dem Maschener Kreuz. Da gab es einen Unfall und die rechte Spur ist gesperrt, seid ihr in einer Viertelstunde aber auf jeden Fall durch. Und ihr steht noch B75 Bremer Straße, das ganze stadtauswärts, 1 Kilometer zwischen Schafshagenweg-Berg und dem Eisendorfer Waldweg, dauert 20 Minuten länger. Und in allen anderen Staus seid ihr in unter 10 Minuten auf jeden Fall durch. 040 333 10.000. Klingelt gerne durch, wenn ihr noch was habt. Der Radio Hamburg Verkehr für Hamburg, Niedersachsen und Schleswig-Holstein.
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0: Taylor Swift, gib das Tempo vor an eurem Freitagvormittag Richtung Wochenende mit dem Besten von heute. I knew it, I knew you.

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0: 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Alle Farben, Baby Good.

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0: Es muss Freitag sein.
1: Ihr habt direkt einen Sitzplatz im Bus bekommen heute Morgen, habt es euch vielleicht auch direkt im Homeoffice gemütlich gemacht und die ersten Mails trudeln ein mit dem Satz ganz unten: schönes Wochenende und viele Grüße. Dazu hört ihr gleich Christa Serrandi hier bei eurem Musiksender Nummer 1 Radio Hamburg. Und da hören wir raus, gleich beim Besten von heute: der Mann hat einfach Spaß an der Musik. Good Old Days geht gleich an den Start.
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1: 10:30.
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13: Guten Tag, ich bin Rainer Hirsch. Die Hamburger CDU fordert eine bessere Koordinierung der Baustellen in unserer Stadt. In einem Antrag für die erste Bürgerschaftssitzung nach der Sommerpause, Anfang September, heißt es unter anderem, sogenannte Geisterbaustellen müssten systematisch erfasst und ein Zwei- oder Mehrschichtbetrieb eingeführt werden. Amoklauf

Moment. Immerhin 21 schaffen wir noch. Mit vielen Wolkenlücken aber auch. Ne? Immer wieder ein bisschen Sonne, aber auch kleinen Regenwolken. Moin, liebe Autofahrer, für eure Sicherheit, der Radio Hamburg Verkehr mit der Edeka-App. Achtung, Autofahrer, da sind immer noch die Rehe auf der A23 Hamburg-Heide zwischen Schafstedt und Albersdorf-Meldorf in beiden Richtungen. Vorsicht! Ungesicherte Unfallstelle und Gegenstände auf der A7 Hamburg Richtung Flensburg zwischen Hennstedt-Ulzburg und Kaltenkirchen. Und einen Liegenbleiber haben wir noch, A23 Hamburg Richtung Heide, Höhe Albersdorf-Meldorf. Stop and go, ihr steht auf der A23 Heide Richtung Hamburg. 4 Kilometer zwischen Pinneberg Süd und Eidelstedt seid ihr in einer Viertelstunde durch. B75 steht ja noch, Bremer Straße, stadtauswärts, 1 Kilometer zwischen Langenberg und dem Eisendorfer Waldweg. Da ist eine Baustelle und nur eine Spur frei, dauert deswegen 20 Minuten länger. Und in allen anderen Staus, wenn euer jetzt gerade nicht dabei war, seid ihr in unter 10 Minuten auf jeden Fall durch. Der Radio Hamburg Verkehr für Hamburg, Niedersachsen und Schleswig-Holstein. Auch schon wieder 2 Jahre her, dass Radio Hamburg Megastar Chris DiSerandi bei unserem Reeperbahn Festival dabei war. Nachmittags am Spielbudenplatz und abends dann nochmal für eine halbe Stunde im Indra Club. Ich glaube, der kann den ganzen Tag einfach nur auf großen Bühnen stehen und Musik machen. Lieben wir das Beste von heute, Good Old Days und der Start von ganz vielen Megahits.

0: Bestes Wetter heute, oder? Naja, vielleicht fürs Kino auf jeden Fall. Bei gerade mal 18 Grad im Moment. Und Radio Hamburg-Hörerin Verena, du hast hier bei uns die Empfehlung von unserem Serien- und Filminsider Christian Aus für Paw Patrol 3 gehört. Ist er seit gestern in den Kinos. Gab eine glatte 1 von Christian Aus. Was sagen denn du und dein Sohn Vincent? Moin, ihr Lieben.
1: Hallo Film.
0: So, im Trailer sieht man ja schon mal einiges, was drin vorkommt im Film. Nehmt uns doch mal ganz kurz mit, auf welcher Mission ist die Paw Patrol?
1: Die sind auf einmal in einer Welt gekommen, wo Dinos leben.
0: Ja, und die Dinos lieben wir ja schon mal, oder Vincent? Am Ende des Tages muss es natürlich so ein bisschen auch ins Herz gehen. Das ist ja ein Familienfilm. Wenn ihr jetzt mal überlegt, Christian Aust hat ja eine 1 gegeben. Welche Note würdet ihr geben?
1: 1.
0: Eine glatte 1. Vincent, was sagst du?
2: 1.
0: Auch eine 1. Gibt es denn irgendwas, was irgendwie nicht so cool war, ohne jetzt so viel zu spoilern?
1: Nö. Also wir haben viel gelacht, das muss man ehrlich sagen.
0: Ey, und das ist am Ende des Tages das Wichtigste. Also große Tüte Popcorn oder natürlich Nacho schnappen und dann ab ins Kino. Bei uns freut ihr euch jetzt erstmal auf ganz neue Musik von Jack Dean. Das Beste von heute. Vor eurem Musiksender Nummer 1, das ist Mercy.

0: Hier ist euer Musiksender Nummer 1, Radio Hamburg. Gleich mit Ray Dalton, Blood Running und Harry Styles, ne, den treffen wir auf der Picknickwiese an so einem typischen Wochenende. Ist voll sein Ding. Und wenn wir mal so überlegen, ne, bei ihnen im Picknickkorb, was da so drin ist, auf jeden Fall eine Menge Kohlenhydrate, ne? Als alter Profiläufer, Rainer, das kennen wir, ne? Wir gehen ja auch gerne mal eine Runde laufen. Kohlenhydrate vom Laufen wichtig.
1: Absolut.
0: Harry Styles, 3 Stunden, ne? Unter 3 Stunden der Marathon.
1: Ja, ich glaube, das
0: schaffen wir nicht mehr.
1: Da kann man ordentlich große Portionen reinhauen.
0: Ja, das stimmt. Du hast noch mal ein paar Kohlenhydrate, hören dich gleich in den Radio Hamburg Nachrichten. Und danach freuen wir uns natürlich auf American Girls. Das Beste von heute.
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0: 11 Uhr.
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1: Schönen guten Tag. Bessere Baustellenkoordinierung gefordert. Rekord bei deutschen Exporten. Sonne, Wolken, 21 Grad heute. Die Hamburger CDU beschwert sich über die Baustellenkoordinierung in der Stadt und fordert in einem Antrag Verbesserungen. Marc Elvers.
9: Die aktuelle Koordination der Stadt ist auf leistungsfähige Umleitungen und die Zusammenlegung verschiedener Gewerke ausgelegt. Es sollen also möglichst Straßenbaumaßnahmen mit dem Fernwärme- oder Glasfaserausbau zusammengelegt werden. Der CDU geht es vor allem um sogenannte Geisterbaustellen, an denen an mindestens 3 aufeinanderfolgenden Werktagen nicht gearbeitet wird. Die CDU will, dass sie erfasst werden. Außerdem fordert die CDU, in einem Zwei- oder Mehrschichtbetrieb zu bauen, damit Baustellen schneller erledigt sind, wofür es Boni für die Unternehmen geben soll. Bei Verspätungen fordert die CDU Vertragsstrafen für die Betriebe.
1: Trotz des Iran-Kriegs und des Handelsstreits mit den USA sind die deutschen Exporte im Juni auf einen Rekordwert gestiegen. Das meldet das Statistische Bundesamt aufgrund vorläufiger Zahlen. Thomas Thonfeld.
10: Die Exporte sind damit den 5. Monat in Folge gewachsen und haben jetzt auch den fast 4 Jahre alten Exportrekord übertroffen. Vor allem das Geschäft mit dem europäischen Ausland erweist sich weiter als stabile Säule. Besonders kräftig haben Verkäufe nach Großbritannien zugelegt. Dagegen ist das US-Geschäft kräftig zurückgegangen. Trotzdem bleiben die USA mit einem Volumen von gut 12 Milliarden Euro der wichtigste Einzelabsatzmarkt.
1: Nach dem Fund einer Sprengstoffdrohne auf dem Leipziger Flughafen hat inzwischen der für Terrorfälle zuständige Generalbundesanwalt die Ermittlungen übernommen. Aus den Ländern kommen Forderungen nach einem besseren Schutz der Flughäfen. Katrin Müller.
11: Laut Experten ist Deutschland technologisch in der Lage, solche Angriffe abzuwehren. Allerdings ist nicht immer gleich klar, wer zuständig ist. Mal Bundespolizei, mal Landespolizei, im Notfall sogar die Bundeswehr. Für eine bessere Abstimmung fordert der Vorsitzende des Verteidigungsausschusses des Bundestags, Röwekamp, gegenüber dem RND eine zentrale Zuständigkeit beim Bundesinnenministerium.
1: Soweit die Nachrichten aus Hamburg, Deutschland und der Welt.
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0: Heute ist aus eurer Leinenhose mal wieder eine Jeans geworden. Ihr habt euch noch eine dünne Jacke übergeworfen. Und heute genießen wir das auch einfach mal so zwischen den warmen Tagen. Morgen dann wieder volle Action, was die Sonne angeht. 26 Grad und schön blauer Himmel. Heute sind wir noch bei vielen Wolken und 21 Grad maximal. 18 davon hier in der City. Genauso wie in Bargteheide oder auch bei euch in Lüneburg.
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0: Für eure Sicherheit, der Radio Hamburg Verkehr mit der Edeka-App. Achtung Autofahrer, es gibt eine Entwarnung für die Rehe auf der A23 Hamburg-Heide. Zwischen Scharfstedt und Albersdorf-Meldorf keine Rehe mehr. Eine ungesicherte Unfallstelle auf der A1 Hamburg Richtung Bremen zwischen dem Maschner Kreuz und dem Horster Dreieck. Dann steht ihr Stop-and-Go auf der A1 Scharbeutz Richtung Hamburg. 12 Kilometer zwischen Scharbeutz und Seretz seid ihr in 20 Minuten durch. Und nochmal A1 Hamburg Richtung Bremen dieses Mal. 6 Kilometer zwischen Harburg und dem Horster Dreieck. Da plant mal bitte eine halbe Stunde länger ein. Und in allen anderen Staus seid ihr dann in unter 10 Minuten auf jeden Fall durch. Und über DRB Plus hört ihr uns natürlich in ganz Schleswig-Holstein. Da brennt aktuell ein Dachstuhl in Schleswig. Die Feuerwehr bittet euch da, Türen und Fenster auf jeden Fall geschlossen zu halten. Und wenn ihr eine Klima habt, die auch auf jeden Fall auszuschalten. 040-333-10.000. Habt ihr noch was für uns? Klingelt gerne durch oder schickt uns eine WhatsApp rüber. Der Radio Hamburg Verkehr für Hamburg, Niedersachsen und Schleswig-Holstein.
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0: Ja.

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1: Wenn ihr das Beste von heute mit zum Sport nehmen solltet, ne, dann wäre das das perfekte Warm-up für euch. So das Laufband auf unterster Stufe ungefähr. Ganz locker flockig. Harry Styles, American Girls.

0: 11.10 Uhr, Achtung Autofahrer, da liegt ein Stein bei euch auf der A25 Geesthacht Richtung Hamburg zwischen Geesthacht und Kurslack. Da ganz besonders vorsichtig fahren, das ist der Radio Hamburg Verkehr mit der Edeka-App. Hey, und was würden wir da an Kohle sparen, bitte? Moin, hier ist Radio Hamburg. Und an sich ergibt das ja auch voll Sinn, jetzt im Sommer die günstigen Sachen für den Winter zu kaufen und im Winter dann die günstigen Sachen für den Sommer. Macht halt nur einfach keinen Spaß. Und ehrlicherweise macht uns unser Kopf da auch einen Strich durch die Rechnung. Psychologin Clara Lerke.
1: Wir haben ja verschiedene Hirnwindungen. Wir haben ja den Neokortex, das ist ja logisch. Wir sollten Geld sparen. Und wir haben aber auch das limbische System und wir haben unser sogenanntes Reptiliengehirn, das sage ich so gerne, unser Stammhirn.
0: Ja.
1: Und da sind eben zwei verschiedene Entwicklungen unterwegs, die so gegeneinander kämpfen. Und wenn das emotional geleitet wird, dann schießt uns unser Stammhirn dagegen. Und der Neokortex hat dann keine Chance mit diesen Überlegungen, du sparst ganz viel Geld, weil es hat nicht diese positive Emotionalität, es macht nicht so viel Fun.
0: Jo, auf den Punkt. Macht doch viel mehr Bock jetzt am Wochenende, schön mal 26 Grad und Sonne, sich nochmal ein paar schön luftige Sommersachen zu kaufen. Und davon lassen wir uns auch nicht abhalten. So, viel Spaß dabei. Jetzt auch mit ganz neuer Musik hier bei Radio Hamburg, You Not Us und Daddy DJ Flipside.

0: heute mal etwas früher in die Mittagspause als sonst. Und vor allem gerne auch etwas kürzer, ne? Damit es nachher schnell ins Wochenende geht. Der Sound von Aussie ist gleich hier bei eurem Musiksender Nummer 1 Radio Hamburg. Und Alex Warren hat das Beste von heute für euch. Passenger. 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
15: Gleich halb zwölf.
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16: Guten Tag, ich bin Rainer Hirsch. Die Hamburger CDU fordert eine bessere Koordinierung der Baustellen in unserer Stadt. In einem Antrag für die erste Bürgerschaftssitzung nach der Sommerpause, Anfang September, heißt es unter anderem, sogenannte Geisterbaustellen müssten systematisch erfasst und ein Zwei- oder Mehrschichtbetrieb eingeführt werden. Amoklauf an einer Schule in Thailand. Dort hat ein Jugendlicher in Nong Thaburi 3 Schüler und 3 Lehrer erschossen und rund ein Dutzend Menschen verletzt. Zuvor soll er schon seine Großeltern getötet haben. Nach dem Amok erschoss sich der junge Mann selbst. Der Facebook-Konzern Meta soll nach einer Gerichtsentscheidung im US-Bundesstaat New Mexico mehr als eine halbe Milliarde Dollar für Hilfen an Kinder zahlen, die durch die Nutzung sozialer Medien Schaden genommen haben. Außerdem müssen in dem Bundesstaat zusätzliche Einschränkungen für Nutzer im Alter unter 18 Jahren eingeführt werden.
17: Um 12 hört ihr die nächsten Radio Hamburg Nachrichten. So eine schöne Wolkenlücke haben wir gerade bei euch in Elmshorn. Der Beweis, dass es sie gibt heute. Aber trocken ist es immerhin überwiegend und schwitzen tun wir heute auch nicht bei 18 von 21 Grad im Moment. Für eure Sicherheit, der Radio Hamburg Verkehr mit der Edeka-App Stop and Go. Ihr steht auf der A1 Scharbeutz Richtung Hamburg. 12 Kilometer zwischen Scharbeutz und Seretz seid ihr nach halben Stunde durch. 35 Minuten länger dauert's auf der A7 Flensburg Richtung Hamburg. 9 Kilometer zwischen Schnellsen Nord und Waltershof steht ihr da. Und in allen anderen Staus seid ihr in unter 10 Minuten auf jeden Fall durch. Dann noch eine ganz wichtige Meldung ins schöne Schleswig-Holstein zu euch. Da brennt ein Dachstuhl in Schleswig. Die Feuerwehr bittet euch da, Türen und Fenster geschlossen zu halten. Und wenn ihr eine Klimaanlage gehabt, die auf jeden Fall auszuschalten. Das Radio Hamburg Blitzer-Update noch. Herderstraße blitzt es stadteinwärts Höhe der Hundetagesstätte. Und Wendemuthstraße blitzt es auch noch stadtauswärts Höhe des Busbetriebshofes. Danke, Rico, für deine WhatsApp. 040-333-10.000. Wir freuen uns auf eure WhatsApp. Der Radio Hamburg Verkehr für Hamburg, Niedersachsen und Schleswig-Holstein. Nächsten Monat wird Radio Hamburg Megastar Alex Warren 26 und dann kann er doch eigentlich in Rente gehen bei so vielen großen Mega-Hits, die der schon rausgehauen hat. Naja, vielleicht auch noch nicht. Wir wollen bitte noch ganz viel von ihm hören, was so gute Laune macht wie Passenger, das Beste von heute und der Start von ganz vielen Mega-Hits. Auf geht's, ab geht's.

Glückwunsch zur Beförderung. Ihr seid unser Chef hier bei Radio Hamburg. Ab jetzt unser Musikchef. Ihr sagt uns, welcher Mega-Hit laufen soll. Nachher um 15.30 Uhr, um euer Wochenende einzuläuten. Nicht anders. Asha, Scream. Oder ist euch doch lieber Jamiroquai nachher zu hören mit Cosmic Girl? Ihr votet für euren Favoriten über unsere Instagram-Story. Bislang sieht es sehr eindeutig aus. Gleich mal reinschauen. Und dann heißt es Wochenende, wir kommen. Jetzt mit Hosier im Ohr. Too Sweet.

0: Sehr, sehr eingängige Melodie beim Besten von heute. Hört ihr gleich bei Radio Hamburg, The Bowser, Magnetic. Und die klingt zu 100% wie direkt aus so einem Videogame. Erinnert euch also vielleicht auch gleichzeitig daran, dass ihr schon lange mal wieder so einen richtig premiumhaften Daddelabend machen wollt. Herrlich und perfekt bei dem Wetter, muss man ja ehrlicherweise auch sagen. Magnetic hört ihr gleich hier bei Radio Hamburg.
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0: 12 Uhr.
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14: Schönen guten Tag. Demonstration für Erschöpfungsopfer. Rekord bei deutschen Exporten. Sonne, Wolken, bis zu 20 Grad. Um auf die Situation von Menschen aufmerksam zu machen, die unter Long-Covid oder dem chronischen Fatigue-Syndrom leiden, findet morgen wieder eine sogenannte Liegend-Demonstration statt. Lynn Kühner.
15: Los geht's morgen um 12 Uhr mit einem Trauermarsch ab der Haltestelle Eppendorfer Park zum Universitätsklinikum Hamburg-Eppendorf. Ab 13 Uhr gibt es dort vor dem Haupteingang Redebeiträge und eine sogenannte Liegend-Demo. Dabei legen sich Teilnehmende symbolisch auf den Boden, stellvertretend für viele Betroffene, die ihre Wohnung oder sogar ihr Bett nicht mehr verlassen können. Die Initiative fordert mehr Forschung, bessere medizinische Versorgung und mehr Aufmerksamkeit für die Erkrankung ME/CFS.
14: Der Nationale Sicherheitsrat hat heute Morgen getagt, telefonisch, weil die meisten Teilnehmer im Urlaub sind. Thema war der missglückte Sprengstoffanschlag auf den Leipziger Flughafen. Claudia Wächter.
16: Die Regierung sendet das Signal, wir nehmen den Vorfall sehr ernst und handeln. Es geht natürlich um Informationsaustausch, aber auch um mögliche Konsequenzen. Experten fordern zum Beispiel, alle Flughäfen schnell mit Top-Technik zur Drohnenabwehr auszustatten. Die Grünen kritisieren zudem einen Zuständigkeitswirrwarr zwischen den vielen Behörden. Für den Bundesinnenminister steht auf jeden Fall fest, das war ein hybrider Profi-Anschlag ausländischer Mächte.
14: Überraschender Lichtblick für die deutsche Wirtschaft. Trotz Iran-Kriegs, Ölpreisschock und US-Zöllen sind die deutschen Exporte im Juni auf einen Rekord gestiegen. Waren im Wert von 139 Milliarden Euro gingen in alle Welt, so das Statistische Bundesamt auf Basis vorläufiger Zahlen. Entsetzen in Thailand nach dem Amok an einer Schule in der direkt neben Bangkok liegenden Stadt Nonthaburi hat ein 14-jähriger Neuntklässler 3 Mitschüler und 3 Lehrer erschossen sowie mindestens 20 Menschen verletzt. Zuvor soll er schon zu Hause seine Großeltern erschossen haben. Später erschoss er sich selbst in einem Klassenzimmer, neben ihm eine große Menge Munition. Eine thailändische Zeitung berichtet, dass der Täter möglicherweise zuvor in der Schule gemobbt worden sei. Demnach hätten ihn Mitschüler regelmäßig verspottet und auch körperlich angegriffen. Das waren die Nachrichten aus Hamburg, Deutschland und der Welt.
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0: Sieht zwar teilweise danach aus, aber ihr müsst euch absolut keine Gedanken machen, ob ihr nachher mit dem Rad trocken nach Hause kommt. Wenn überhaupt, nur ein ganz paar feine Tropfen, wie im Süden von Kiel gerade. Man muss sie richtig suchen, ansonsten trocken. Dann Kiel habt ihr im Moment auch 18 Grad. 18 haben wir auch hier in der City und 18 messen wir auch im schönen Sittensinn. 21 werden es heute noch, bleibt frisch. Und morgen werft ihr euch dann einfach wieder ein T-Shirt über und das reicht. Sonne und 26 Grad maximal an eurem Samstag dann.
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0: Für eure Sicherheit, der Radio Hamburg Verkehr mit der EDEKA-App. Stop and Go, A1 Hamburg Richtung Bremen. 6 Kilometer steht ihr zwischen Stillhorn und dem Horster Dreieck. Wegen eines Unfalls auf der rechten Spur, beziehungsweise auf der rechten und mittleren Spur, auf beiden. Deswegen auf jeden Fall 25 Minuten länger einplanen. Und A7 steht hier noch, Flensburg Richtung Hamburg. 9 Kilometer zwischen Schnellsen Nord und Waltershof dauert 35 Minuten länger. Dann immer noch die Warnung für euch im schönen Schleswig-Holstein in Schleswig. Da brennt ein Dachstuhl. Die Feuerwehr bittet euch da, Türen und Fenster geschlossen zu halten. Und wenn ihr eine Klimaanlage habt, die auf jeden Fall auszuschalten. 040 333 10.000. Klingelt gerne durch, wenn ihr noch was für uns habt. Der Radio Hamburg Verkehr für Hamburg, Niedersachsen und Schleswig-Holstein.
13: 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Diese Woche für euch im Einsatz, Finn.
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0: Wenn ihr euch mal Fotos von den 3 norwegischen Jungs von The Bowser anguckt, dann könnten die genauso für ein Fashion-Magazin sein. Schick im Hemd und vor allem sehen die 3 immer so aus, als hätten sie die Zeit ihres Lebens. Die haben richtig Bock und den Spaß, den hören wir auch raus beim Besten von heute, Magnetic.

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Und dabei genießen wir Olivia Dean, So Easy to Fall in Love.

0: 12.13 Uhr, Achtung Autofahrer, wir haben einen Liegenbleiber. Radio Hamburg-Hörer Heiko, schieß los.
1: Aus dem Horner Kreisel auf die A24, direkt nach der Einfahrt auf die A24. LKW, Liegenbleiber, rechts auf dem Standstreifen, bisschen vorsichtig sein.
0: Jo, alles klar, dank dir. Und gleich noch ein Liegenbleiber auf dem rechten Fahrstreifen auf der A7, Hannover Richtung Hamburg, zwischen Hausbruch und Waltershof. 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
1: 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Und bei Beautiful Life gibt es nicht nur dick und fett Konfetti in der Arena, sondern auch ganz viel Gänsehaut. Gleich bei eurem Musiksender Nummer 1 das Beste von heute.
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1: 12:30.
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0: Ich bin Ines Wiese. Schönen guten Tag. In Harvestehude sind zwei 24-jährige mutmaßliche Drogenhändler festgenommen worden. Einer der beiden Männer wurde bei einer Drogenübergabe auf der Straße beobachtet und dann gefasst. In seiner Wohnung sind jede Menge Rauschmittel gefunden worden, darunter Ecstasy, Amphetamine und Marihuana. Noch immer ist unklar, wer die Sprengstoffdrohne auf dem Flughafen in Leipzig gesteuert hat. Jetzt schaltet sich auch Bundeskanzler Merz ein. Unter seinem Vorsitz hat der Nationale Sicherheitsrat getagt. Die Mitglieder haben sich beraten. Es geht um Informationsaustausch und mögliche Konsequenzen.
1: Um 13 Uhr freuen wir uns auf die nächsten Radio Hamburg Nachrichten. Und was für eine Punktlandung, wenn ihr heute in den Urlaub fliegt, bei diesen 18 Grad im Moment, bei diesen sehr bewölkten 18 Grad. Wäre dann aber auch gut, wenn ihr morgen früh schon wiederkommt. Da freuen wir uns dann nämlich wieder auf 26 Grad und Sonne. Das wird wieder richtig sexy. Moin, liebe Autofahrer, für eure Sicherheit der Radio Hamburg Verkehr mit der Edeka-App. Achtung, Autofahrer, ein Liegenbleiber auf der rechten Spur auf der A7 Hannover Richtung Hamburg zwischen Hausbruch und Waltershof. Stop and go, A7 Flensburg Richtung Hamburg steht ihr. 9 Kilometer zwischen Schnellsen Nord und Waltershof, plant da mal 40 Minuten länger ein. A24 Hamburg Richtung Berlin, 5 Kilometer zwischen Rheinweg und Schwarzenbeck-Grande. Da ist eine Baustelle, seid ihr deswegen 25 Minuten später durch. Und ihr habt eben noch gehört bei uns in den News, ne, in Schleswig-Holstein, da gibt es gute Nachrichten. Der Dachstuhl in Schleswig ist soweit gelöscht. Stoßlüften oder Klimaanmachen geht also wieder easy. Klar, da hat es ja bis eben noch gebrannt. Das Radio Hamburg Blitzer-Update habe mit dir, Radio Hamburg-Hörer Olaf.
14: A24 vom Horner Kreisel Richtung Jenfeld, genau bevor die Baustelle anfängt.
1: Großes Kino und ihr macht es genauso wie Olaf. 040 333 10.000, schickt uns gerne Sprachnachrichten.

Schnelles Internet, das ist ja jetzt kein Luxus, ne? Das ist ja eigentlich eine Bedingung. Für uns privat natürlich, so wie bei mir, wo in der Straße seit Jahren Glasfaser liegt, nur eben bei mir in der Wohnung nicht. Aber für euch Firmen ist es natürlich noch wichtiger. Und da sind gerade Bergedorf und Harburg nicht die erste Wahl, so als Standort. Die beiden Bezirke hinken am meisten von allen hinterher beim Glasfaserausbau bei uns in Hamburg. Anschlussquote knapp 70%. Zum Vergleich, in Schleswig-Holstein sind es 84%, die ans Glasfasernetz angeschlossen sind. Das ist bundesweit auch dann der absolute Spitzenwert. Also, um euch in Schleswig-Holstein machen wir uns keine Sorgen. Da hört ihr uns perfekt im Glasfasernetz über die kostenlose Radio Hamburg App. Und unser Stream bricht euch da auch nicht weg, so wie es sich gehört. Ganz neue Musik hört ihr da jetzt. DJ Goja featuring Jason Derulo, Mi Chico.

0: euer Musiksender Nummer 1 hier. Mit Alien gleich hier bei Radio Hamburg. Und wenn Teddy Swims unser Musiklehrer gewesen wäre, ne, dann wäre Musik mit hoher Wahrscheinlichkeit unser absolutes Lieblingsfach gewesen. Nicht nur, weil er so verdammt gut singen und Musik machen kann, auch einfach, weil er so wahrscheinlich da vorne so mit Beinen auf dem Pult gesessen hätte und der Erste gewesen wäre, der den Papierflieger durchs Klassenzimmer wirft. Cooler Typ, Mr. Know-it-all, hören wir gleich von ihm. Das Beste von heute.
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0: 13.01 Uhr.
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12: Schönen guten Tag. Drogendealer in Harvestehude geschnappt. Demonstration für Krankheitsbetroffene. Sonne und Wolken bis 21 Grad. In Harvestehude sind zwei mutmaßliche Drogenhändler festgenommen worden. Dabei handelt es sich um zwei 24-jährige Deutsche. Daniela Reinecke.
13: Die Polizei hat einen der Männer bei einem mutmaßlichen Drogenverkauf auf der Straße erwischt. Bei seiner vorläufigen Festnahme hat er massiven Widerstand geleistet. Anschließend haben die Beamten dann in einer Wohnung jede Menge Drogen gefunden, darunter 6 Kilogramm Marihuana, rund 2 Kilogramm Ecstasy und ca. 4 Kilogramm Amphetamin. Offensichtlich hat der Verdächtige die Wohnung als Lager verwendet. Dort hat die Polizei auch den zweiten Mann vorläufig festgenommen. Der Haftrichter entscheidet noch über die Untersuchungshaft.
12: Um auf die Situation von Menschen aufmerksam zu machen, die unter Long-Covid oder dem chronischen Fatigue-Syndrom leiden, findet morgen hier in Hamburg wieder eine sogenannte Liegend-Demonstration statt. Lynn Kühner.
14: Los geht's morgen um 12 Uhr mit einem Trauermarsch ab der Haltestelle Eppendorfer Park zum Universitätsklinikum Hamburg-Eppendorf. Ab 13 Uhr gibt es dort vor dem Haupteingang Redebeiträge und eine sogenannte Liegend-Demo. Dabei legen sich Teilnehmende symbolisch auf den Boden. Stellvertretend für viele Betroffene, die ihre Wohnung oder sogar ihr Bett nicht mehr verlassen können. Die Initiative fordert mehr Forschung, bessere medizinische Versorgung und mehr Aufmerksamkeit für die Erkrankung ME/CFS.
12: Der Nationale Sicherheitsrat hat heute Morgen getagt, und zwar telefonisch, weil die meisten Teilnehmer im Urlaub sind. Thema war der missglückte Sprengstoffanschlag auf dem Leipziger Flughafen. Claudia Wächter.
15: Die Regierung sendet das Signal, wir nehmen den Vorfall sehr ernst und handeln. Es geht natürlich um Informationsaustausch, aber auch um mögliche Konsequenzen. Experten fordern zum Beispiel, alle Flughäfen schnell mit Top-Technik zur Drohnenabwehr auszustatten. Die Grünen kritisieren zudem einen Zuständigkeitswirrwarr zwischen den vielen Behörden. Für den Bundesinnenminister steht auf jeden Fall fest, das war ein hybrider Profi-Anschlag ausländischer Mächte.
12: Und das waren die Nachrichten aus Hamburg, Deutschland und der Welt.
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0: Unsere Hydration Break heute. Einmal runterkühlen bei 21 Grad. Davon haben wir 19 hier in der City aktuell. Genauso sieht es bei euch in Glinde aus und 18 habt ihr in Buchholz. Und ganz ehrlich, Hauptsache kein Regen, oder? Bleibt hauptsächlich trocken, bis auf so ganz kleine Regenwölkchen ja schon fast. Südlich von Torstedt zum Beispiel gerade. Das zeigt unser Radio Hamburg Regenradar. Und morgen haben wir dann auch wieder den Sommer zurück. Schön bei blauem Himmel, Sonne und 26 Grad maximal.
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0: Für eure Sicherheit, der Radio Hamburg Verkehr mit der Edeka-App. Stop and go, ihr steht auf der A7 Flensburg Richtung Hamburg. 9 Kilometer zwischen Schnelsen Nord und Waltershof. Da ist im Stellingentunnel die linke Spur gesperrt. Dauert deswegen eine Stunde länger. Dann steht ihr noch auf der A24 Hamburg Richtung Berlin. 5 Kilometer zwischen Rheinbeek und Schwarzenbeek-Grande. Da habt ihr eine Baustelle, deswegen 30 Minuten länger einplanen. Das Radio Hamburg Blitzer-Update. Sven, danke für deine WhatsApp. Horner Kreisel, Start Auswärtsblitzes kurz vor der Baustelle. Macht's doch einfach wie Sven, liebe Leute. 040-333-10.000, klingelt durch oder schickt uns eine Sprachnachricht über WhatsApp. Der Radio Hamburg Verkehr für Hamburg, Niedersachsen und Schleswig-Holstein.
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0: Teddy Swims fällt definitiv unter die Kategorie cooler Onkel. Mit Motorrad, lässigem Hawaii-Hemd und immer einen Spruch auf den Lippen. Und in erster Linie macht seine Musik einfach Bock. Das Beste von heute, Mr. No.

Was haben wir bitte jedes Mal für einen Spaß mit der Musik von Radio Hamburg Megastar Katy Perry. So nicht anders. Und nach genau der Mischung aus Firework und Band-Aids klingt ihr neuer Mega-Hit mit dieser Power, bei der einmal alles so aus dem Schlagzeug rausgeholt wird, ne, was da geht. Das Beste von heute, ganz neu, Watch It Burn.

0: Das ist euer vorgezogener Karaoke-Abend hier bei eurem Musiksender Nummer 1, Radio Hamburg. Sind wir noch tech-sicher. Big Girls Don't Cry. On top, das Beste von heute. Wir machen uns jetzt schon mal bereit für Michael Schulte und Lovesick. Alles gleich.
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0: 1:30.
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13: Ich bin Ines Wiese. Schönen guten Tag. In Harvestehude sind 2 24-jährige mutmaßliche Drogenhändler festgenommen worden. Einer der beiden Männer wurde bei einer Drogenübergabe auf der Straße beobachtet und dann gefasst. In einer Wohnung sind jede Menge Rauschmittel gefunden worden, darunter Ecstasy, Amphetamine und Marihuana. Noch immer ist unklar, wer die Sprengstoffdrohne auf dem Flughafen in Leipzig gesteuert hat. Jetzt schaltet sich auch Bundeskanzler Merz ein. Unter seinem Vorsitz hat der Nationale Sicherheitsrat getagt. Die Mitglieder haben sich beraten. Es geht um Informationsaustausch und mögliche Konsequenzen. Und das Mittelmeer heizt sich immer mehr auf. An einer Messboje vor Mallorca ist eine neue Rekordtemperatur von über 33 Grad registriert worden, teilt der spanische Nationale Wetterdienst mit. Die immer höheren Wassertemperaturen können heftige Stürme mit sintflutartigen Regenfällen im Herbst auslösen.
0: Um 14 Uhr die nächsten Radio Hamburg Nachrichten. Und alles richtig gemacht, Radio Hamburg-Hörer Flo, gerade schön auf dem Weg Richtung Nordsee. Und da kannst du dich jetzt schon mal auf die Sonne freuen. Und ja, es gibt sie heute wirklich, die Sonne. Guckt immer mal wieder durch zwischen den Wolken da oben und hauptsächlich bleibt es dazu auch trocken. 2 Grad mehr dazu schaffen wir noch. Hey, immerhin. Dann auf ganze 21 Grad heute. Morgen dann aber Sonne und 26 Grad wieder, ne? Für eure Sicherheit, der Radio Hamburg Verkehr mit der Edeka-App. Stop and go, ihr steht auf der A7 Flensburg Richtung Hamburg. 15 Kilometer zwischen Schnellsen Nord und Waltershof. Im Stellingentunnel ist die linke Spur gesperrt, damit eine Rettungsgasse frei bleiben kann. Dauert deswegen unter anderem 35 Minuten länger. Dann steht ihr noch auf der A24 Hamburg Richtung Berlin. 5 Kilometer zwischen Rheinweg und Schwarzenbeek-Grande. Da habt ihr eine Baustelle, plant deswegen mal 35 Minuten länger ein. Und in allen anderen Staus seid ihr dann in unter 20 Minuten auf jeden Fall durch. Radio Hamburg-Hörer Jan, du hast noch was für uns?
14: Ich wollte einmal einen Ampelausfall melden. Mhm.
9: Berner Herwig, Ecke Berner Brücke. Liebe Grüße.
0: Ah, das Startup bei der Bäckersinenau, glaube ich, heißt die Straße da, ne? Genau, auf der Höhe. Danke fürs Durchgeben, Jan. Und ihr macht's doch bitte wie Jan. 040-333-10.000. Wenn ihr es kaum so abwarten könnt, wie ich eben mit der Bäckersinenau, einfach direkt schon mal eine WhatsApp rüberschicken. 040-333-10.000. Der Radio Hamburg Verkehr für Hamburg, Niedersachsen und Schleswig-Holstein. So, und jetzt aber ganz deutlich Richtung Wochenende. Es ist doch in Reichweite. Eure Einkaufsliste ist auch schon halb fertig. Den Rest improvisiert ihr dann nachher einfach, wie immer. Und nehmt uns natürlich mit, zusammen mit ganz vielen Mega-Hits. Michael Schulte.

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0: 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Jetzt freuen wir uns auf Milo mit

0: Radio Hamburg Stars for free am 19. September. Auch mit diesem Mega-Hit, den wir gerade gehört haben, Substitution von Purple Disco Machine, ist auch mit im Line-Up dabei. Alle Ticket-Infos checkt ihr online und hört dann gleich das Beste von heute. Tampa City, Self-Aware, direkt nach den Nachrichten um 14 Uhr.
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5: 14 Uhr.
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7: Guten Tag. Obduktionsergebnis. Tot aufgefundene Dreijährige ist ertrunken. Lichtblicke für die deutsche Wirtschaft. Sonne und Wolken bis 21 Grad. Die in Preetz in Schleswig-Holstein gestern tot aufgefundene Dreijährige ist ertrunken. Das hat nach Angaben der Staatsanwaltschaft die Obduktion ergeben. Demnach gibt es auch nach der Untersuchung weiter keinerlei Anhaltspunkte auf eine Gewalttat. Die Eltern hatten das kleine Mädchen am Mittwoch als vermisst gemeldet. Nach dem autistischen sowie seh- und höreingeschränkten Kind wurde intensiv gesucht. Die Dreijährige wurde dann gestern tot in einem Pool auf dem Grundstück der Eltern gefunden. In Harvestehude sind zwei mutmaßliche Drogenhändler festgenommen worden. Dabei handelt es sich um zwei 24-jährige Deutsche. Daniela Reinecke.
8: Die Polizei hat einen der Männer bei einem mutmaßlichen Drogenverkauf auf der Straße erwischt. Bei seiner vorläufigen Festnahme hat er massiven Widerstand geleistet. Anschließend haben die Beamten dann in einer Wohnung jede Menge Drogen gefunden, darunter 6 Kilogramm Marihuana, rund 2 Kilogramm Ecstasy und ca. 4 Kilogramm Amphetamin. Offensichtlich hat der Verdächtige die Wohnung als Lager verwendet. Dort hat die Polizei auch den zweiten Mann vorläufig festgenommen. Der Haftrichter entscheidet noch über die Untersuchungshaft.
7: Überraschender Lichtblick für die Wirtschaft. Trotz Iran-Krieg, Ölpreisschock und US-Zöllen sind die deutschen Exporte im Juni auf einen Rekord gestiegen. Auch das verarbeitende Gewerbe hat sich weiter erholt. Vor allem in der Autoindustrie hat die Produktion zugelegt. Katrin Müller.
9: Industrie, Bau- und Energieversorger stellten damit das dritte Mal in Folge mehr her als im Vormonat. Besonders erfreulich, nach den Einbrüchen in der Vergangenheit stieg die Produktion in der Autobranche im Juni deutlich um 3,6%. Auch andere Bereiche im Fahrzeugbau legten zu, wie die Produktion von Flugzeugen, Schiffen, Zügen und Militärfahrzeugen. Ökonomen sehen die Talfahrt der Industrie damit beendet. Viel hängt aber auch davon ab, wie sich die geopolitische Lage und die Energiepreise entwickeln. Und auch das Niedrigwasser sorgt für Probleme.
7: Und das waren die Nachrichten aus Hamburg, Deutschland und der Welt.
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5: Ich sag's euch, wie es ist. Ich habe heute eine dünne Jacke an. Über einem T-Shirt, aber trotzdem kann man mal rausholen bei 19 Grad, finde ich. Hier in der Spitaler Straße in Bagdeheide 18 Grad, in Hasefeld auch 18. Tagestopptemperatur 21 Grad. Jacke kann man anziehen, muss man jetzt aber auch nicht. Morgen dann wieder weg damit, denn 26 Grad, das ist doch mal ein herrlicher Sommertag morgen am Samstag. Bei 10 Stunden Sonne, Sonntag dann sogar 31 Grad Tagestopptemperatur.
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5: Hier ist für eure Sicherheit der Radio Hamburg Verkehr mit der EDK-App. A7 Flensburg Richtung Hamburg. 15 Kilometer zwischen Schnelsen-Nord und Waltershof. Im Tunnel in Stellingen ist die linke Spur gesperrt, damit die Rettungsgasse frei bleibt. 40 Minuten plus. Und A23 Hamburg Richtung Hamburg Richtung Berlin. Es ist 5 Kilometer zwischen Rheinbeek und Schwarzenbeek-Rande wegen der Baustelle. Dauert hier eine halbe Stunde länger. Per WhatsApp schickt ihr gerne ein Update 040 333 10.000. Ute hat einen Blitzer.
11: Auf der B73, kurz vor der Kreuzung nach Issendorf. Schönen Tag noch.
5: Ja, gleichfalls, der Radio Hamburg Verkehr ist das für Hamburg, Niedersachsen und Schleswig-Holstein.
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5: Direkt das Beste von heute und vom Sound haben die was ganz Besonderes. Tampa City mit Self-Aware bringt uns in Richtung.

0: So, nochmal einen Kaffee nach Mittagessen und Radio Hamburg schön laut machen. Cool, dass ihr dabei seid.
1: Moin in die Runde. Ich bin Sophia, Studentin und mache auch gleich Radio Hamburg an. Jetzt geht's nämlich wieder los mit der Stübi-Show. Wir schreiben den 7. August 2026 nach Christus, Freitag. Am Lieblingstag der Woche sind wir in Charge, was die Musik angeht. Das Wochenend-Warm-Up knallt heute. Außerdem läuten wir das Wochenende ein. Und das wird um kurz nach 15 Uhr alle St. Pauli-Fans glücklich machen. Soll ja keiner behaupten, dass Stübi jemanden benachteiligt, nur weil er der HSV-Stadionsprecher ist.
0: So.
1: Wir checken gleich mal, was am Wochenende so los ist, würde ich sagen. Damit verabschiede ich mich mit einer galanten Verbeugung. Haut rein und viel Spaß mit der Stübi-Show.
0: Jawohl, und mit einem Klassiker von ATC, Around the World, sind wir gleich am Start nach Bruno Mars. Hört ihr schon im Hintergrund? I Just Might bei eurem Musiksender Nummer 1.

0: Aufladung. Greif mal so ein bisschen unter die Arme.
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0: Immer nur Jeans und T-Shirt anhaben, so wie ich. Vielleicht sagt ihr Schluss damit. Ein Style-Upgrade gibt's ganz ohne Gino Maria Kretschmer. Heute Abend geht's los. Mit dem Kleidertausch Open Air im Club Südpol. Bringt bis zu 5 eurer T-Shirts, Pullis oder sonst was mit und tauscht dann mit anderen Leuten. Kommt man noch ins Gespräch und habt ihr eine gute Zeit. Geht heute Abend um 18 Uhr los. Ab 22 Uhr dann auch noch mit DJ. Eintritt kostet nur einen 10er und ihr kommt mit Bussen hin, zum Beispiel 12, 255, 554, einfach bis zur Haltestelle Süderstraße. Morgen und übermorgen geht's dann für euch und vielleicht auch die ganze Family zum veganen Street Food Festival auf dem Spielbudenplatz, wo ja auch dieser neue Engel von St. Pauli ist. Da ist für alle was dabei, selbst für die unter euch, die sonst nicht so oft vegan essen. Einfach mal probieren. Wird schon lecker. Die kennen sich da aus. Es gibt auch Kochshows. Der Eintritt ist frei. Mit der U3 bis St. Pauli kommt ihr da ganz easy hin. S1, S3, S5. Also bis Reeperbahn, das schafft ihr schon. Busse 16er und 12er. Alle Infos findet ihr nochmal online zum Nachlesen.
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0: Kriegt man schon Hunger, ne?
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0: Ray Dalton ist da. Go That High.

0: Ja, sag doch mal, was geht bei euch am Wochenende?
1: Moin Stübi, ich bin's, Toyisch. Dieses Wochenende habe ich geplant, mit meinen Freundinnen einmal zum Coffee to Fly zu fahren, okay, und uns dort den Sonnenuntergang anzuschauen und vielleicht auch ein Heißgetränk zu genießen. Ansonsten gehe ich auch sehr gerne spazieren in Hamburg. Besonders gut kann man das, finde ich, um die Alster herum oder aber auch einfach bei uns in Langhorn mache ich das auch sehr gerne.
0: Ey, kannst du überall, ne? Aber von wegen Flugzeuge gucken, noch geiler, morgen gibt's Perseiden, also auf gut Deutsch einfach Sternschnuppen, die besonders gut sichtbar sind in Hamburg. Zum Beispiel morgen so 8.8., also schon mal im Kalender vermerken, vielleicht im Handy, 18 bis 0 Uhr Energieberg Georgswerder wäre so eine Location, wo das besonders gut geht. Aber kriegt ihr ja auch bei euch theoretisch auf der Terrasse, auf dem Balkon oder im Garten hin. Vielleicht habt ihr Bock, ein paar Sternschnuppen und dann noch was wünschen. Definitiv gleich am Start. Das Beste von heute. Good Old Days. Chris de Serendi hier bei eurem Musiksender Nummer 1 in den 4 Megahits, die dann hintereinander kommen.
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0: 14.30.
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20: Ich bin Ines Wiese. Schönen guten Tag. In der Holstenstraße müssen jetzt aus Sicherheitsgründen weitere Häuser geräumt werden. Es handelt sich um die Hausnummern 191, 193, teilt das Bezirksamt Altona mit. Wegen akuter Einsturzgefahr wurde bereits am 23. Juli ein Nachbarhaus geräumt. Die in Preetz in Schleswig-Holstein gestern tot aufgefundene 3-Jährige ist ertrunken. Das hat nach Angaben der Staatsanwaltschaft die Obduktion ergeben. Und überraschender Lichtblick für die Wirtschaft. Trotz Iran-Krieg, Ölpreisschock und US-Zöllen sind die deutschen Exporte im Juni auf einen Rekord gestiegen. Auch das verarbeitende Gewerbe hat sich weiter erholt. Vor allem in der Autoindustrie hat die Produktion zugelegt.
0: Das Radio Hamburg Wetter mit einem spektakulären Fund. Heute beim Joggen habe ich sie auf dem Boden gesehen und da bin ich echt ganz kurz angehalten. Zwei Kastanien. So junge Kastanien, also noch mit den Stacheln richtig dran, die runtergefallen sind. Aber ich gedacht, was? Und dann habe ich wiederum überlegt, okay, ist aber auch schon der 7. August, bald ist wieder Kastanienzeit, aber noch sind wir im Sommer, wir nicht durcheinander bringen. 19 Grad messen wir im Moment. Morgen wird es wieder richtig warm, 26 Grad da die Tagestopptemperatur und 10 Stunden Sonnenschein. Für eure Sicherheit der Radio Hamburg Verkehr mit der Edeka-App. A7 Flensburg Richtung Hamburg, 15 Kilometer zwischen Schnelsen Nord und Waltershof. 45 Minuten dauert es länger, weil die linke Spur gesperrt ist. Und auf der A24 Hamburg Richtung Berlin, 5 Kilometer zwischen Rheinweg und Schwarzenbeck-Rande wegen der Baustelle. Auch hier ordentlich was draufrechnen, 50 Minuten. In den anderen Staus seid ihr zumindest in unter einer halben Stunde durch. Der Radio Hamburg Verkehr für Hamburg, Niedersachsen und Schleswig-Holstein.
11: Oh, nicht schon wieder Stau.
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0: Was geht? Ich hoffe, alle fit bei euch. Marlon Rudett jetzt gleich in den 4 Megahits am Stück als Beifahrer mit dabei. Chris de Serendi hat das Beste von heute. Good Old Days. Wir freuen uns auf entspannten Sound, gehört auch dazu. Kenya Grace und gehen rein mit Ray. Einer der beliebtesten Megahits der letzten Monate. Den feiern wir. Where is my husband? Schönen Freitag.

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0: mega Wochenende schon wieder mit morgen 26, Sonntag 31 Grad, Tagestop-Temperatur. So viel Sonne, wie wir gar nicht zählen können. Und da brauchen wir nur noch die richtige Location.
1: Moin Stübi, mein Name ist Livia und mein Lieblingssport in Hamburg ist auf jeden Fall die Alster. Man kann sich mit Freunden treffen, grillen, sich entspannen, auf dem Sub chillen. Ist wirklich sehr schön entspannt und man kann zur Ruhe kommen und einfach die Zeit miteinander genießen.
0: Ja, dann gönn dir, Livia. Wir bei Radio Hamburg versorgen wir euch mit ganz vielen mega

habt ihr reagiert, liebe Radio Hamburg Familie? In Rendsburg, Schleswig-Holstein hat ein Spaziergänger einfach mal eine 1,50 Meter lange Schlange entdeckt. Was macht man da denn? Er hat, was viele von euch jetzt im Kopf haben, die Polizei gerufen mit dem Hinweis, das ist eine nicht einheimische Schlange. Eindeutig, könnte ich gar nicht so genau benennen. Polizei ist hin, gar nicht so wirklich in der Hoffnung, da auch echt eine Schlange zu finden. Die ist dann ja auch schnell im Unterholz versteckt. Aber haben sie geschafft. Es war ein Königspython, zum Glück nicht giftig. Ganz viele Mega-Hits bei eurem Musiksender Nummer 1. Vielleicht jetzt auch beim Spaziergang, wo ihr nochmal extra aufmerksam den Boden unter euch beobachtet natürlich und ganz viele Mega-Hits hört. Coldplay, Feels Like I'm Falling in Love, geht langsam in Richtung Wochenende mit Radio Hamburg.

0: episches Ende von einem großartigen Megahit Coldplay. Feels like I'm falling in love. Radio Hamburg am Freitagnachmittag. Hier ist die Stübi-Show mit Regard. Und Radio Hamburg Megastar Tiffany Harris, die ja auch Jurorin sein wird. Radio Hamburgs nächsten Megastar. Nächste Woche werden wir ganz viel von ihr hören. Gleich ist sie mit Vertigo, dem Besten von heute, dran. Direkt nach den Nachrichten um 15 Uhr hier bei eurem Musiksender Nummer 1.
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5: 15 Uhr.
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7: Schönen guten Tag. Holstenstraße, weiteres Wohnhaus muss geräumt werden. Obduktionsergebnis, tot aufgefundene Dreijährige ist ertrunken. Sonne und Wolken bis 21 Grad. In der Holstenstraße muss jetzt aus Sicherheitsgründen ein weiteres Wohnhaus geräumt werden. Es handelt sich um die Hausnummer 191-193, teilt das Bezirksamt Altona mit. Den Bewohnern wurde nach unseren Informationen gesagt, dass sie bis 16 Uhr ihre Wohnungen verlassen sollen. Wegen akuter Einsturzgefahr wurde bereits am 23. Juli ein Nachbarhaus geräumt. Die in Preetz in Schleswig-Holstein gestern tot aufgefundene Dreijährige ist ertrunken. Das hat nach Angaben der Staatsanwaltschaft die Obduktion ergeben. Daniela Reinecke.
8: Demnach gibt es auch nach der Untersuchung weiter keinerlei Anhaltspunkte auf eine Gewalttat. Die Eltern hatten das kleine Mädchen am Mittwoch als vermisst gemeldet. Nach dem autistischen sowie seh- und höreingeschränkten Kind wurde intensiv gesucht. Die Dreijährige wurde dann gestern tot in einem Pool auf dem Grundstück der Eltern gefunden.
7: Überraschender Lichtblick für die Wirtschaft. Trotz Iran-Krieg, Ölpreisschock und US-Zöllen sind die deutschen Exporte im Juni auf einen Rekord gestiegen. Auch die verarbeitenden Gewerbe haben sich weiter erholt. Vor allem in der Autoindustrie hat die Produktion zugelegt. Katrin Müller.
9: Industrie, Bau- und Energieversorger stellten damit das dritte Mal in Folge mehr her als im Vormonat. Besonders erfreulich, nach den Einbrüchen in der Vergangenheit stieg die Produktion in der Autobranche im Juni deutlich, um 3,6%. Auch andere Bereiche im Fahrzeugbau legten zu, wie die Produktion von Flugzeugen, Schiffen, Zügen und Militärfahrzeugen. Ökonomen sehen die Talfahrt der Industrie damit beendet. Viel hängt aber auch davon ab, wie sich die geopolitische Lage und die Energiepreise entwickeln. Und auch das Niedrigwasser sorgt für Probleme.
7: Und das waren die Nachrichten aus Hamburg, Deutschland und der Welt.
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5: Nicht ganz so heiß mal heute, finde ich auch ganz okay. 19 Grad in der Spitaler Straße messen wir, 18 in Norderstedt, 19 in Stade. Morgen wird es aber wieder richtig warm mit 26 Grad, 10 Stunden Sonne und am Sonntag sogar 31 Grad Tagestemperatur.
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5: Für eure Sicherheit der Radio Hamburg Verkehr mit der Edeka-App. A7 Flensburg Richtung Hamburg, 15 Kilometer zwischen Schnelsen Nord und Waltershof. Im Tunnel in Stelling ist die linke Spur gesperrt, 40 Minuten dauert es länger. A24 Hamburg Richtung Berlin, 10 Kilometer zwischen Jenfeld und Schwarzenbeck-Grande wegen der Baustelle, 50 Minuten. In allen anderen Staus seid ihr unter 30 Minuten durch. Der Radio Hamburg Verkehr für Hamburg, Niedersachsen und Schleswig-Holstein.
11: Es ist kurz nach 15 Uhr.
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5: Die zweite Bundesliga geht los an diesem Wochenende. Da habe ich natürlich als HSV-Fan erstmal noch nicht so viel inhaltlich mit zu tun. Bin ja HSV forever and ever, wie ihr wisst. Aber als St. Pauli-Fan sollte ich hier nicht benachteiligt werden. Charlotte Dietrich zum Beispiel, eine meiner Lieblingskolleginnen, ist unglücklicherweise St. Pauli-Fan. Und Charlotte, sag ehrlich, bist du heiß? Sonntag ja gegen Fürth?
13: Richtig geil. Also ich meine, klar, ein bisschen Heartbreak, weil erste Liga jetzt vorbei ist. Aber jetzt geht's halt los.
5: Die Jackson Irvine ist auch weg.
13: Das war wirklich die schlimmste Nachricht der Woche. Wirklich.
5: Ja.
13: Der sympathische, gut aussehende, wirklich, also...
5: Was ist jetzt noch übrig von St. Pauli? Welcher Platz wird's am Ende?
13: Ah, ich bin richtig positiv. Ich glaube, wir machen die 3.
5: Ey.
13: Ja.
5: Wollen wir das Wochenende einläuten?
13: Ja.
5: Komm, ran an die Glocke. 3, 2, 1.

0: Morgen, Autofahrer. Wir laufen auf der A23 Heide Hamburg zwischen Pinneberg Nord und Pinneberg Mitte in beiden Richtungen. Vorsichtig fahren. Der Radio Hamburg Verkehr mit der Edeka-App. Und jetzt kommen wir mal zum Wochenende. Ist doch Freitagnachmittag. Was macht ihr und wo geht ihr hin?
1: Mein Stübi, ich bin Luis und mein Lieblingsort in Hamburg ist das Kasim Edibalifeld. Ich spiele da Football bei den Hamburg Huskies. Ich habe da sehr viel Spaß an dem Sport.
0: Ja, sehr geil. Und Anna?
2: Ja, hallo, ich bin Anna und am Wochenende treffe ich mich meistens mit meinen Freunden. Manchmal machen wir was Chilliges. Also wir gehen einfach nur in eine Bar und dann essen wir was und dann gehen wir nach Hause. Aber meistens treffen wir uns in der Sternschanze, gehen in die Katze oder in die Bars neben der Katze, von dem man ihnen die Namen weiß.
0: Ja, au, stimmt. Nee, weiß man wirklich nicht, ne? Aber Katze ist immer so eine ganz gute Basis. Das Beste von heute jetzt bei Radio Hamburg, Mark Atlas, You Against My Love.

0: euer Musiksender Nummer 1. Wir ziehen Richtung Wochenende gleich mit Rihanna. Umbrella, einer von den Mega-Hits, wo ich sage, den kennt eigentlich fast jeder Mensch auf der Welt, oder? Irgendwie jeder schon mal gehört, ob er es weiß oder nicht. Jack Dean und Mercy ist ganz neu. Gibt's auch nach dem News-Update um 15:30 Uhr.
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0: 15:30 Uhr.
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19: Ich bin Ines Wiese. Schönen guten Tag. In der Holstenstraße muss jetzt aus Sicherheitsgründen ein weiteres Wohnhaus geräumt werden. Es handelt sich um die Hausnummern 191, 193, teilt das Bezirksamt Altona mit. Wegen akuter Einsturzgefahr wurde bereits am 23. Juli ein Nachbarhaus geräumt. Die in Preetz in Schleswig-Holstein gestern tot aufgefundene Dreijährige ist ertrunken. Das hat nach Angaben der Staatsanwaltschaft die Obduktion ergeben. Und überraschender Lichtblick für die Wirtschaft. Trotz Iran Krieg, Ölpreisschock und US-Zöllen sind die deutschen Exporte im Juni auf einen Rekord gestiegen. Auch das verarbeitende Gewerbe hat sich weiter erholt. Vor allem in der Autoindustrie hat die Produktion zugelegt.
0: Die nächsten Nachrichten um 16 Uhr hier bei Radio Hamburg und mit ganz vielen Megahits und natürlich auch dem Gewinner des Radio Hamburg Wochenend Warm-Ups. Ihr entscheidet ja bei Instagram, welchen Megahit ihr hören möchtet. Gibt's dann gleich in 16 Sekunden.
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0: Das Radio Hamburg Wetter. ist mal so zum Durchatmen irgendwie. 19 Grad in der Spitaler Straße, 18 Wagte Heide, 19 in Stade und ja, klar, ein bisschen Sonne, aber einfach auch mal unter 20 Grad tut uns gar nicht so schlecht, denn morgen am Samstag ist wieder Sommer. 26 Grad die Tagestop-Temperatur und Sonntag geht's über 30. Hier ist für eure Sicherheit der Radio Hamburg Verkehr mit der Edeka-App. Achtung Autofahrer, immer noch Rehe auf der A23, Heide Hamburg zwischen Pinneberg Nord und Pinneberg Mitte in beiden Richtungen, Vorsicht. Dann Stop and Go, A7 Flensburg Richtung Hamburg, 15 Kilometer zwischen Schnelsen Nord und Waltershof, 45 Minuten. Und A24 Hamburg Richtung Berlin, 5 Kilometer zwischen Rheinweg und Schwarzenbeck-Rande wegen der Baustelle, 35 Minuten plus das Blitzer-Update einmal mit. Unserem Blitzerkönig Rico in der Speedweek läuft er zu Hochform auf Rückertstraße, Stadtauswärtshöhe der Hausnummer 94. Und in der Jüthornstraße ist auch noch einer, Stadteinwärtshöhe der Hausnummer 7. Der Radio Hamburg Verkehr für Hamburg, Niedersachsen und Schleswig-Holstein.
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0: Ey, so eindeutig war es lange nicht. Wir haben es ja versucht, so ein bisschen die Nostalgiker von euch zu aktivieren mit Jamiroquai. Habe ich auch für gewotet. Aber ihr sagt, keine Chance. Wir brauchen diesen Mann, um perfekt ins Wochenende zu starten. Sonst geht's nicht. Es ist Mr. Nightclub himself. Da ist man wirklich noch in Nachtclubs gegangen, als der so angesagt war. Asha sagt auch gleich zu Beginn seinen Namen, von daher muss man ihn gar nicht vorstellen. Das ist Scream.
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Wir rocken die Bühne, habe ich auch lange nicht mehr gehört. Aber ja, die rocken die Bühne zusammen mit Leonie Clocklock, Tiffany Harris, Purple Disco Machine. Was für Namen für euch am Samstag, den 19. September bei Stars for Free. 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Wann und in welchem der 6 Shopping-Center von Hamburg United wir sonst noch sind, das findet ihr jederzeit online bei uns. Und hört dazu jetzt ganz viele Mega-Hits. Egal, was ihr braucht, ein bisschen Vollgas mit Martin Solveig und Dragonette. Hello, aber auch ein bisschen entspannter Sound. Harry Styles für euch, American Girls.

0: finde, das macht ihn irgendwie noch sympathischer. Radio Hamburg Newcomer Mr. Z. Hören wir gleich mit Sometimes I Love You, einer der Sommerhits 2026. Und Essen, jung aus Norderstedt, direkt nach den Nachrichten um 16 Uhr.
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0: 16:01.
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10: Schönen guten Tag. Nächstes Wohnhaus an der Holstenstraße wird evakuiert. Staureiches Wochenende wegen Rückreiseverkehr. Wolken aber trocken bis 21 Grad. In der Holstenstraße muss aus Sicherheitsgründen ein weiteres Wohnhaus geräumt werden. Die Bewohner sind aufgefordert worden, ihre Sachen zu packen. Es handelt sich um die Hausnummer 191-193, teilt das Bezirksamt Altona mit. Ines Wiese.
11: Wegen akuter Einsturzgefahr wurde bereits am 23. Juli ein fünfgeschossiges Nachbarwohnhaus geräumt, nachdem massive Risse an tragenden Wänden und ein Absacken der Holzbalkendecken festgestellt wurden. Die Risse hätten sich inzwischen so verändert, dass jetzt auch das nebenstehende Wohnhaus mit der Hausnummer 191-193 eine, wie es in Beamtendeutsch heißt, Nutzungsuntersagung erhält. Mieter des im Juli geräumten Hauses, die seitdem in Notunterkünften untergebracht sind, hatten von jahrelang ignorierten Mängeln gesprochen. Der Vermieter widerspricht den Vorwürfen.
10: Die Sprengstoffdrohne am Flughafen Leipzig beschäftigt inzwischen auch den Nationalen Sicherheitsrat. Das Gremium unter Vorsitz von Bundeskanzler Merz hat über den Vorfall beraten. Gleichzeitig wächst die Frage, wie gut kann Deutschland solche Drohnen überhaupt abwehren? Die Grünen im Bundestag sehen da noch gravierende Lücken. Claudia Wächter.
12: Das Zuständigkeitswirrwarr ist ein Sicherheitsrisiko, sagen die Grünen, und fordern klare Strukturen, damit zig Behörden bei einem Drohnenvorfall blitzschnell handeln können. Und offenbar schneller als bisher müssen auch alle Flughäfen mit Abwehrtechnik ausgestattet werden. Am Airport in Leipzig sucht die Polizei weiter nach Hinweisen, wer hinter dem geplanten Anschlag mit einer Sprengstoffdrohne steckt.
10: In einigen Bundesländern gehen die Ferien zu Ende und das sorgt wieder für ein staureiches Wochenende. Darauf weist der ADAC in seiner Prognose hin. Annike Riedkerken.
13: In Niedersachsen, Bremen und Schleswig-Holstein nähert sich das Ferienende. Aber auch viele Urlauber aus Rheinland-Pfalz, Hessen oder dem Saarland kommen von Nord- und Ostsee oder aus Skandinavien zurück. Ein Nadelöhr im Westen der Stadt ist die A7, wo es viele Baustellen gibt. Aber auch auf der A1 gelten an der Norderelbbrücke wegen des schlechten Zustands des Bauwerks Verkehrseinschränkungen. Dadurch gibt es immer wieder sehr lange Staus bis über die Landesgrenze nach Niedersachsen hinaus. Schon das vergangene Wochenende ist eins der staureichsten der Saison gewesen.
10: Das waren die Nachrichten aus Hamburg, Deutschland und der Welt.
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0: Knapp unter 20 Grad in der Spitaler Straße, hier sind es 19, in Pinneberg ebenfalls 19, in Neu-Wulmsdorf 20 Grad. Dazu ist es jetzt hier in der City ein bisschen zugezogen, kann aber noch ein paar einzelne sonnige, schöne Momente geben im Laufe des Abends. Morgen auf jeden Fall genug davon. Am Samstag 10 Stunden Sonne, 26 Grad, die Tagestoptemperatur.
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0: Für eure Sicherheit, der Radio Hamburg Verkehr mit der Edeka-App. Rehe laufen auf der A23. Pinneberg Nord und Pinneberg Mitte, so der Bereich in beiden Richtungen, ganz besonders aufmerksam fahren. A7 Flensburg Richtung Hamburg, 15 Kilometer zwischen Schnelsen und Waltershof. Im Stellingtunnel ist die linke Spur gesperrt, 40 Minuten dauert es länger. Und auf der A24 steht ja auch Hamburg Richtung Berlin, 5 Kilometer zwischen Rheinweg und Schwarzenbeck-Rande, 40 Minuten. Das Blitzer-Update. Jüthornstraße statt Einwärtshöhe, Haus Nummer 7. Der Radio Hamburg Verkehr für Hamburg, Niedersachsen und Schleswig-Holstein.
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0: Gerade in den Nachrichten gehört, Einsturzgefahr in der Holzenstraße in Altona. Wie ist denn das eigentlich, wenn man in so einem einsturzgefährdeten Haus wohnt? Und wer sagt einem Bescheid, dass dort, wie jetzt gerade, Evakuierungsmaßnahmen stattfinden? Hören wir gleich von jemandem, der dort wohnt, um 16.16 Uhr. Und davor gibt es ganz viele Mega-Hits. Wie versprochen, Mr. Z kommt ja aus Norderstedt. Und das macht ihn eigentlich nur noch sympathischer. Das Beste von heute, Sometimes I Love You.

Achtung Autofahrer, ein Fahrradfahrer auf der B75 Wilhelmsburger Reichsstraße zwischen Wilhelmsburg Süd und Neuland ist jemand mit dem Fahrrad. 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

0: euch mal vor, ihr müsst aus eurer Wohnung raus und irgendwie ein paar Nächte im Hotel schlafen. Die Stübi-Show hier bei Radio Hamburg und wir versuchen für euch immer einen Blick zu haben, was gerade die Stadt bewegt. Und deswegen geht's jetzt ab nach Altona in die Holstenstraße. Weil ein Gebäude Risse zeigt und einsturzgefährdet ist, müssen die Mieter evakuiert werden. Die Polizei ist jetzt da, koordiniert das Ganze und Emma aus dem Radio Hamburg Team auch. Ist es da jetzt eher hektisch oder strukturiert entspannt?
1: Hier ist es noch relativ still. Es sind noch nicht so viele Leute da, die gerade irgendwie die Häuser verlassen. Wir haben einige angetroffen, die schon gepackte Koffer und Rucksäcke aus den Häusern rausgetragen haben. Zum Beispiel Bennett und Lilly haben gerade ihre Koffer aus den Häusern rausgetragen. Wie habt ihr denn jetzt gerade davon erfahren, dass ihr raus müsst?
2: Wir wurden heute Morgen von einer Frau des Vermieters angesprochen. Beziehungsweise angerufen und haben quasi die Information bekommen, dass auch unser Haus heute evakuiert werden soll. Kurz danach hatten wir dann auch Kontakt mit der Frau vom Bauamt und so haben wir das dann über den Morgen und Mittag hinweg erfahren.
0: Wir haben für euch im Blick, was wichtig ist in der Stadt, klar. Und gleichzeitig sind wir euer Musiksender Nummer 1 und supporten euch mit ganz vielen Mega-Hits bei der Arbeit. Holly Humberstone, auch großartig, ne? To Love Somebody. Feiern wir gleich nach You Not Us und Daddy DJ Flipside.

0: spontanes Outro gibt's eigentlich bei keinem anderen Megahead. Lil Nas X, Star Walkin' und dann dieses leicht verstimmte Klavier nochmal zum Abschluss mit ganz vielen Megahits. Ziehen wir euch in Richtung buntem Wochenende, hoffentlich mit Fastboy Beautiful Life. Wir freuen uns so sehr auf die Jungs bei Radio Hamburg Stars for Free am 19. September in der Barclays Arena. Dazu hören wir Zoe Wees, die ja dort auch schon aufgetreten ist. Wer eigentlich nicht, gilt auch für alle Farben. Ja, auch immer ein legendäres Opening. Baby Goodbye, gleich nach dem News-Update um 16.30 Uhr.
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0: 16.30 Uhr.
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20: Ich bin Daniela Reinicke, guten Tag. In der Holstenstraße müssen jetzt aus Sicherheitsgründen weitere Häuser geräumt werden. Es handelt sich um die Hausnummer 191-193, teilt das Bezirksamt Altona mit. Wegen akuter Einsturzgefahr wurde bereits am 23. Juli ein Nachbarhaus geräumt. Nach dem Drohnenvorfall am Leipziger Flughafen hat jetzt auch der Nationale Sicherheitsrat unter Vorsitz von Friedrich Merz darüber beraten. Unterdessen fordert Sachsens Innenminister Armin Schuster einen stärkeren Schutz der Airports und anderer wichtiger Infrastruktur. Der ADAC rechnet mit einem sehr staureichen Wochenende rund um Hamburg und den Nadelöhren vor allem auf der A1 und der A7. Grund dafür ist eine Rückreisewelle, denn in einigen Bundesländern wie Hessen oder dem Saarland enden die Sommerferien.
0: Die nächsten Nachrichten gibt's um 17 Uhr und mit ganz vielen Mega-Hits machen wir hier in 17 Sekunden bei Radio Hamburg weiter.
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0: Das Radio Hamburg Wetter. Jetzt mit ein bisschen Sonnenschein hier in der Innenstadt. Dann sind aber auch mal wieder ein paar Wolken mit dabei. Ungefähr 20 Grad plus minus 1. Aber es ist nur die Vorbereitung für das sommerliche Wochenende. Morgen am Samstag. 26 Grad, 10 Stunden Sonne, Sonntag sogar 31 Grad als Tagestop-Temperatur. Jetzt für eure Sicherheit der Radio Hamburg Verkehr mit der Edeka-App. Rehe laufen auf der A23 Heide-Hamburg zwischen Pinneberg-Nord und Pinneberg-Mitte in beiden Richtungen. Gibt's noch keine Entwarnung. Und auf der B75 zwischen Wilmsburg-Süd und Neuland ist immer noch jemand mit dem Fahrrad. Stop and go. Der längste Stau auch A1 Lübeck-Hamburg zwischen Harburg und Öhendorf 40 Minuten. Und auf der A24 Hamburg Richtung Berlin 40 Minuten zwischen Rheinbeck und Schwarzenbeck-Grande. In den anderen Staus seid ihr zumindest in unter 30 Minuten durch. Das ist der Radio Hamburg Verkehr für Hamburg, Niedersachsen und Schleswig-Holstein.
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0: Zoe Wees gleich mit dabei. Wir freuen uns auf Fastboy Mojo. Bringt uns zurück ins Jahr 2000. Für alle, die da auch tatsächlich schon geboren waren von euch. Mit Lady und alle Farben. Zum Start in dieser halben Stunde. 16:33.

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richtig geil, ne? Mojo davor, Fastboy gefeiert, Zooey Wees und alle Farben. Und jetzt gehen wir noch ein kleines bisschen weiter zurück musikalisch. Challenge für euch, wenn ihr von euch behauptet, euch gut mit Musik auszukennen. Welchen Mega-Hit hört ihr hier?

0: Dion. That's the way it is. Ihr habt ihn natürlich richtig.
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0: 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Bei uns auf der Homepage und dazu ganz viele Mega-Hits hören. Taylor Swift hat ja auch schon wieder was Neues. I knew it, I knew you. Gleich noch Clean Bandit und Mabel.

0: Taylor Swift, I knew it, ganz viele Mega-Hits hier bei Radio Hamburg und eben auch immer die ganz neuen Banger für euch in der Stübi-Show. Und wir sind natürlich auch bei euch in Altona, Holzenstraße 191 bis 93, einsturzgefährdete Gebäude, Evakuierung, Polizei ist vor Ort und wir natürlich auch. Emma aus dem Radio Hamburg-Team, wie sieht's jetzt aus?
1: Die Haustür ist geschlossen, alle Leute sollten jetzt raus sein. An der Tür klebt auch ein großes rotes Schild von der Stadt, wo drauf steht Nutzungsuntersagung bis auf Weiteres wegen einem einsturzgefährdeten Gebäude. Ich bin auch einmal ums Haus rumgegangen in den Innenhof und da kann man auch deutliche Risse an der Hausfassade erkennen. Die kommen zwar allerdings vom Nachbarhaus, aber dehnen sich immer weiter auf die linke Seite zu dem Haus, welches jetzt heute evakuiert wurde.
0: Ja, die Abrissarbeiten dann endgültig am Dienstag. Trotzdem so herrlich deutsch, ne? So ein Schild mit so einem ewig langen Satz, wo man ja auch sagen muss, vielleicht kann auch nicht jeder perfekt Deutsch lesen, Nutzungsuntersagung. Einfach irgendwie schreiben, draußen bleiben. Und dann kann man immer noch sagen, das Gebäude stürzt gleich ein. Aber gut, ich bin auch nur am Meckern hier. Will ich gar nicht. Clock, clock, adore you. Es ist Freitagnachmittag. Die Sonne scheint zumindest manchmal. 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

0: von einem Stars for Free Act. Glock Glock nämlich mit Doja gerade gehört. Zur nächsten Leonel. Bei Hamburgs Konzertevent des Jahres werden wir auf jeden Fall auch Don't Worry hören. Dazu freuen wir uns jetzt gleich auf Moskena. Das Beste von heute. Mit Rhythm Unknown Richtung Freitagabend. Wie gut klingt das? Nach den Nachrichten um 17 Uhr.
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0: 17 Uhr.
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12: Guten Tag. Nächstes Wohnhaus an der Holstenstraße wird evakuiert. Rekordniedrigwasser am Rhein. Etwas Sonne, Wolken bis 21 Grad. An der Holstenstraße muss aus Sicherheitsgründen ein weiteres Wohnhaus geräumt werden. Die Bewohner sind aufgefordert worden, ihre Sachen zu packen. Es handelt sich um die Hausnummer 191-193, teilt das Bezirksamt Altona mit. Ines Wiese.
13: Wegen akuter Einsturzgefahr wurde bereits am 23. Juli ein fünfgeschossiges Nachbarwohnhaus geräumt, nachdem massive Risse an tragenden Wänden und ein Absacken der Holzbalkendecken festgestellt wurden. Die Risse hätten sich inzwischen so verändert, dass jetzt auch das nebenstehende Wohnhaus mit der Hausnummer 191-193 eine, wie es in Beamtendeutsch heißt, Nutzungsuntersagung erhält. Mieter des im Juli geräumten Hauses, die seitdem in Notunterkünften untergebracht sind, hatten von jahrelang ignorierten Mängeln gesprochen. Der Vermieter widerspricht den Vorwürfen.
12: Die Drohne am Flughafen Leipzig beschäftigt inzwischen auch den Nationalen Sicherheitsrat. Das Gremium unter Vorsitz von Bundeskanzler Merz hat über den Vorfall beraten. Gleichzeitig wächst die Frage, wie gut kann Deutschland solche Drohnen überhaupt abwehren? Die Grünen im Bundestag sehen da noch gravierende Lücken. Claudia Wächter.
14: Das Zuständigkeitswirrwarr ist ein Sicherheitsrisiko, sagen die Grünen und fordern klare Strukturen, damit zig Behörden bei einem Drohnenvorfall blitzschnell handeln können. Und offenbar schneller als bisher müssen auch alle Flughäfen mit Abwehrtechnik ausgestattet werden. Am Airport in Leipzig sucht die Polizei weiter nach Hinweisen, wer hinter dem geplanten Anschlag mit einer Sprengstoffdrohne steckt.
12: Am Rhein fallen die Pegel immer weiter und in Nordrhein-Westfalen gibt es gleich mehrere Negativrekorde. In Düsseldorf zeigt der Pegel nur noch 15 Zentimeter, in Köln 60. Das geht aus Daten des Wasserstraßen- und Schifffahrtsamtes Rhein hervor. Soita Sovali.
15: Besonders ungewöhnlich sieht es in Emmerich südwestlich von Kleve aus. Dort liegt der Schwimmer, der normalerweise den Wasserstand misst, inzwischen komplett trocken. Eine Sonde übernimmt deshalb den Job. Auch bei Duisburg hat der Rhein einen neuen Tiefstand erreicht. Schiffe können zwar weiterhin fahren, denn die Fahrrinne ist deutlich tiefer als der Pegel am Ufer. Sie können aber viel weniger Fracht laden als sonst. Und Entspannung ist vorerst nicht in Sicht. Bis Dienstag sollen die Wasserstände höchstens um wenige Zentimeter steigen.
12: Das waren die Nachrichten aus Hamburg, Deutschland und der Welt.
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0: Heute beim Laufen habe ich die ersten Kastanien auf dem Boden gefunden und habe so gedacht, irgendwas stimmt hier nicht. 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Nee, wir sind schon noch drin im Sommer, auch wenn wir jetzt bei 20 Grad sind in der Spitaler Straße, 19 in Geesthacht und 19 in Hasefeld. Morgen am Samstag wieder 26, am Sonntag sogar 31 Grad.
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0: Für eure Sicherheit der Radio Hamburg Verkehr mit der EDK-App. Liegenbleiber auf der A25 Geesthacht Richtung Hamburg, Höhe Nettelnburg, und Gegenstände auf der A1 Bremen Richtung Hamburg zwischen Maschner Kreuz und Harburg. Stop and Go A1 Lübeck Richtung Hamburg, 10 Kilometer zwischen Harburg und Öhendorf. 40 Minuten dauert es hier. Und auf der A24 Hamburg Richtung Berlin, 5 Kilometer zwischen Rheinweg und Schwarzenbeck-Grande. Da wird gebaut. Dauert auch 40 Minuten länger. Der Radio Hamburg Verkehr für Hamburg, Niedersachsen und Schleswig-Holstein. Und ganz viele sagen, endlich!
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0: Endlich wieder richtiger Fußball, ne? Dermot Kennedy mit Kiss Me gleich für euch. Dazu Leonie, Don't Worry. Wir freuen uns auf David Guetta und Sia, auch noch in der nächsten Viertelstunde mit dabei. Und gehen mal rein mit den Besten von heute. Vielleicht ja schon in euren Feierabend. 17.05 Uhr ist es nämlich.

0: jetzt reicht wirklich nur eine außergewöhnliche Performance.
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0: Um 6.16 Uhr. Heute Morgen in Guten Morgen Hamburg, eurer Radio Hamburg Morning Show mit John Mendt und Lea Kruse. Hat Thomas Nehle einfach abgeliefert. Er kommt aus Elmhorst, einfach mal kurz 10 richtige geschafft. Und um 17.17 Uhr ist Susanne Josic für den Süden dran, kommt aus Lüneburg, 45, arbeitest als Angestellte bei einem Personaldienstleister. Traust du dir das zu?
3: Auf jeden Fall.
0: Das finde ich richtig gut. Die schnellsten 33 Sekunden deines Lebens starten jetzt. Ein Obst mit B wie Bertha.
3: Anna.
0: Eine Stadt mit M wie Martha.
3: Mannheim.
0: Ein Musikgenre mit P wie Paula.
3: Pop und Pop.
0: Eine Sportart mit T wie Theodor.
3: Tennis.
0: Ein Beruf mit F wie Friedrich.
3: Fleischer.
0: Eine Automarke mit A wie Anton.
3: Audi.
0: Eine Farbe mit P wie Paula.
3: Pink.
0: Eissorte mit E wie Emil.
3: Äppe.
0: Ein Land mit S wie Samuel.
3: Spanien.
0: Ein Körperteil mit N wie Nordpol.
3: Nase.
0: Eine Teesorte mit G wie Gustav.
3: Weiter.
0: Ein Gewürz mit C wie Cäsar.
3: Ceylon-Pfeffer,
0: alter Schwede.
3: Oh.
0: Ich habe Beruf mit F wie Friedrich akustisch nicht hundertprozentig verstanden.
3: Fleischer,
0: ja klar. Du hattest einmal weiter gesagt bei der Teesorte mit G wie Gustav.
3: Grüner Tee fällt mir jetzt ein.
0: Und trotzdem hat es zu 11 Punkten gereicht. Und damit gewinnst du das Ding.
3: Geil, danke schön.
0: Das war echt Champions League Finale jetzt. Also 10 ist ja schon richtig stark. Da gewinnst du mit 99% Wahrscheinlichkeit. Aber nicht gegen Susanne.
3: Nicht gegen mich, genau. Nicht hier auf dem Süden.
0: Der Sieg geht in den Süden. Herzlichen Glückwunsch und schönes Wochenende.
3: Herzlichen Dank. Dir

0: fertig machen für den Freitagabend oder ganz gemütlich jetzt gleich rein in die Jogginghose. Wir freuen uns, dass wir euch mit Radio Hamburg hier begleiten dürfen. Emily Sunday, Read All About It, ist nachhaltig mit am Start. Dazu aber auch Somber und Homewrecker, Energielieferant. Fühlt sich doch direkt an nach noch was unternehmen heute Abend. Vielleicht ganz spontan sein. Hören wir alles nach dem News-Update um 17.30 Uhr bei eurem Musiksender Nummer 1.
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0: 17.30 Uhr.
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9: Ich bin Daniela Reinicke. Guten Tag. An der Holstenstraße ist am späten Nachmittag ein weiteres Haus evakuiert worden. Experten hatten festgestellt, dass an dem benachbarten Haus, das bereits im Juli mit einer sogenannten Nutzungsuntersagung belegt worden ist, veränderte Risse aufgetreten sind. Ein 33-Jähriger ist nach einem Polizeieinsatz im Krankenhaus gestorben. Der Mann soll schon vergangenen Sonntag in der Wohnung seiner Freundin in Billstedt randaliert und bei seiner Ingewahrsamnahme einen Kreislaufstillstand erlitten haben. Am Rhein sinken die Pegelstände weiter. In Düsseldorf zeigt der Pegel nur noch 15 Zentimeter, in Köln 60. Das geht aus Daten des Wasserstraßen- und Schifffahrtsamtes Rhein hervor.
0: Um 18 Uhr gibt es wieder ausführliche Radio Hamburg Nachrichten. Und in 20 Sekunden machen wir hier schon weiter mit ganz vielen Megahits. Gibt auch direkt was ganz Neues zum Start.
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0: Das Radio Hamburg Wetter. Bisschen bewölkt, bisschen frischer, als wir es so sonst gewohnt sind. 19 Grad. Unter 20 in der Spitaler Straße zum Beispiel. In Wagterheide 19. In Buchholz nur 18. Ist aber nur die Ruhe vor dem Sommer, der dann morgen startet. Samstag 26 Grad. Sonntag 31 Grad und jeweils mehr als 10 von 15 möglichen Stunden Sonne. Das hier ist für eure Sicherheit der Radio Hamburg Verkehr mit der Edeka-App. Entwarnung für die Rehe auf der A23 zwischen Pinneberg Nord und Pinneberg Mitte. Freie Fahrt wieder. Dafür aber zwei Liegenbleiber. Einmal die A7 Hannover Richtung Hamburg zwischen Heimfeld und Hausbruch. Und ebenfalls neu dazugekommen A25 Hamburg Richtung Geesthacht zwischen Dreieck Südost und Neu-Allemöhe West. Stop and Go A1 Lübeck Richtung Hamburg. 10 Kilometer zwischen Harburg und Öjendorf. Ihr braucht hier eine halbe Stunde. Genau wie auf der A7 Hamburg Richtung Flensburg zwischen Heimfeld und Bahrenfeld. In den anderen Staus seid ihr in unter einer halben Stunde durch. Trotzdem noch ordentlich was los jetzt am Freitagnachmittag, Freitagabend. Wir sind bei euch, der Radio Hamburg Verkehr für Hamburg, Niedersachsen und Schleswig-Holstein. Gute Fahrt!
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0: Direkt was ganz Neues von DJ Goja und Jason Derulo. Michiko bringt uns eine neue halbe Stunde. 17:32 ist es. Habt einen schönen Abend. Und danke fürs Einschalten. 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

0: Freitagabend. Habt einen guten Start ins Wochenende. Das ist die Stübi-Show, euer Radio Hamburg Nachmittag. Und wir wissen, dass es da die ganze Bandbreite gibt, was so Emotionalität angeht. Von mega entspannt ins Wochenende starten.
1: Moin Stübi, ich bin Martin und meine Freundin Janina. Wir fahren am Wochenende nach Scharbeutz an die Ostsee und genießen das schöne Wetter.
0: Ja, bis hin zu, oha, Kinder sind krank, wie bei Radio Hamburg-Hörerin Sophie. Gute Besserung. Und dann wird so ein heißes Wochenende natürlich auch richtig lang und unangenehm. Gibt aber auch die Möglichkeit, ich kann nicht in meinem Haus wohnen, weil das Nachbarhaus einsturzgefährdet ist, wie heute in der Holzenstraße in Hamburg-Altona. Emma aus dem Radio Hamburg-Team vor Ort. Jetzt würde mich mal interessieren, wo schlafen denn die Leute dann heute Nacht, die da jetzt gerade nicht mehr wohnen können?
2: Das organisieren die Leute unterschiedlich, oder Bennett?
3: Also wir gehen, glaube ich, so wie viele Nachbarn erstmal zu Freunden, Familie.
0: Okay.
3: Und haben aber auch schon vom Vermieter das Angebot bekommen, dass wir uns eine Art Hotel aussuchen können, und dann wird die Rechnung eingereicht und dann wird das darüber erledigt.
0: Ja, cool zu erfahren, dass es da dann irgendwie Lösungen gibt, trotzdem nicht zu Hause schlafen können. Boah, auch nervig. Wir sind bei euch mit eurem Musiksender Nummer 1, egal wie ihr jetzt gerade ins Wochenende startet. Freuen uns auf Coldplay und haben jetzt Robin Schulz und Barbs für euch. 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

0: etwa 6 Wochen.
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0: 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Ray Dalton hat auch schon mal mitgemacht bei Stars for Free. Dieses Jahr einmal Pause für ihn. Dafür jetzt in der Stübi-Show mit Blood Running. Schön, dass ihr dabei seid. Hey,

0: Der Freitagabend bei eurem Musiksender Nummer 1. Hallo, hier ist Radio Hamburg. Und dann gehen wir mal gemeinsam rein, während ihr vielleicht schon auf Gäste wartet oder euch jetzt auf den Weg macht. Christa Sarandi begleitet euch. Good Old Days ist das Beste von heute. Gleich nach den Nachrichten.
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0: 18:01
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16: Schönen guten Tag. Nächste Evakuierung an der Holstenstraße. ADAC warnt vor staureichem Wochenende. Etwas Sonne, Wolken bis 21 Grad. An der Holstenstraße ist ein weiteres Wohnhaus aus Sicherheitsgründen geräumt worden. Betroffen ist jetzt das Gebäude mit der Hausnummer 191-193. Ines Wiese.
17: Die Risse im Mauerwerk in dem schon am 23. Juli wegen Einsturzgefahr geräumten Wohnhauses haben sich nach Angaben des Bezirksamtes Altona auf das Gebäude nebenan ausgewirkt. Dieses Mal haben die Bewohner noch ein paar Stunden Zeit gehabt, ihre Sachen zu packen.
18: Wir wurden heute Morgen von einer Frau des Vermieters angerufen und haben quasi die Information bekommen, dass auch unser Haus heute evakuiert werden soll.
17: Viele Bewohner kommen jetzt erstmal bei Freunden oder der Familie unter.
18: Haben aber auch schon vom Vermieter das Angebot bekommen, dass wir uns eine Art Hotel aussuchen können und dann wird die Rechnung eingereicht und dann wird das darüber erledigt.
17: Inzwischen steht fest, der hintere Teil des einsturzgefährdeten Wohnhauses muss abgerissen werden. Das soll in der kommenden Woche passieren, heißt es in der Mitteilung des Bezirksamtes. Danach soll dann entschieden werden, ob die Gebäude mit den Hausnummern 191, 193 sowie 199 wieder genutzt werden können.
16: Zwei Tage nach einer Ingewahrsamnahme durch die Hamburger Polizei ist ein 33-Jähriger im Krankenhaus gestorben. Der Mann habe bei seiner Einlieferung in die Klinik einen Kreislaufstillstand erlitten, so ein Polizeisprecher. Am vergangenen Sonntag hat der 33-Jährige demnach in einem Haus im Stadtteil Billstedt randaliert. Der vermutlich unter Drogen stehende Mann soll mehrfach unberechtigt in die Wohnung seiner nicht anwesenden Ex-Freundin eingedrungen sein. Bei der Ingewahrsamnahme soll er heftigen Widerstand geleistet haben. Staatsanwaltschaft und Polizei haben ein in solchen Fällen übliches Todesermittlungsverfahren eingeleitet. Es bestehen derzeit keine Anhaltspunkte für ein Fehlverhalten der Einsatzkräfte, erklärt ein Polizeisprecher. Und das ist noch wichtig heute. Nach dem Drohnenvorfall auf dem Leipziger Flughafen fordert Sachsens Innenminister Schuster mehr Schutz, und zwar nicht nur für Flughäfen, sondern auch für andere wichtige Infrastruktur. Mit dem Thema hat sich heute auch der Nationale Sicherheitsrat beschäftigt. Und das ist wichtig für Autofahrer. In einigen Bundesländern, darunter Niedersachsen, gehen die Ferien schon wieder zu Ende. Und das sorgt für ein staureiches Wochenende. Darauf weist der ADAC in seiner Prognose hin. Das waren die Nachrichten aus Hamburg, Deutschland und der Welt.
0: Das Radio Hamburg Wetter.
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0: Schön sonnig, aber so eine Jacke ist gar nicht so verkehrt. Ich habe heute ausnahmsweise mal eine mitgenommen. Kann man jetzt auch gut gebrauchen, wenn die noch draußen sitzt. 19 Grad in der City, 19 sind es in Trittau und 19 Grad auch in Jesteburg. Morgen kann die Jacke dann wieder weggehängt werden. 26 Grad, die Tagestemperatur. Da gehen wir wieder Richtung Badehose und Tanktop oder Sommerkleid. Sonntag sogar 31 Grad.
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0: Das ist für eure Sicherheit der Radio Hamburg Verkehr mit der Edeka-App. A7, Flensburg Richtung Hamburg, 10 Kilometer zwischen Schnelsen-Nord und Waltershof. 25 Minuten braucht ihr hier in der Gegenrichtung. A7 Hamburg-Flensburg, 8 Kilometer zwischen Heimfeld und Bahrenfeld. Das dauert 20 Minuten länger. Der Radio Hamburg Verkehr für Hamburg, Niedersachsen und Schleswig-Holstein.
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0: Schön, dass ihr mit dabei seid. Freue mich. In der Küche läuft vielleicht noch euer Radio im Hintergrund und es gibt was Leckeres zu essen. Dann mal guten Appetit. Auch mit dem Besten von heute, von Chris de Sarandi. Good

0: Also, ich lese nochmal nach. 4 Dosen Rasierschaum, 4 Tuben Handpflege, 6 Dosen Gesichtscreme. Hinter diesem etwas außergewöhnlichen Beleg aus dem Elbe-Einkaufszentrum von Radio Hamburg-Hörerin Nadja Dobbs steckt eine besondere Geschichte. Willkommen in der Show, liebe Nadja.
1: Hey, Stübi.
0: Du hast uns eine Nachricht geschickt und du hast geschrieben, Freunde von mir sammeln unter anderem Hygieneartikel für Bedürftige. Deswegen habe ich auch bei DM und Butni mich ein bisschen ausgetobt. Lass es gerne den bedürftigen Menschen zugutekommen. Und für mich gab es dann auch noch einen kleinen Wochenendeinkauf bei Rewe. Ja, ich finde das ja großartig, dass du das machst.
1: Ja, natürlich.
0: Wie könnte man da selbst mithelfen, wenn man möchte?
1: Also es geht um das Verteilen in der katholischen Schule. Die sammeln auf jeden Fall immer.
0: Ja.
1: Und auch die Bahnhofsmission. Und meine Chefin sammelt das meistens übers Jahr hinweg. Und dann, wenn es soweit ist, dann wird das gespendet.
0: Einfach schöne Inspiration und ein toller Gedanke irgendwie jetzt zum Wochenende, finde ich. Wir machen natürlich das Doppelte daraus. 135,10 € werden für dich ganz persönlich zum Center-Gutschein fürs Elbe-Einkaufszentrum im Wert von 280 €.
1: Super, juhu, ich freue mich.
0: Das geht genau in die richtige.
1: Dankeschön, Stevie.
0: Das Elbe feiert 60. Geburtstag und ihr kriegt die Geschenke. Alle Infos checkt ihr jetzt nochmal online, gemütlich auf der Couch oder vielleicht auch gerade beim Kochen. Und dazu was Neues von einer der erfolgreichsten Megastars der letzten 20 Jahre, Katy Perry. Und sie klingt wieder wie die junge Katy Perry. Hier ist Watch It Burn.
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0: Der Freitagabend klingt ganz schön neu hier bei Radio Hamburg. Tampa City, Self-Aware, gleich in den 4 Megahits am Stück. Und das Beste von heute, Kygo, Khalid und Griffin, Save My Love, bringt euch rein in so eine Losgeh-Stimmung.
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0: 18.30 Uhr,
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9: Ich bin Daniela Reinicke. Guten Tag. An der Holstenstraße ist am späten Nachmittag ein weiteres Haus evakuiert worden. Experten hatten festgestellt, dass an dem benachbarten Haus, das bereits im Juli mit einer sogenannten Nutzungsuntersagung belegt worden ist, veränderte Risse aufgetreten sind. Ein 33-Jähriger ist nach einem Polizeieinsatz im Krankenhaus gestorben. Der Mann soll schon vergangenen Sonntag in der Wohnung seiner Freundin in Billstedt randaliert und bei seiner Ingewahrsamnahme einen Kreislaufstillstand erlitten haben. Am Rhein sinken die Pegelstände weiter. In Düsseldorf zeigt der Pegel nur noch 15 cm, in Köln 60. Das geht aus Daten des Wasserstraßen- und Schifffahrtsamtes Rhein hervor.
0: Um 19 Uhr wieder ausführliche Radio Hamburg Nachrichten. Und jetzt schauen wir aufs Wetter. Sieht doch richtig schön aus. Ist nicht ganz so heiß bei knapp 20 Grad. In der Spitaler Straße jetzt 20. In Hamburg, Niedersachsen und Schleswig-Holstein aber auch mal so 18, 19 Grad. Vorsicht, wenn ihr losgeht heute Nacht, einmal richtig frisch. 9 Grad. Einstellig hatten wir lange nicht. Aber dann morgen 26 Grad Tagestoptemperatur. Natürlich trocken mit 10 Stunden Sonnenschein. Sonntag sogar noch ein bisschen wärmer. Für eure Sicherheit der Radio Hamburg Verkehr mit der Edeka App. A1 Lübeck Richtung Hamburg. 10 Kilometer zwischen Oehendorf und Harburg. Dauert hier 10 Minuten länger. Auf der A7 Flensburg Richtung Hamburg. 20 Minuten zwischen Stellingen und Waltershof. 10 Kilometer Stop and Go. Der Radio Hamburg Verkehr für Hamburg, Niedersachsen und Schleswig-Holstein.
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0: Moin! Wir freuen uns auf 4 Megahits hintereinander weg, die euch vielleicht jetzt auch nochmal bei so ein paar To-Dos unterstützen zu Hause. Was mit der Waschmaschine noch regeln? Vielleicht irgendwie nochmal Klarschiff machen, bevor die Gäste kommen. Loreen ist bei euch mit Euphoria. Tampa City Self-Aware haben wir am Start. Das ist das Beste von heute. Wir freuen uns auf Ed Sheeran mit Justin Bieber und gehen gemeinsam rein. In dieser halben Stunde um 18.32 Uhr. Kygo, Khalid und Griffin. Bisschen verträumt. Save my love.

0: Liebe geht raus an alle von euch, die Spätschicht haben, die am Wochenende arbeiten müssen. Es ist der Freitagabend mit dem Radio Hamburg Nachmittag. Die Stübi-Show. Und Liebe geht natürlich auch raus an alle, die aus der Bude raus müssen, wegen Einsturzgefahr. Haben wir heute auch in den Radio Hamburg Nachrichten häufig drüber gesprochen. Holzenstraße in Altona, Hausnummer 191, 93 auf unserer Radio Hamburg Instagram-Seite seht ihr auch diesen krassen Riss im Haus. Da mussten einige raus, können jetzt nicht zu Hause schlafen, so wie Lilly, die sich netterweise gemeldet hat.
1: Also unser Haus ist nicht direkt einsturzgefährdet, sondern wir wurden nur sicherheitshalber evakuiert, weil das Nachbarhaus halt droht, auch auf unser Haus mit einzustürzen. Deswegen drücken wir die Daumen, dass wir einfach schnell wieder zurück können und haben einfach, ja, denken an unsere Nachbarn und hoffen, dass da alles gut geht und die auch noch an ihre Sachen können, bevor jetzt dann am Dienstag die Abrissarbeiten beginnen.
0: Ganz viele Megahits. Wir freuen uns, dass ihr am Freitagabend mit dabei seid. The Bowser, Magnetic ist gleich das Beste von heute mit diesem funkigen Sound. Nico Santos ist noch davor dran. All Time High hier bei Radio Hamburg.

0: Rein in den Feierabend geht's hier mit eurem Musiksender Nummer 1 mit Radio Hamburg. Und auf dem Nachhauseweg begleiten wir euch mit ganz vielen Megahits. Korps hört ihr gleich mit Walk. Und das Beste von heute ist schon mal der Vorbote zu Alex Warrens neuem Album. Am 28. August erscheint es Wild Child. Und jetzt hört ihr schon gleich Passenger von ihm. Man ist direkt wieder verliebt in diesen Sound. Hört ihr gleich nach den Radio Hamburg Nachrichten.
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9: Guten Abend. Nächste Evakuierung an der Holstenstraße. Bahnfahrer brauchen Geduld Richtung Bremen. Abendsonne, einige Wolken, 21 Grad. An der Holstenstraße ist ein weiteres Wohnhaus aus Sicherheitsgründen geräumt worden. Betroffen ist jetzt das Gebäude mit der Hausnummer 191-193. Ines Wiese.
10: Die Risse im Mauerwerk in dem schon am 23. Juli wegen Einsturzgefahr geräumten Wohnhauses haben sich nach Angaben des Bezirksamtes Altona auf das Gebäude nebenan ausgewirkt. Dieses Mal haben die Bewohner noch ein paar Stunden Zeit gehabt, ihre Sachen zu packen.
11: Wir wurden heute Morgen von einer Frau des Vermieters angerufen und haben quasi die Information bekommen, dass auch unser Haus heute evakuiert werden soll.
10: Viele Bewohner kommen jetzt erstmal bei Freunden oder der Familie unter.
11: Haben aber auch schon vom Vermieter das Angebot bekommen, dass wir uns eine Art Hotel aussuchen können und dann wird die Rechnung eingereicht und dann wird das darüber erledigt.
10: Inzwischen steht fest, der hintere Teil des einsturzgefährdeten Wohnhauses muss abgerissen werden. Das soll in der kommenden Woche passieren, heißt es in der Mitteilung des Bezirksamtes. Danach soll dann entschieden werden, ob die Gebäude mit den Hausnummern 191, 193 sowie 199 wieder genutzt werden können.
9: Zwei Tage nach einer Ingewahrsamnahme durch die Hamburger Polizei ist ein 33-Jähriger im Krankenhaus gestorben. Der Mann habe bei seiner Einlieferung in die Klinik einen Kreislaufstillstand erlitten, so ein Polizeisprecher. Am vergangenen Sonntag hat der 33-Jährige demnach in einem Haus im Stadtteil Billstedt randaliert. Bei der Ingewahrsamnahme soll er heftigen Widerstand geleistet haben. Staatsanwaltschaft und Polizei haben ein in solchen Fällen übliches Todesermittlungsverfahren eingeleitet. Es bestehen derzeit keine Anhaltspunkte für ein Fehlverhalten der Einsatzkräfte, erklärt ein Polizeisprecher. Und das ist noch wichtig. Nach dem Drohnenvorfall auf dem Leipziger Flughafen fordert Sachsens Innenminister Schuster mehr Schutz, und zwar nicht nur für Flughäfen, sondern auch für andere wichtige Infrastruktur. Mit dem Thema hat sich heute auch der Nationale Sicherheitsrat beschäftigt. Und wichtig für Bahnfahrer Richtung Bremen, wegen eines Stellwerksausfalls in Ottersberg gibt es Ausfälle und Verspätungen im Nah- und Fernverkehr und das soll noch bis morgen Mittag andauern. Das waren die Nachrichten aus Hamburg, Deutschland und der Welt.
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9: Der Abend bleibt trocken, die Nacht wird dann meist klar und zum Morgen können sich örtlich Nebelfelder bilden. Morgen gibt's dann Sonne und Wolken bei einer Tagestoptemperatur von sommerlichen 26 Grad.
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4: In Hamburg ist auf der B73 der Buxtehuder Straße zwischen der Seehafenbrücke und dem Schlossmühlendamm wegen eines Wasserrohrbruchs in beiden Richtungen nur eine Spur frei. Soweit der Radio Hamburg Verkehr für Hamburg, Niedersachsen und Schleswig-Holstein.
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0: Ganz schnell rein in euer Wochenende und wir begleiten euch dabei jetzt gleich mit dem Besten von heute, mit Alex Warren und ganz neue Musik von ihm, Passenger. Und für Selma Pütz bin heute Abend ich am Start, Anne Grietkerken. Moin!

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0: Von 17 bis 19 Uhr, wie jeden Samstag, finden wir raus, was sind die beliebtesten Mega-Hits in Hamburg, Niedersachsen und Schleswig-Holstein. Und vor allem klären wir auch die Frage, was wird wohl die neue Top 1? Oder wird es zum vierten Mal in Folge Bibi Rexha mit New Religion? Das ist halt ein krasser Track, muss man ihr lassen. Und damit hat sie ja gerade auch erst die Tomorrowland Freedom Stage abgerockt. Es war ihr Debüt auf dem Tomorrowland Festival. Und vielleicht ist sie deswegen auch noch so ganz hoch oben im Kurs. Wer auf jeden Fall auch ganz viel besprochen wird aktuell, ist Taylor Swift. Die hat ja den Soundtrack geschrieben zur neuen Toy Story 5. I knew it, I knew you. Und vielleicht ist sie ja auch mal langsam oben mit dabei. And I remembered I loved you. Wir finden es auf jeden Fall gemeinsam raus. Morgen ab 17 Uhr und weiter an euren Freitagabend geht's jetzt mit ganz neuer Musik von Radio Hamburg Megastar Loy, Golden Summer. Hier bei eurem Musiksender Nummer 1, das Beste von heute.

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1: Sommerabend und dann schön mit dem Bus in den Feierabend cruisen, Fenster leicht geöffnet und es liegt schon dieser Grillgeruch in der Luft. Wir freuen uns alle aufs Wochenende, hoffentlich habt ihr es auch bald. Und weiter in diesen Freitagabend geht's hier bei eurem Musiksender Nummer 1 bei Radio Hamburg mit ganz vielen Mega-Hits. Billie Eilish gleich mit dabei mit ihrer ganz soften Stimme Birds of a Feather. So schön. Und das Beste von heute, das ist auch unter den 4 Mega-Hits dabei, die ihr gleich am Stück hört. Ray Dalton mit ganz neuer Musik Go That High. Gibt's gleich für euch.
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13: Aktuell ist es trocken bei einem Mix aus Wolken und Sonne. In den nächsten Stunden wird der Himmel dann klar. Morgen startet der Tag freundlich und trocken mit einer Tagestop-Temperatur von 26 Grad.
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14: In Hamburg ist auf der B73 der Buxtehuder Straße zwischen der Seehafenbrücke und dem Schlossmühlendamm wegen eines Wasserrohrbruchs in beiden Richtungen nur eine Spur frei. Soweit der Radio Hamburg Verkehr für Hamburg, Niedersachsen und Schleswig-Holstein.
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1: Schön, dass ihr dabei seid an diesem Freitagabend. Es gibt ja Radio Hamburg Megastars wie Billie Eilish, da wissen wir alle. Die haben von klein auf gewusst, das ist die Karriere, die sie einschlagen. Im Kinderzimmer schon angefangen und von da aus ganz groß geworden. Ray Dalton zum Beispiel, der hatte sogar zwischenzeitlich überlegt, Tennisprofi zu werden oder zumindest Tennistrainer für Kids. Wie gut, dass er die Megastar-Karriere eingeschlagen hat, weil jetzt gibt's ihn mit neuer Musik hier bei eurem Musiksender Nummer 1. Mit Go That High hört ihr ihn jetzt. Das ist das Beste von heute. Und vor euch im Studio ist Anneke Riedkerken. Moin.

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2: Ja. Du hast Folgendes eingereicht. Wir hören da mal rein.
3: Hallo.

0: Amy Winehouse hast du gecovert. Wow, erstmal, wie toll klingt das?
1: Ja, das war auch vor 8 Monaten. Ich habe jetzt auch richtig viel angefangen zu lernen. Ich möchte so gerne auf einer Bühne stehen. Und als ich gehört habe, dass es eine Chance gibt, dass man bei der Barclays Arena mitmachen kann, da bin ich durchgedreht, denn das ist wirklich ein Riesentraum.
2: Ja. Und genau das macht ihr auch. Ihr bewerbt euch online unter radiohamburg.de und dann seid ihr auch dabei. Und ein Radio Hamburg Megastar, der es auch über eine Castingbühne geschafft hat, den hören wir jetzt für den Freitagabend. Harry Styles mit American Girls. Das könntet ihr sein in ein paar Jahren.

0: Ihr genießt richtig schön die Sommerferienzeit mit der Familie, mal ein bisschen mehr Zeit mit den Kids verbringen. Keiner ist arbeiten, keiner ist in der Schule. Und genau so geht's auch Radio Hamburg Megastar Michael Schulte. Der verbringt bestimmt auch als Familienpapa gerade ganz viel Zeit mit seiner Family. Jetzt hört ihr ihn auf jeden Fall auch hier mit dem Besten von heute. Neue Musik bringt er nämlich auch raus. Love Sick ist ganz neu von ihm, hier bei auch Musiksender Nummer 1 bei Radio Hamburg. Hört ihr gleich.
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3: Ich bin Dirk Zeitler. Die Sprengstoffdrohne am Flughafen Leipzig-Halle beschäftigt inzwischen auch den Nationalen Sicherheitsrat. Gleichzeitig wächst die Frage, wie gut kann Deutschland solche Drohnen überhaupt abwehren? Die Grünen im Bundestag sehen da noch gravierende Lücken.
4: Das Zuständigkeitswirrwarr ist ein Sicherheitsrisiko, sagen die Grünen und fordern klare Strukturen, damit zig Behörden bei einem Drohnenvorfall blitzschnell handeln können. Und offenbar schneller als bisher müssen auch alle Flughäfen mit Abwehrtechnik ausgestattet werden. Am Airport in Leipzig sucht die Polizei weiter nach Hinweisen, wer hinter dem geplanten Anschlag mit einer Sprengstoffdrohne steckt. Viele Experten sagen, das ist Russland. Claudia Wächter, Nachrichtenredaktion.
3: Rheinland-Pfalz und das Saarland setzen wegen des anhaltenden Niedrigwassers am Rhein das Sonn- und Feiertagsverbot für bestimmte Lkw-Transporte vorübergehend außer Kraft. Damit können Güter, die aufgrund der niedrigen Pegelstände derzeit nicht oder nur eingeschränkt über die Wasserwege transportiert werden, leichter auf der Straße befördert werden. Die Ausnahmeregelung gilt bereits an diesem Wochenende. Brot, Milch oder Gemüse könnten deutlich teurer werden. Dafür sollen Menschen mit weniger Einkommen Geld vom Staat bekommen. Genau das schlägt IFO-Präsident Füst vor. Politiker von Union und SPD lehnen die Idee allerdings laut dem Tagesspiegel ab.
5: An der Supermarktkasse würde man den Vorschlag des IFO-Präsidenten ziemlich schnell merken. Auf Lebensmittel wären statt 7 künftig 19% Mehrwertsteuer fällig. Menschen mit wenig Einkommen sollen dafür 360 Euro im Jahr vom Staat bekommen. Der SPD reicht das nicht. Wer jede Woche für 100 Euro Lebensmittel kauft, zahlt nach ihrer Rechnung rund 600 Euro mehr im Jahr. Auch die Union sagt deshalb, erst den Einkauf verteuern und dann Geld zurückzahlen, das mache es weder für Familien noch für die Verwaltung einfacher. Zoe Tassovali, Nachrichtenredaktion.
3: Der norwegische Fußballverband um Präsidentin Klaveness fordert FIFA-Boss Infantino zum sofortigen Rücktritt auf. Dies sei das Resultat einer gemeinsamen Sitzung, berichtete Klaveness dem britischen Guardian. Man habe beschlossen, Infantino nicht mehr zu vertrauen. Der Schweizer steht nach dem geplatzten Investorendeal so sehr in der Kritik wie noch nie in seinen gut 10 Jahren als FIFA-Präsident.
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6: Wettertechnisch ein ganz entspannter Abend für Hamburg. Trocken und später ist es meist klar. Dazu wird es in der Nacht frisch mit Tiefstwerten um 9 Grad. Morgen wechseln sich dann Sonne und Wolken ab bei einer Tagestoptemperatur von 26 Grad.
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9: A7 Hamburg Richtung Hannover. Achtung Autofahrer. Zwischen Soltau Ost und Soltau Süd ist eine ungesicherte Unfallstelle. Auf der A7 Hannover Richtung Hamburg steht in der Einfahrt Soltau Süd ein kaputtes Auto. Außerdem gibt es eine Ölspur. In Hamburg ist auf der B73 Buxtehuder Straße zwischen der Seehafenbrücke und dem Schloss Mühlendamm in beiden Richtungen wegen eines Wasserrohrbruchs nur eine Spur frei. Und in Hamburg ist die Glassi-Chaussee zwischen der Feldstraße und der B4 Budapester Straße in beiden Richtungen wegen einer Veranstaltung von heute Nachmittag bis morgen früh gesperrt. Soweit der Radio Hamburg Verkehr für Hamburg, Niedersachsen und Schleswig-Holstein.
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0: Eure Kids sind endlich eingeschlafen nach dem langen Sommerferientag im Freibad und jetzt gehört der Abend nur euch und ganz viele Mega-Hits hier bei eurem Musiksender Nummer 1 bei Radio Hamburg. Hört ihr Michael Schulte mit dem Besten von heute. Ganz neu von ihm und natürlich wie immer gute Laune-Garantie. Love Sick. Und für euch im Studio ist Anneke Riedkerken. Moin!

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0: 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Weiter in euren Freitagabend geht's mit Giant Rooks und Slow Dance.

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1: 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Alles, was ihr oder eure Friends, Familie, die sehr begabt sind, dafür tut es euch online zu bewerben mit einem Bewerbungsvideo. Da findet ihr auch alles zum Nachlesen und dann seid ihr dabei. Vielleicht sogar dann auch bald in der Top 10. Weiter in euren Freitagabend geht's hier bei eurem Musiksender Nummer 1 bei Radio Hamburg. Gleich mit einem richtig geilen Mega-Hit. Das Beste von heute, ganz neu, kommt von Jack Dean, der übrigens mal so groß werden möchte wie Coldplay. Er ist gerade auch noch am Anfang seiner Karriere, hat es aber schon mal zumindest so weit geschafft, dass wir ihn spielen. Und ihr hört ihn gleich mit Mercy.
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1: Der Abend bleibt trocken, die Nacht wird dann meist klar und zum Morgen können sich örtlich Nebelfelder bilden. Morgen gibt's dann Sonne und Wolken bei einer Tagestopptemperatur von sommerlichen 26 Grad.
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6: A7 Hamburg Richtung Hannover. Achtung Autofahrer, zwischen Soltau Ost und Soltau Süd ist eine ungesicherte Unfallstelle. Auf der A7 Hannover Richtung Hamburg steht in der Einfahrt Soltau Süd ein kaputtes Auto. Außerdem gibt es eine Ölspur. In Hamburg ist auf der B73 Buxtehuderstraße zwischen der Seehafenbrücke und dem Schloss Mühlendamm in beiden Richtungen wegen eines Wasserrohrbruchs nur eine Spur frei. Und in Hamburg ist die Glacischaussee zwischen der Feldstraße und der B4 Budapester Straße in beiden Richtungen wegen einer Veranstaltung von heute Nachmittag bis morgen früh gesperrt. Soweit der Radio Hamburg Verkehr für Hamburg, Niedersachsen und Schleswig-Holstein.
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1: Boah, im Hafen gehen jetzt so langsam diese dicken Pottlichter an und alles fängt an zu leuchten. So schön und ihr seid dabei hier bei eurem Musiksender Nummer 1 bei Radio Hamburg. Ganz viele Mega-Hits, 4 am Stück hört ihr jetzt sogar. Electrified, You Don't Know Me und los geht's mit dem Besten von heute mit Jack Dean und Mercy. Für euch im Studio ist Annike Riedkerken. Moin!

0: Wochenende in der schönsten Stadt der Welt. Wir haben es geschafft. Arbeitswoche ist hinter uns. Und was habt ihr so geplant?
1: Ich bin die Katja aus Hamburg ursprünglich, aber ich lebe jetzt schon seit 34 Jahren in Frankreich, in der Nähe von Montpellier.
0: Krass.
1: Ich komme jedes Jahr nach Hamburg, um meine Familie zu besuchen, um meine Freunde zu sehen. 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Der kommt jedes Jahr mit, damit er auch Deutsch lernt und die deutsche Kultur kennenlernt und Hamburg. Und es ist so schön. Hamburg, meine Perle. 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
1: Ihr seid so hart im Sommerferienmodus, dass ihr einfach mal komplett vergessen habt, welcher Tag heute ist. Es ist Freitagabend und ihr seid hier bei eurem Musiksender Nummer 1 bei Radio Hamburg. Moin! Und da gibt's ganz viele Mega-Hits fürs einfach weiter chillen. Coldplay mit My Universe hört ihr. Und falls ihr euch doch so ein bisschen mehr pushen wollt für die Party, die vielleicht noch ansteht, Robin Schulz und Barbs mit Better Times hört ihr auch noch. Das ist dann gleich das Beste von heute für euch. Und noch vor den Radio Hamburg Nachrichten gibt's Gracie Abrams und That's So True.

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1: Ich bin Dirk Zeitler. Rheinland-Pfalz und das Saarland setzen wegen des anhaltenden Niedrigwassers am Rhein das Sonn- und Feiertagsverbot für bestimmte Lkw-Transporte vorübergehend außer Kraft. Die Ausnahmeregelung gilt bereits ab diesem Wochenende. Derweil fallen am Rhein die Pegel immer weiter.
2: Besonders ungewöhnlich sieht's in Emmerich südwestlich von Kleve aus. Dort liegt der Schwimmer, der normalerweise den Wasserstand misst, inzwischen komplett trocken. Eine Sonde übernimmt deshalb den Job. Auch bei Duisburg hat der Rhein einen neuen Tiefstand erreicht. Schiffe können zwar weiterhin fahren, denn die Fahrrinne ist deutlich tiefer als der Pegel am Ufer. Sie können aber viel weniger Fracht laden als sonst. Und Entspannung ist vorerst nicht in Sicht. Bis Dienstag sollen die Wasserstände höchstens um wenige Zentimeter steigen. Zoe Tassovali, Nachrichtenredaktion.
1: Über einem Militärstützpunkt in Metternich in Nordrhein-Westfalen sind zwei Drohnen gesichtet worden. Am Donnerstagabend habe die Sicherheitszentrale des Bundeswehrstandortes gemeldet, dass über der Liegenschaft zwei Drohnen entdeckt worden seien. Das bestätigte eine Sprecherin des operativen Führungskommandos der Bundeswehr. Feldjäger hätten den Vorfall untersucht. Überraschender Lichtblick für die Wirtschaft. Trotz Iran-Krieg, Ölpreisschock und US-Zöllen sind die deutschen Exporte im Juni auf einen Rekord gestiegen. Auch das verarbeitende Gewerbe hat sich weiter erholt. Vor allem in der Autoindustrie legte die Produktion zu.
3: Industrie, Bau- und Energieversorger stellten damit das dritte Mal in Folge mehr her als im Vormonat. Besonders erfreulich, nach den Einbrüchen in der Vergangenheit stieg die Produktion in der Autobranche im Juni deutlich, um 3,6%. Auch andere Bereiche im Fahrzeugbau legten zu, wie die Produktion von Flugzeugen, Schiffen, Zügen und Militärfahrzeugen. Ökonomen sehen die Talfahrt der Industrie damit beendet. Katrin Müller, Nachrichtenredaktion.
1: Wegen technischer Probleme ist die beliebte Fernverkehrsverbindung zwischen Berlin und Paris bis auf Weiteres unterbrochen. Grund dafür sind technische Probleme mit dem europäischen Zugsicherungssystem der Firma Alstom. Das teilte die Deutsche Bahn mit. Wer mit dem ICE von Hauptstadt zu Hauptstadt fahren möchte, muss aktuell in Frankfurt oder Mannheim umsteigen.
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4: Aktuell ist es trocken bei einem Mix aus Wolken und Sonne. In den nächsten Stunden wird der Himmel dann klar. Morgen startet der Tag freundlich und trocken mit einer Tagestoptemperatur von 26 Grad.
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7: Auf der A20 Rostock Richtung Lübeck. Achtung Autofahrer, zwischen Lüdersdorf und Groß-Saarau liegen Gegenstände auf der Autobahn. Auf der A255 Neue Elbbrücken Richtung Hamburg-Süd. Zwischen Elbinsel und dem Dreieck Norderelbe liegt ein Pannenauto. In Hamburg ist auf der B73 Buxtehuderstraße zwischen der Seehafenbrücke und dem Schlossmühlendamm in beiden Richtungen wegen eines Wasserrohrbruchs nur eine Spur frei. Und in Hamburg ist die Glacischaussee zwischen der Feldstraße und der B4 Budapester Straße in beiden Richtungen wegen einer Veranstaltung von heute Nachmittag bis morgen früh gesperrt. Soweit der Radio Hamburg Verkehr für Hamburg, Niedersachsen und Schleswig-Holstein.
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8: So langsam kleckert ihr zurück nach Hause von eurem Freitags-Nachmittagsausflug. Der Sand klebt vielleicht noch an den Füßen, dann ganz schnell ins Auto für euch. Und es geht weiter hier bei eurem Musiksender Nummer 1 mit ganz vielen Megahits. Den Anfang und das Beste von heute liefern jetzt Robin Schulz und Barb's Better Times. Und für euch im Studio bin ich, Annegret Kerken. Moin!

0: Ein paar Autos von euch sind ja noch auf den Straßen unterwegs. Einer hat sich gerade gemeldet per WhatsApp an die 040-333-10.000. Wo geht's hin für dich? Moin!
1: Moin Annike, ich bin Finn. Ich fahre jetzt heute in Italien Urlaub. Ich freue mich schon riesig. Wird eine lange Fahrt. Es wird bestimmt auch den einen oder anderen Stop geben. Aber ich bin dann erstmal 2 Wochen weg und genieße Pasta und Gelato. Liebe Grüße!
0: Lecker! Liebe Grüße an dich zurück und eine gute Fahrt dir. Du kommst bestimmt richtig gut durch und noch besser und noch spaßiger wird's, wenn du einfach dran bleibst. Nimm uns mit in der kostenlosen Radio Hamburg App. Dann bleiben wir die ganze Zeit an deiner Seite mit ganz vielen Mega-Hits hier bei der Musiksender Nummer 1. You Not Us und Daddy DJ gibt's jetzt für so ein bisschen nostalgisches Feeling. Die haben nämlich Daddy DJ nochmal neu aufgelegt, 2000er Banger, und rausgekommen ist Flipside.
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0: Es ist genau diese Uhrzeit an einem Freitagabend, wo sich entscheidet, versackt ihr auf dem Sofa oder geht ihr nochmal raus? Wir sind auf jeden Fall jetzt einmal die Komplizen eurer Freundinnen und Freunde und motivieren euch, die Schuhe anzuziehen und rauszusteppen. Mit ganz vielen Megahits hier bei eurem Musiksender Nummer 1 bei Radio Hamburg. 4 am Stück hört ihr und mit dabei auch Anna Nacklapp und Ale Farben. Das Beste von heute ist was ganz Neues von Nico Santos. Why don't you stay? Why don't you stay? 'Cause since you walked away, I'm riding through a ghost. Hört ihr gleich.
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7: Wettertechnisch ein ganz entspannter Abend für Hamburg. Trocken und später ist es meist klar. Dazu wird es in der Nacht frisch mit Tiefstwerten um 9 Grad. Morgen wechseln sich dann Sonne und Wolken ab bei einer Tagestoptemperatur von 26 Grad.
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9: Auf der A20 Rostock Richtung Lübeck. Achtung Autofahrer, zwischen Lüdersdorf und Groß-Saarau liegen Gegenstände auf der Autobahn. Auf der A255 neue Elbbrücken Richtung Hamburg Süd. Zwischen Elbinsel und dem Dreieck Norderelbe steht ein Pannenauto. In Hamburg ist auf der B73 Buxtehuder Straße zwischen der Seehafenbrücke und dem Schloss Mühlendamm in beiden Richtungen wegen eines Wasserrohrbruchs nur eine Spur frei. Und in Hamburg ist die Glacis-Chaussee zwischen der Feldstraße und der B4 Budapester Straße in beiden Richtungen wegen einer Veranstaltung von heute Nachmittag bis morgen früh gesperrt. Soweit der Radio Hamburg Verkehr für Hamburg, Niedersachsen und Schleswig-Holstein.
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0: Yes, und die gibt's vor allem gerade auch für alle von euch, die jetzt den Laden hier am Laufen halten und noch am Ackern sind am späten Freitagabend. Auch für euch haben wir ganz viele Mega-Hits hier am Start. 4 am Stück hört ihr gleich. Miles Smith ist mit dabei mit Stargazing, Anna Nacklapp und Ale Farben mit Supergirl und Nico Santos mit Why Don't You Stay ist ganz neu und das Beste von heute. Hier jetzt der Start in euren Freitagabend. Für euch im Studio ist Annegret Kerken. Moin!

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2: Ballungs-

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Ihr bewerbt euch und weiter in euren Freitagabend geht's mit Loy und Am I Enough. Hier bei eurem Musiksender Nummer 1 bei Radio Hamburg.

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Und dann gibt's Mark Atlas gleich nochmal als Inspiration für euch. Hier mit dem Besten von heute mit You Against My Love. Und noch vor den Nachrichten hört ihr jetzt Austies mit

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1: Ich bin Tanja Wagner. Schon wieder sorgen Drohnen an einem sicherheitsrelevanten Ort für Aufsehen. Über einem Bundeswehrstützpunkt im nordrhein-westfälischen Mechernich sind zwei Drohnen gesichtet worden. Das bestätigte die Bundeswehr. Inzwischen ermittelt die Polizei.
2: Was die beiden Drohnen über dem Bundeswehrgelände gemacht haben und wer sie gesteuert hat, ist bislang unklar. Am Anfang haben Feldjäger den Vorfall untersucht, danach übernahm die Polizei. Besonders auffällig ist der Zeitpunkt. Erst vor wenigen Tagen wurde am Flughafen Leipzig-Halle eine Drohne mit Sprengstoff entdeckt. Dort ermittelt inzwischen die Bundesanwaltschaft. Innenminister Dobrindt spricht von einem hybriden Anschlag auf den Flughafen und schließt auch fremde Mächte als Drahtzieher nicht aus. Soita Sovali, Redaktion.
1: NRW, Rheinland-Pfalz und das Saarland setzen wegen des anhaltenden Niedrigwassers am Rhein das Sonn- und Feiertagsfahrverbot für bestimmte Lkw-Transporte vorübergehend außer Kraft. Damit könnten Güter, die aufgrund der niedrigen Pegelstände derzeit nicht oder nur eingeschränkt über die Wasserstraße transportiert werden, leichter auf der Straße befördert werden, teilten die Ministerien mit. Die Ausnahmeregelung gilt bereits an diesem Wochenende. In Österreich haben heftige Unwetter im Westen des Landes Straßen überflutet und Schlammlawinen ausgelöst. Laut der Tiroler Polizei trifft es auch Regionen, in denen gerade viele Urlauber unterwegs sind.
3: Im Zillertal sind drei Muren abgegangen und haben Straßen blockiert. Und in Kitzbühel musste die Feuerwehr mit Wasserpumpen ausrücken. Dort waren innerhalb einer Stunde 30 mm Regen gefallen. Auch das Bundesland Salzburg war von schweren Unwettern betroffen. Mehrere Brücken wurden zerstört. Bei Bad Gastein mussten Wanderer wegen einer Mure von einer Berghütte ausgeflogen werden. Früher gab es dort noch einen Gletscher, der den Regen wie einen Schwamm aufsog. Doch mit dem Klimawandel ist das Eis mittlerweile geschmolzen. Aus Wien, Albert Otti.
1: Der Streit um die muslimischen Ganzkörperbadeanzüge spaltet Frankreich weiter. Das Verwaltungsgericht in Nizza hat ein in einem schicken Badeort verhängtes Strandverbot für Burkinis gekippt. Den Richtern zufolge beeinträchtigt das Verbot Grundfreiheiten in schwerwiegender Weise. In Frankreich wird auch schon seit vielen Jahren um ein Kopftuchverbot gestritten.
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4: Der Abend bleibt trocken, die Nacht wird dann meist klar und zum Morgen können sich örtlich Nebelfelder bilden. Morgen gibt's dann Sonne und Wolken bei einer Tagestopptemperatur von sommerlichen 26 Grad.
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6: Auf der A20 Rostock Richtung Lübeck. Achtung Autofahrer, zwischen Lüdersdorf und Groß-Saarau liegen Gegenstände auf der Autobahn. In Hamburg ist auf der B73 der Buxtehuder Straße zwischen der Seehafenbrücke und dem Schloss Mühlendamm in beiden Richtungen wegen eines Wasserrohrbruchs nur eine Spur frei. In Brakel ist die Thieshoper Straße nach einem Unfall in beiden Richtungen gesperrt. Und in Hamburg ist die Glassy-Chaussee zwischen der Feldstraße und der B4 der Budapester Straße in beiden Richtungen wegen einer Veranstaltung von heute Nachmittag bis morgen früh gesperrt. Der Radio Hamburg Verkehr für Hamburg, Niedersachsen und Schleswig-Holstein.
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7: Ihr cruist gerade durch die City und diese wunderschönen Lichter, die überall angehen, die Sommerbeleuchtung, die Lichterketten vor den Restaurants, die halten euch schön wach. Und noch besser geht's hier gleich mit ganz vielen Megahits bei eurem Musiksender Nummer 1. Das Beste von heute, das hört ihr jetzt von Mark Atlas. Und für euch hier im Studio bin ich, Anneke Riedkerken. Moin!

0: rein in euren Freitagabend hier bei eurem Musiksender Nummer 1 und ihr habt Bock auf neue Musik. Da ist Radio Rock Musikexperte Tim Gaffel richtig. Moin!
1: Einen schönen guten Abend. Wir haben einen brandneuen Track von einer Künstlerin, die kennt wahrscheinlich kaum einer von euch. Kommt aus der Slowakei, Adela. Klingt aber ziemlich cool, hat so leichte R&B-Einflüsse.

0: Richtig geil, liebe ich.
1: Oder? Ja, finde ich auch gut. Und dann noch eine Newcomerin für euch, auch bei uns eher unbekannt. In den USA wird sie gerade richtig bekannt, steigt und steigt in den Billboard Hot 100. Macht so Country-Pop, aber auf eine schöne Art und Weise.

0: Oh, so schön verträumt.
1: Oder?
0: Holt mich ab.
1: Will ich
0: Liebe
1: auch.
0: Ich.
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0: Und jetzt in eurem Freitagabend haben wir auch neue Musik hier. Khalid und Medusa. Ja. Was ist das für ein Mix?
2: Das Besondere ist, es gibt diese Medusa Beats und dann diese lässige R&B-Stimme von Khalid mit dem Besten von heute. Weekend.

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0: Der Dom ist schon in wunderschönes Licht getaucht. Und gleich wird es noch bunter, wenn dann das Domfeuerwerk losgeht um 22:30 Uhr. Also nicht erschrecken, wenn es gleich aber laut wird in der Schanze und auf dem Kiez. Wenn Radio Hamburg Megastar Jason Derulo eine Bewerbung abgeben müsste, dann muss man ja auch mal diesen Punkt unter Hobbys ausfüllen und irgendwie zeigen, was man so drauf hat. Ich glaube, der würde schreiben, ich scrolle gerne durch Social Media und schaue, welche Songs viral gehen oder welche Sounds viral gehen. Und da setze ich mich dann drauf und sorge dafür, dass daraus ein Mega-Hit entsteht, der dann auch bei eurem Musiksender Nummer 1 hier bei Radio Hamburg läuft. Hat er mal wieder erfolgreich geschafft, der Gute. DJ Goja hat da was zusammengebraut, ein Beat, wo Jason Derulo gesagt hat, nee, da machen wir jetzt einen Mega-Sommer-Hit draus. Gemeinsam mit der Popstimme Melody, und dabei rausgekommen ist Mi Chico. Ganz neu hier für euch bei eurem Musiksender Nummer 1 bei Radio Hamburg. Hört ihr gleich.
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7: Aktuell ist es trocken bei einem Mix aus Wolken und Sonne. In den nächsten Stunden wird der Himmel dann klar. Morgen startet der Tag freundlich und trocken mit einer Tagestoptemperatur von 26 Grad.
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9: Auf der A20 Rostock Richtung Lübeck. Achtung Autofahrer, zwischen Lüdersdorf und Groß-Saarau liegen Gegenstände auf der Autobahn. In Hamburg ist auf der B73 der Buxtehuderstraße zwischen der Seehafenbrücke und dem Schloss Mühlendamm in beiden Richtungen wegen eines Wasserrohrbruchs nur eine Spur frei. In Brakel ist die Thieshoper Straße nach einem Unfall in beiden Richtungen gesperrt. Und in Hamburg ist die Glassy-Chaussee zwischen der Feldstraße und der B4 der Budapester Straße in beiden Richtungen wegen einer Veranstaltung von heute Nachmittag bis morgen früh gesperrt. Der Radio Hamburg Verkehr für Hamburg, Niedersachsen und Schleswig-Holstein.
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0: Ja, Wachbleiben, das ist doch mal ein gutes Stichwort. Hier an diesem Freitagabend bei eurem Musiksender Nummer 1 bei Radio Hamburg gibt's 4 Megahits sogar am Stück. Michael Schulte mit 5 AM ist auch mit dabei. Naked und Portugal The Man mit Glide. Und das Beste von heute, ein richtig geiler Sommer-Megahit. Ganz neu von DJ Goja, Jason Derulo und der brasilianischen Pop-Sängerin Melody, Mi Chico. Vor euch im Studio bin ich, Annick Riedkerken. Macht euch einen entspannten Freitagabend.

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Seid ihr dann irgendwo draußen? Habt ihr schon Brillen gekauft? 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Sie findet am 12. August das nächste Mal statt. 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Weiter in euren Freitagabend geht's jetzt hier bei eurem Musiksender Nummer 1 bei Radio Hamburg mit dem Besten von heute von Leonie und Callum Scott. Auf Leonie freuen wir uns ja auch ganz besonders am 19.09. bei Radio Hamburg Stars for Free. Jetzt hier für euch mit Stay.

0: in euer Wochenende mit eurem Musiksender Nummer 1 mit Radio Hamburg. Und wir perfektionieren das Ganze jetzt nochmal mit richtig schönen Mega-Hits. Hört ihr gleich John Legend mit All of Me.
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0: Das Beste von heute, das kommt von dem Typen, den wir alle für immer lieben werden, Harry Styles mit American Girls. Gibt's gleich für euch nach den Radio Hamburg Nachrichten.

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1: Ich bin Tanja Wagner. Wegen des extremen Niedrigwassers können viele Frachtschiffe zurzeit weniger Ladung befördern als üblich. Darunter leiden die Lieferketten. Mit Nordrhein-Westfalen, Rheinland-Pfalz und dem Saarland haben jetzt die ersten Bundesländer das Sonn- und Feiertagsfahrverbot für bestimmte Lkw-Transporte aufgehoben.
2: Erst am Donnerstag hatten Vertreter von Wirtschaftsverbänden mit Bundesverkehrsminister Bilger über Sofortmaßnahmen beraten, um die Lieferketten auf wichtigen Wasserstraßen wie Rhein, Donau und Elbe aufrechtzuerhalten. Denn die anhaltende Dürre stellt viele Unternehmen aktuell vor immense Herausforderungen. Es kommt einfach nicht genug Nachschub an, weil die Frachtschiffe zu wenig Wasser unterm Kiel haben und nur einen Bruchteil der üblichen Ladung transportieren können. Durch die Lockerung des Fahrverbots sollen nun vorübergehend mehr Gütertransporte vom Wasserweg auf die Straßen verlegt werden können. Dirk Zeitler, Nachrichtenredaktion.
1: Die schwarz-rote Koalition diskutiert heftig darüber, ob zwingend eine Frau die Nachfolge von Bundespräsident Steinmeier antreten sollte. Einem Dreiviertel der Bürger ist das laut einer Umfrage im Auftrag von RTL und NTV aber egal. Gerade mal jeder Fünfte wünscht sich nach der Wahl am 30. Januar eine Frau und nur die wenigsten bestehen erneut auf einem Mann. Brot, Milch oder Gemüse könnten deutlich teurer werden. Dafür sollen Menschen mit wenig Einkommen Geld vom Staat bekommen. Genau das schlägt IFO-Präsident Fuest vor. Politiker von Union und SPD lehnen die Idee allerdings laut dem Tagesspiegel ab.
3: An der Supermarktkasse würde man den Vorschlag des IFO-Präsidenten ziemlich schnell merken. Auf Lebensmittel wären statt 7 künftig 19% Mehrwertsteuer fällig. Menschen mit wenig Einkommen sollen dafür 360 Euro im Jahr vom Staat bekommen. Der SPD reicht das nicht. Wer jede Woche für 100 Euro Lebensmittel kauft, zahlt nach ihrer Rechnung rund 600 Euro mehr im Jahr. Auch die Union sagt deshalb, erst den Einkauf verteuern und dann Geld zurückzahlen, das mache es weder für Familien noch für die Verwaltung einfacher. Zoe Tassovali, Redaktion.
1: Hertha BSC ist mit einem Sieg in die neue Saison in der zweiten Fußball-Bundesliga gestartet. Die Mannschaft von Trainer Leitl gewann das wegen eines Fanbanners unterbrochene Eröffnungsspiel beim VfL Bochum mit 1:0.
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4: Wettertechnisch ein ganz entspannter Abend für Hamburg. Trocken und später ist es meist klar. Dazu wird es in der Nacht frisch mit Tiefstwerten um 9 Grad. Morgen wechseln sich dann Sonne und Wolken ab bei einer Tagestopptemperatur von 26 Grad.
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7: Auf der A20 Rostock Richtung Lübeck. Achtung Autofahrer, zwischen Lüdersdorf und Groß-Saarau liegen Gegenstände auf der Autobahn. In Hamburg ist auf der B73 der Buxtehuder Straße zwischen der Seehafenbrücke und dem Schloss Mühlendamm in beiden Richtungen wegen eines Wasserrohrbruchs nur eine Spur frei. In Brakel ist die Thieshoper Straße nach einem Unfall in beiden Richtungen gesperrt. Und in Hamburg ist die Glassy-Chaussee zwischen der Feldstraße und der B4 der Budapester Straße in beiden Richtungen wegen einer Veranstaltung von heute Nachmittag bis morgen früh gesperrt. Der Radio Hamburg Verkehr für Hamburg, Niedersachsen und Schleswig-Holstein.
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1: Ich bin Tanja Wagner. Schon wieder sorgen Drohnen an einem sicherheitsrelevanten Ort für Aufsehen. Über einem Bundeswehrstützpunkt im nordrhein-westfälischen Mechernich sind zwei Drohnen gesichtet worden. Das bestätigte die Bundeswehr. Inzwischen ermittelt die Polizei.
2: Was die beiden Drohnen über dem Bundeswehrgelände gemacht haben und wer sie gesteuert hat, ist bislang unklar. Am Anfang haben Feldjäger den Vorfall untersucht, danach übernahm die Polizei. Besonders auffällig ist der Zeitpunkt. Erst vor wenigen Tagen wurde am Flughafen Leipzig-Halle eine Drohne mit Sprengstoff entdeckt. Dort ermittelt inzwischen die Bundesanwaltschaft. Innenminister Dobrindt spricht von einem hybriden Anschlag auf den Flughafen und schließt auch fremde Mächte als Drahtzieher nicht aus. Zoe Tassovali, Redaktion.
1: NRW, Rheinland-Pfalz und das Saarland setzen wegen des anhaltenden Niedrigwassers am Rhein das Sonn- und Feiertagsfahrverbot für bestimmte Lkw-Transporte vorübergehend außer Kraft. Damit könnten Güter, die aufgrund der niedrigen Pegelstände derzeit nicht oder nur eingeschränkt über die Wasserstraße transportiert werden, leichter auf der Straße befördert werden, teilten die Ministerien mit. Die Ausnahmeregelung gilt bereits an diesem Wochenende. In Österreich haben heftige Unwetter im Westen des Landes Straßen überflutet und Schlammlawinen ausgelöst. Laut der Tiroler Polizei trifft es auch Regionen, in denen gerade viele Urlauber unterwegs sind.
3: Im Zillertal sind 3 Muren abgegangen und haben Straßen blockiert. Und in Kitzbühel musste die Feuerwehr mit Wasserpumpen ausrücken. Dort waren innerhalb einer Stunde 30 mm Regen gefallen. Auch das Bundesland Salzburg war von schweren Unwettern betroffen. Mehrere Brücken wurden zerstört. Bei Bad Gastein mussten Wanderer wegen einer Mure von einer Berghütte ausgeflogen werden. Früher gab es dort noch einen Gletscher, der den Regen wie einen Schwamm aufsog. Doch mit dem Klimawandel ist das Eis mittlerweile geschmolzen. Aus Wien, Albert Otti.
1: Der Streit um die muslimischen Ganzkörperbadeanzüge spaltet Frankreich weiter. Das Verwaltungsgericht in Nizza hat ein in einem schicken Badeort verhängtes Strandverbot für Burkinis gekippt. Den Richtern zufolge beeinträchtigt das Verbot Grundfreiheiten in schwerwiegender Weise. In Frankreich wird auch schon seit vielen Jahren um ein Kopftuchverbot gestritten.
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4: Der Abend bleibt trocken, die Nacht wird dann meist klar und zum Morgen können sich örtlich Nebelfelder bilden. Morgen gibt's dann Sonne und Wolken bei einer Tagestopptemperatur von sommerlichen 26 Grad.
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6: In Hamburg ist auf der B73 der Buxtehuder Straße zwischen der Seehafenbrücke und dem Schlossmühlendamm wegen eines Wasserrohrbruchs in beiden Richtungen nur eine Spur frei. In Brakel ist die Thieshoper Straße nach einem Unfall in beiden Richtungen gesperrt. Und die Glassi-Chaussee ist zwischen der Feldstraße und der B4 der Budapester Straße in beiden Richtungen wegen einer Veranstaltung von heute Nachmittag bis morgen früh gesperrt. Der Radio Hamburg Verkehr für Hamburg, Niedersachsen und Schleswig-Holstein.

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1: Ich bin Tanja Wagner. Wegen des extremen Niedrigwassers können viele Frachtschiffe zurzeit weniger Ladung befördern als üblich. Darunter leiden die Lieferketten. Mit Nordrhein-Westfalen, Rheinland-Pfalz und dem Saarland haben jetzt die ersten Bundesländer das Sonn- und Feiertagsfahrverbot für bestimmte Lkw-Transporte aufgehoben.
2: Erst am Donnerstag hatten Vertreter von Wirtschaftsverbänden mit Bundesverkehrsminister Bilger über Sofortmaßnahmen beraten, um die Lieferketten auf wichtigen Wasserstraßen wie Rhein, Donau und Elbe aufrechtzuerhalten. Denn die anhaltende Dürre stellt viele Unternehmen aktuell vor immense Herausforderungen. Es kommt einfach nicht genug Nachschub an, weil die Frachtschiffe zu wenig Wasser unterm Kiel haben und nur einen Bruchteil der üblichen Ladung transportieren können. Durch die Lockerung des Fahrverbots sollen nun vorübergehend mehr Gütertransporte vom Wasserweg auf die Straßen verlegt werden können. Dirk Zeitler, Nachrichtenredaktion.
1: Die schwarz-rote Koalition diskutiert heftig darüber, ob zwingend eine Frau die Nachfolge von Bundespräsident Steinmeier antreten sollte. Einem Dreiviertel der Bürger ist das laut einer Umfrage im Auftrag von RTL und NTV aber egal. Gerade mal jeder Fünfte wünscht sich nach der Wahl am 30. Januar eine Frau und nur die wenigsten bestehen erneut auf einen Mann. Brot, Milch oder Gemüse könnten deutlich teurer werden. Dafür sollen Menschen mit wenig Einkommen Geld vom Staat bekommen. Genau das schlägt IFO-Präsident Fuß vor. Politiker von Union und SPD lehnen die Idee allerdings laut dem Tagesspiegel ab.
3: An der Supermarktkasse würde man den Vorschlag des IFO-Präsidenten ziemlich schnell merken. Auf Lebensmittel wären statt 7 künftig 19% Mehrwertsteuer fällig. Menschen mit wenig Einkommen sollen dafür 360 Euro im Jahr vom Staat bekommen. Der SPD reicht das nicht. Wer jede Woche für 100 Euro Lebensmittel kauft, zahlt nach ihrer Rechnung rund 600 Euro mehr im Jahr. Auch die Union sagt deshalb, erst den Einkauf verteuern und dann Geld zurückzahlen, das mache es weder für Familien noch für die Verwaltung einfacher. Zoe Tassovali, Redaktion.
1: Hertha BSC ist mit einem Sieg in die neue Saison in der zweiten Fußball-Bundesliga gestartet. Die Mannschaft von Trainer Leitl gewann das wegen eines Fanbanners unterbrochene Eröffnungsspiel beim VfL Bochum mit 1:0.
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4: Aktuell ist es klar und trocken. Stellenweise bilden sich Nebelfelder. Der Start in den Tag verläuft dann freundlich und trocken. Später gibt es Sonne und Wolken mit einer Tagestoptemperatur von sommerlichen 26 Grad.
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7: Auf der A24 Schwerin Richtung Hamburg. Achtung Autofahrer, die Ausfahrt Rheinbeek ist nach einem Unfall gesperrt. Im Kreis Stormarn ist auf der K80 zwischen der Bahnhofstraße und der Möllner Landstraße und auf der L94 in Blinde in beiden Richtungen nach einem Unfall gesperrt. In Hamburg ist auf der B73 der Buxtehuder Straße zwischen der Seehafenbrücke und dem Schlossmühlendamm wegen eines Wasserrohrbruchs in beiden Richtungen nur eine Spur frei. In Brakel ist die Thieshofer Straße nach einem Unfall in beiden Richtungen dicht. Und in Hamburg gibt es auf der Glacis-Chaussee zwischen der Feldstraße und der B4 der Budapester Straße in beiden Richtungen wegen einer Veranstaltung von heute Nachmittag bis morgen früh eine Sperrung. Soweit der Radio Hamburg Verkehr für Hamburg, Niedersachsen und Schleswig-Holstein.
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1: Ich bin Tanja Wagner. Über einem Militärstützpunkt in Mechernich in Nordrhein-Westfalen sind 2 Drohnen gesichtet worden. Das habe die Sicherheitszentrale des Bundeswehrstandortes gemeldet, bestätigte eine Sprecherin des operativen Führungskommandos der Bundeswehr auf Anfrage. Feldjäger hätten den Vorfall untersucht, sagte die Sprecherin weiter. Der Fall sei an die Euskirchener Polizei übergeben worden. Angesichts des Niedrigwassers haben mehrere Bundesländer das Lkw-Fahrverbot an Sonn- und Feiertagen vorübergehend aufgehoben. Weil Binnenschiffe nicht voll beladen oder gar nicht fahren können, sollen wichtige Güter per Lkw an ihr Ziel kommen, und zwar möglichst schnell.
2: Die Ausnahme gilt nur für Transporte, die wegen der niedrigen Pegel nicht wie gewohnt über den Rhein laufen können. Denn dort wird der Platz für Fracht immer knapper. Schiffe können zwar noch fahren, müssen aber deutlich weniger laden. Und das treibt die Transportkosten nach oben. Besonders die Chemie- und Stahlindustrie braucht den Fluss für ihre Lieferungen. Sie warnt bereits davor, ihre Produktion kürzen zu müssen. Die zusätzlichen Lkw sollen helfen, Waren trotzdem ans Ziel zu bringen. Die Ausnahme gilt vorerst bis Ende September. Zoe Tassovali, Redaktion.
1: Überraschender Lichtblick für die deutsche Wirtschaft. Trotz Iran-Kriegs, Ölpreisschocks und US-Zöllen sind die deutschen Exporte im Juni auf einen Rekord gestiegen. Auch das verarbeitende Gewerbe habe sich weiter erholt. Vor allem in der Autoindustrie legte die Produktion zu.
3: Industrie, Bau- und Energieversorger stellten damit das dritte Mal in Folge mehr her als im Vormonat. Besonders erfreulich, nach den Einbrüchen in der Vergangenheit stieg die Produktion in der Autobranche im Juni deutlich, um 3,6%. Auch andere Bereiche im Fahrzeugbau legten zu, wie die Produktion von Flugzeugen, Schiffen, Zügen und Militärfahrzeugen. Ökonomen sehen die Talfahrt der Industrie damit beendet. Viel hängt aber auch davon ab, wie sich die geopolitische Lage und die Energiepreise entwickeln, und auch das Niedrigwasser sorgt für Probleme. Katrin Müller, Nachrichtenredaktion.
1: Hertha BSC ist mit einem Sieg in die neue Saison in der 2. Fußball-Bundesliga gestartet. Die Mannschaft von Trainer Stefan Leitl gewann das wegen eines Fanbanners unterbrochene Eröffnungsspiel beim VfL Bochum mit 1:0.
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4: In den nächsten Stunden bleibt es trocken und frisch mit etwa 9 Grad Tiefstemperatur. Örtlich kann sich dann etwas Nebel zeigen. Der Tag beginnt freundlich und später gibt es eine Tagestoptemperatur von 26 Grad bei Sonne und Wolken.
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7: Die A24 Schwerin Richtung Hamburg ist in der Abfahrt Rheinbeek nach einem Unfall gesperrt. In Hamburg ist auf der B73 der Buxtehuder Straße zwischen der Seehafenbrücke und dem Schloss Mühlendamm wegen eines Wasserrohrbruchs in beiden Richtungen nur eine Spur frei. In Glinde ist die Berliner Brücke zwischen der Bahnhofstraße und der Möllner Landstraße nach einem Unfall in beide Richtungen gesperrt. In Brakel ist die Thieshoper Straße nach einem Unfall in beiden Richtungen dicht. Und in Hamburg ist die Glassi-Chaussee zwischen der Feldstraße und der B4 der Budapester Straße in beiden Richtungen wegen einer Veranstaltung von heute Nachmittag bis morgen früh dicht. Das ist er, der Radio Hamburg Verkehr für Hamburg, Niedersachsen und Schleswig-Holstein.
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